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1: Ja, einen schönen guten Morgen, Herr Kleiner, hier oben von der Arbeitsgemeinschaft in Braunschweig. Ich bitte Sie einfach um Rückruf, Herr Armgard. Müsste bis heute Vormittag, bis 10 Uhr, 11 Uhr, brauchen wir von Ihnen eine Information.

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Ja, die Kumpels von Knorkator sagen hier, guten Morgen zum Morgenmagazin der Freien Radios. Genau. Hier in der nächsten Stunde zumindest, also das Morgenmagazin geht ja immer von 7 bis 10, aber in der nächsten Stunde werden wir ein bisschen gucken, was so, ja, so auch im Osten von uns passiert. Und zwar werden wir nach Serbien schauen. Der dortige Präsident Vucic hat nämlich seinen Rücktritt angekündigt. Aber nicht so einfach so, sondern er versucht so einen Putin-Move. Aber da gucken wir gleich so ein bisschen hin. In 10 Minuten gucken wir nach Serbien. Und wir gucken aber auch nach Leipzig. Vielleicht haben es die ein oder andere mitgekriegt, als es so heiß war am Wochenende. Da sind ja die Straßenbahnschienen so fast weggeschmolzen, sag ich mal. Ja, da sprechen wir auch nochmal mit jemand von den Verkehrsbetrieben über die ganze Situation, wie das sein kann, dass aufgrund der Hitze dann kein öffentlicher Nahverkehr ist. Und im zweiten Teil dieser Stunde hier vom Morgenmagazin schauen wir dann nach Cottbus. Da gibt es nämlich seit einiger Zeit eine neue Gedenkstätte oder ein Gedenkort, besser gesagt, gar keine Gedenkstätte, sondern Gedenkort. Und zwar für Billy Leben Mahbuba. Ja. Ich glaube, die wenigsten, die jetzt hier zuhören, haben jemals von ihr gehört. Aber die hat was mit Fürst Pückler zu tun. Aber was genau, das erklären wir dann im, ja, in einer halben Stunde hier so ungefähr im Morgenmagazin bei Radio Korax. Und derweil Sie mir jetzt hier noch zuhören, suche ich gerade eine Musik, die ich eigentlich rausgesucht habe, die ich jetzt gar nicht so schnell finde, aber ist auch nicht so schlimm, dann nehmen wir halt auch was Schönes, was Älteres. Guten Morgen.

R.E.M. Für die Jüngeren vielleicht, die die Band noch nie gehört haben oder vorher kannten. Das war R.E.M. mit Losing My Religion, so hieß der Song damals. Das war so ein recht großer Hit in den 90ern. Ja, genau. Sie hören das Morgenmagazin der Freien Radios heute aus Berlin. Berlin war auch die letzten Tage viel los. Sie haben es ja mitgekriegt, die Hitze ging auch an Berlin nicht vorbei. Also es war wirklich schweineheiß in dieser Stadt. Man hat es hier kaum ausgehalten, konnte kaum raus. Dann war noch die Fusion, also die Stadt war auch halb leer, weil alle irgendwie da Lärz rumgehangen haben. Genau, und viel los auch in Berlin zurzeit, gerade Dienstag zum Beispiel, konnten sich viele gar nicht entscheiden. Ja, man musste, wenn man rausgehen wollte, Konzert, konnte man wählen zwischen Nick Cave oder den Pixies. Ja, der Nick Cave hat in der Waldbühne die Pixies in der Zitadelle gespielt. Ja, für mich wäre die Entscheidung einfach gewesen. Ich bin jetzt nicht so ein riesen Nick Cave-Fan, ja, der ist schon in Ordnung, aber ich bin aber am Dienstag, ich hatte selber einen Arbeitstermin nicht da, aber es wäre mir leicht gefallen, ich hätte gewusst, Dienstagabend, wenn ich Lust gehabt hätte, rauszugehen zum Konzert, wo ich hingehe.

0: Pixies hier im Morgenmagazin der Freien Radios. Genau, wenn die Menschheit 5 ist, dann ist der Teufel 6 und wenn der Teufel 6 ist, dann ist Gott 7. Ja, gottgleich, muss man sagen, benimmt sich auch ein bisschen der jetzige serbische Präsident Vucic, ja. Für die, die nicht so viel die Politik gerade auf dem Balkan verfolgen, schon eine ganze Weile, denn dann sind mehr seit anderthalb Jahre protestieren jetzt schon Menschen in Serbien gegen die Regierung. Ja, besonders auch Studenten wurden da verfolgt. Einige sitzen im Knast, andere mussten fliehen. Ja, also es gab da größere Proteste im letzten Jahr, muss man sagen. Und die zentrale Forderung ist nämlich der Rücktritt des Präsidenten Aleksandar Vucic und der Wunsch nach vorgezogenen Neuwahlen. Und jetzt hat ziemlich unerwartet Vucic am Samstag angekündigt, dass er in einigen Wochen zurücktreten werde. Ja, aber was bedeutet nun das für Serbien? Und unsere Kollegen vom Schweizer Radio Bern, unsere Kollegin Ursi Grimm, hat sich mit den Hintergründen beschäftigt.
1: Ja, ću samo još nekoliko nedelja da budem predsednik.
2: Er werde nur noch ein paar Wochen im Amt bleiben, bevor er seinen Rücktritt einreiche. Nichts wäre ewig, Gott sei Dank. Dies sagte der serbische Präsident Aleksandar Vucic in seiner Ansprache vor tausenden versammelten AnhängerInnen. Hier zu hören eine Aufnahme von Radio Free Europe. Valentina Petrovic ist Politologin und derzeit Gastprofessorin an der Universität Wien. Sie hat sich mit der serbischen Politik und auch den Protesten auseinandergesetzt. Dass Vucic nun nach 1,5 Jahren massiver Proteste seinen Rücktritt ankündigt, ordnet sie folgendermaßen ein.
3: Man muss die Ankündigung natürlich im Hinblick auf das Ende seines Mandats sehen. Vucic darf kein drittes Mal als Präsident kandidieren. Das heißt, sein Mandat endet offiziell nächstes Jahr im Frühling. Er hat hier sehr viel Staub aufgewirbelt, obwohl es eigentlich allen klar ist, dass er als Präsident sowieso nicht mehr kandidieren darf.
2: Dennoch sind sich ExpertInnen einig, dass Vucic nicht ernsthaft beabsichtigt, seine Macht aufzugeben.
3: Er könnte als Ministerpräsident eine weitere Funktion ausüben. Man hat in den internationalen Medien zum Teil schon sehr starke Reaktionen auf seine Aussagen gehabt.
2: So vergleichen die Deutsche Bild oder die Zürcher NZZ Vucic mit Putin und Erdogan, die mit ähnlichen taktischen Zügen ihre Macht ausbauten und sicherten. Am Sonntag reagierte die Protestbewegung direkt. Wie zum Beispiel in der zentralserbischen Stadt Kraljevo, wie Aufnahmen der Internetplattform Zuma RS zeigen. Das Misstrauen gegenüber Vucic ist trotz populistischer Zugeständnisse riesig.
3: Er hat zum Beispiel die Renten erwähnt von den Pensionierten in Serbien. Er hat auch erwähnt, dass er für ein einheitliches Serbien stehen würde, im Sinne von, man sollte den Studenten vergeben und man sollte der Opposition vergeben. Seine Einheit ist definiert dadurch, dass man zugibt, falsch gehandelt zu haben und dass man eigentlich ihn und seine Partei unterstützt.
2: Vucics Auftritt am Samstag weckt bei Petrovic zudem Erinnerungen an die 90er Jahre und den damaligen Präsidenten und späteren Kriegsverbrecher Slobodan Milosevic.
3: Die Inszenierung und auch das Narrativ, das Präsident Vucic verwendet hat, hat natürlich an vor 30 Jahren erinnert. Auch der ehemalige Präsident Slobodan Milosevic hat damals gesagt, dass Serbien vor sehr großen Herausforderungen stehen würde und dass aber mit einer einheitlichen Position, dass es Serbien das schaffen würde. Und Einheit bedeutete damals die Zustimmung und Unterstützung von Milosevics Politik. Und Aleksandar Vucic hat genauso dieses Narrativ verwendet im Sinne von, wir sollten eine Einheit sein und eine Einheit bilden. Und Einheit bedeutet eben, dass man den starken Mann, heute eben Vucic, unterstützt.
2: Wann genau er zurücktreten werde, ließ Vucic in seiner Ansprache offen. Hinblicklich des Endes seiner Amtszeit im März ist sein Auftritt womöglich auch ein Versuch, seine Angst vor dem tatsächlichen Verlust der Macht zu überspielen.
0: Ja, das sagt Ursi Grimm von Radio Bern, also Radio Rabe aus der Schweiz, unsere Kollegin. Sie hat gesprochen mit der Politologin Valentina Petrovic über den angekündigten Rücktritt von Serbiens Präsidenten Aleksandar Vučić. Und während in Serbien Dinge in Bewegung sind, ging es in den letzten Tagen nur recht wenig in Leipzig, weil der Straßenbahnverkehr dort, ja, der ist weiter stark eingeschränkt, nachdem die extreme Hitze Schäden an den Gleisen verursachte und ja, wie die Mitarbeiter der Leipziger Verkehrsbetriebe und Freiwillige dort gerade zusammen anpacken. Das erfahrt ihr hier in wenigen Minuten im Morgenmagazin der Freien Radios.

Ja, Goran Bregovic und das dubiose Kollektiv zusammen, God is not your babysitter. Genau, bevor es hier gleich weitergeht, mit dem Blick nach Leipzig und dem dortigen kaputten Straßen, ja, Bahnnetz, bleiben wir noch ein bisschen auf dem Balkan und bleiben genau wie jetzt gerade vorher in Serbien und hören, wie ich finde, einen der interessantesten, ja, serbischen, weiß gar nicht, soll man sagen, Chansonniers, Liedermacher, wie auch immer. Großartiger Typ, ich weiß gar nicht, ob der noch lebt. Zumindest der Song ist schon ein bisschen älter. Und zwar, das ist Balkanski Tango von George Balasevic.

0: Genau, Balkan Tango, Balkanski Tango von Giorgio Badasiewicz hier im Morgenmagazin der Freien Radios. Und jetzt haben wir es ja schon mehrmals angekündigt. Sie haben es ja mitgekriegt, am Wochenende war es sauheiß. Ich glaube, das heißt, es ist Wochenende seit Aufzeichnung des Wetters. Ja, also es war wirklich, also auch hier in Berlin. Also man hat Leute, die, ich habe eine Bekannte von uns, die hat eine Dachgeschosswohnung, die hat ein Foto rumgeschickt, die hatte dann so 35 Grad in der Wohnung. Die hat auch Katzen, ne? Tat mir echt ein bisschen leid für die Katzen, aber ja, genau, also es war nicht nur in Berlin, also die extreme Hitze hat unter anderem in Leipzig am vergangenen Wochenende auch für große Schäden da am Schienennetz von der Straßenbahn gesorgt und dadurch wurde der Straßenbahnverkehr in Leipzig am Wochenende vollkommen eingestellt, also da ging gar nichts mehr, ja, denn an vielen Stellen wurde da die Fugenmasse, die für Asphalt und Beton, also die Fugenmasse, die praktisch zwischen dieser Schiene und der Straße liegt, das muss ja alles so ein bisschen flexibel sein, die wurde nämlich aufgeweicht, ja, und die Straßenbahnen, die dann drüber gefahren sind, haben die Masse durch ihr Gewicht herausgedrückt und ja, mit ihren Rädern so auf den Gleisen verteilt und auf der Straße, ja, und diese Bitumschicht, ja, also dieses Material ist halt Bitum, die ist bis zu 5 mm dick, also die Schicht der Fugenmasse, die jetzt auf den Gleisen da teilweise liegt. Deswegen arbeiten da jetzt schon seit dem Wochenende rund 50 Mitarbeiter, ja, der Verkehrsbetriebe rund um die Uhr, ja, an der Behebung der Schäden, dass die Straßenbahn wieder fahren kann. Und man kann sich ja vorstellen, heute geht's ja, aber die anderen Tage, dass bei diesen körperlich anstrengenden Arbeiten, ja, die Beschäftigte aus den Stadt- und Wasserwerken mit, ja, Leuten aus den Leipziger Verkehrsbetrieben in einer Gruppe vereint. Also es sind dann mehrere, kommt zusammen, Stadt- und Wasserwerke und Verkehrsbetriebe. Und über Instagram konnten die Verkehrsbetriebe außerdem freiwillige Helfende gewinnen, ja, die da mitmachen. Und nach einer kurzen Einweisung bekommen diese Freiwilligen Arbeitsmaterialien und einen Straßenabschnitt genannt, der dann von Bitum, also von dieser Masse, befreit werden muss. Und deswegen haben unsere Kollegen von Radio Blau in Leipzig mit Toni Müller von den Leipziger Verkehrsbetrieben und sich mit einer freiwilligen Helferin unterhalten, wie es ja zu den Schäden überhaupt kommen konnte und wie es jetzt weitergeht. Und als erstes hat unser Kollege von Radio Blau gefragt, was seine Tätigkeit, also die Tätigkeit von Toni Müller überhaupt umfasst.
1: Meine Tätigkeit umfasst, die kompletten Gleisanlagen zu warten, zu pflegen, instand zu halten. Ich habe zwei verschiedene Teams in meiner Abteilung, operative, die Kollegen, die draußen sind, die Schleifen, Gleisbauer sind, die Weichen warten und pflegen und Managementseite, die mehr oder weniger die Dinge übernehmen. Ja, das Einplanen und Eintakten, dass die Kollegen ordentlich arbeiten können.
2: Wurdet ihr sehr überrascht jetzt von diesen Schäden an den Gleisen und kannst du den Umfang der Schäden so ungefähr, ist das in der ganzen Stadtgebiet oder nur an bestimmten Orten, wo so die Sonne so besonders drauf scheint wie hier?
1: Also überrascht wurden wir von den Schäden auf jeden Fall. Wir kennen das Schadensbild aus anderen Städten. Karlsruhe hatten vor Jahren mal die Probleme und wir wussten, dass das passieren kann. Aber dass das dann so schnell bei uns auch passieren kann, das war uns so nicht bewusst. Das ist dann tatsächlich wie so ein, ich sag mal, wie so ein Domino-Effekt passiert. Man hat es an einer Stelle festgestellt und dann war es schon fast zu spät. Und dann hat sich das recht gut verteilt. Das Stadtgebiet ist eigentlich so betroffen, dass vor allem die Knotenpunkte betroffen sind und die Zu- und Abfahrtsstrecken in Richtung der Betriebshöfe, wie dann die Straßenbahn eingerückt sind. Es zeigen sich halt Bilder, dass wir an manchen Stellen, wo das Fugenmaterial gar nicht ausgetreten ist und noch vorhanden ist, wir trotzdem beschädigte Schienen haben, weil einfach das Material so weit getragen wurde im ganzen Stadtgebiet. Das führt jetzt halt dazu, dass wir erstmal eine Bestandsaufnahme machen müssen. Wir haben also Prioritätsstrecken festgelegt, indem wir sagen, hier wollen wir als allererstes wieder einen ordentlichen Betrieb fahren, wenigstens halbseitig oder so, dass wir da erstmal anfangen. Den kompletten Umfang, jetzt wie viel Meter das konkret umfasst, da fehlt uns noch der Überblick. Wir gehen die Linien jetzt wirklich sukzessive mit dem Personal ab und nehmen auf, wie viel ist das denn ganz konkret, um es ganz genau zu wissen. Wir haben aber auch wirklich viele Äste raus, die wunderbar befahrbar sind. Wie wir jetzt auch sehen, zum Beispiel auf der Linie 11, die wir jetzt schon wieder halb fahren können, ist ja im Bereich Richtung Dölitz hinten raus, waren ja gar kaum Schäden. Wir hatten ja nur vereinzelte Punkte, die wir instand setzen konnten, sodass wir da jetzt schon wieder zur Hälfte fahren können. Ähnlich auch auf der Linie 1, wo sich das im Gebiet auf der Ratzelstraße hinten raus auch nicht so dargestellt hat, das Problem.
2: Woran liegt das da? Ist da mehr Schatten vielleicht oder, oder das Material? Es gibt Unterschiede im Baumaterial?
1: Nee, das ist vor allen Dingen das Problem, dass wir haben ja so ein sehr urbanes Netz mit ungefähr 70% eingedeckten Straßenbahnverkehr. Das heißt, wir teilen uns den öffentlichen Straßenverkehr mit dem Individualverkehr. Das heißt, da haben wir überhaupt die Fugen. Wir haben natürlich viele Bereiche auch, also knapp dann 30%. Das nennt sich dann einen separierten Bahnkörper oder halt eben bahneigenen Körper, wo wir die Probleme nicht haben, weil wir da einfach keine Fugen haben. Aber in allen Bereichen, wo wir auch Busse mitgefahren haben, ist natürlich auch sind die Probleme auch aufgetreten. Die Schadensanalyse zeigt noch nicht kein klares Bild, wo vielleicht der Patient Null, wie ich ihn immer mal gerne nenne, gewesen ist, wo die erste Anregestelle war, und dann verteilt sich das im Netz, und dann hat sich das wahrscheinlich wie Gummi wie Kaugummi um die Räder gewickelt und hat an Stellen, die gar nicht so schadhaft gewesen sind, aufgrund der hohen Temperaturen höchstwahrscheinlich herausgezogen und dann verteilt im Netz. Und ja, das ist schade.
2: Jetzt wird das morgen ja auch schon im Stadtrat verhandelt. Da wird auch dann drüber nachgedacht schon, ob da das Fugenmaterial oder so oder anderes teureres, vielleicht Ofenmörtel oder was auch immer.
1: Ja, also es gibt natürlich resistenteres Fugenmaterial, was da mit gut kommt, klarkommt. Das haben wir auch an vielen Stellen noch eingesetzt. Also ich nenne es jetzt mal einfach so eine Kunststofffuge. Jetzt ohne ins Detail zu gehen, was das für ein Material im Detail ist. Das fungiert da ein bisschen anders. Die bituminöse Fuge wird vor allen Dingen eingesetzt in den überfahrenen Bereichen, weil die Theorie und Praxis, wie sie auch viele Jahre gezeigt haben, zeigt, wenn die sich dann aufwölben sollte, dann wird sie halt wieder reingewalkt durch den überfahrenen Verkehr. Das war wahrscheinlich bei den Temperaturen einfach dann zu hoch, dass es an manchen Stellen vielleicht dann so war, dass es kleben geblieben ist. Und dann ist dieser Domino-Effekt entstanden, den ich schon beschrieben hatte. Ne?
2: Jetzt gibt es hier aber auch eine ganz schöne gegenseitige Hilfe, einerseits der L-Gruppe, andererseits sind aber auch Bürgerinnen und Bürger noch dazu gekommen. Kannst du das beschreiben, was hier vor Ort passiert jetzt?
1: Also wir haben wirklich super viele Helfer, und ich finde das total toll, dass in solchen Krisensituationen man zusammenrutscht und gemeinsam für unsere Stadt, für unser Stadtbild, für unseren ÖPNV kämpft. Und das Bild, was sich hier zeigt, sind Menschen aller Altersgruppen und allen Geschlechtern und von allen Herkünften, mit allen beruflichen Hintergründen, Eisenbahnverrückte, Straßenbahnverrückte oder einfach Bürger, die Straßenbahn gern haben, die auf den Knien hier sich durch die Stadt bewegen und teilweise mit Spateln versuchen zu kratzen, mit Lappen einzelne Zentimeter der Schiene wirklich zu schrubben. Das ist schon wirklich sehr beeindruckend, auch eine körperlich sehr anspruchsvolle und anstrengende Aufgabe. Und ich bin wirklich total begeistert davon, dass so viele sich hier eingefunden haben und da so ein Interesse auch an unserer Straßenbahn haben.
2: Es wird auch erhitzt und dann rausgekratzt, sehe ich das richtig mit der, oder wie ist das?
1: Das wird auch an manchen Stellen, wo das Fugenmaterial, jetzt haben wir, das ist ein bisschen paradox jetzt zu sagen, schade, dass es nicht so warm ist, ne? weil jetzt ist es schon wieder so abgekühlt, dass es natürlich schon ein bisschen härter wieder ist und wir das Material dann natürlich ein bisschen aufwärmen, um es dann besser abkratzen zu können. Da wird hier mit Bunsenbrennern gearbeitet. Und man kann in verschiedensten Arten und Weisen direkt in die Schiene, in die Rille wird gebrannt. Dort, wo die Fuge gar nicht mehr vorhanden ist, ist das auch nicht so schädlich. Oder es wird direkt der Spatel erwärmt, mit der dann heiß wird, mit dem man dann besser wegkratzen kann. Also da haben die Kollegen hier eine so minimalinvasive Methode wie möglich zu finden, um das hier zu reinigen. Man muss aber auch dazu sagen, an vielen Stellen bleibt halt auch Reststände übrig. Was uns dabei hilft, ist auch, wenn das Grobe erstmal runter ist, dann können wir mit unseren Schleiftrupps dann noch reingehen und das dann auch nochmal nacharbeiten. Ja, wenn das Material zu dick aufgetragen ist, dann kommen wir mit unserer Schleiftechnik einfach nicht hin, weil wir dann das Material durch diese schnelle Reibung logischerweise dieser Schleifmaschinen einfach sich erhitzt und wieder wegfließen würde. Deshalb ist das wirklich eine super Hilfe, dass wir hier schnell wieder die Strecke in Betrieb nehmen können.
2: Ja, ich bin immer noch am Tröntlinring in der Haltestelle und hier wird ja viel aus den Straßenbahnstrecken herausgekratzt. Und ich habe jetzt auch jemanden, der hier mithilft. Kannst du dich kurz vorstellen?
3: Hallo, ich bin Lorena und ich habe mich heute hier freiwillig gemeldet. Eigentlich ging es um 14 Uhr los, aber die meisten kommen jetzt erst später nach der Arbeit dazu. Und wir sind gerade gut damit beschäftigt, das Beton aus den Schienen zu kratzen. Das heißt, es wird erst erhitzt durch so Flambierstrahler und dann ist so ein ganzer Trupp an Warnwesten dahinter und kratzt dann das aus den Schienen raus und von der Straße runter.
2: Wie hast du davon gehört, dass hier Hilfe gebraucht wird?
3: Über Instagram. Ich folge der LVB.
2: Und macht das auch ein bisschen Spaß oder ist es auch eine sehr mühselige Arbeit?
3: Also es ist sehr warm auf jeden Fall. Aber ich habe ja auch Bock darauf, dass die Straßenbahn wieder fährt. ich muss auch morgen früh zur Arbeit und auch den Rest der Woche und da bin ich dann auch bereit, was für zu tun.
2: Gibt es schon Pläne für die Zukunft, nachhaltiges Bauen, andere Baustoffe verwenden, anderen Fugen, Materialien?
1: Ja, es gibt ganz viele Möglichkeiten. Also das geht los von separierten Bahnkörpern, ne, mit Vegetationseindeckung, die natürlich auch zur Kühlung beiträgt. Oder ich habe natürlich auch gar keine Fuge dran. Die insgesamt haben wir natürlich in so einer großen Stadt, wie wir haben, in einem gewachsenen Raum immer das Problem, haben wir den Platz. Ne? Das ist natürlich immer auf jeden Fall ein Faktor. Die Versiegelung auch der Stadt auf alle Fälle ist für uns auch ein Riesenthema. Ne? Das sind natürlich auch immer Kostenfragen, wo man abwägen muss. Wir könnte jetzt natürlich wieder nochmal eine neue Dimension annehmen, dass wir da auf jeden Fall weiter fokussieren. Und auch Bauweisen haben wir schon untersucht. Das ist jetzt noch zu früh, sage ich mal, in die Zukunft zu schauen, was ist denn jetzt die konkrete Lösung. Jetzt sind wir erstmal operativ beschäftigt, das Netz wieder gangbar zu bekommen. Aber Ideen haben wir. Das eine ist, glaube ich, ein mehrstufiger Prozess. Ich sag mal, für den Winterdienst und solche Krisensituationen sind wir gewappnet. Das kennen wir hier schon lange in Europa. Mit Hitze kennen wir noch nicht so sehr. Da braucht man natürlich jetzt mit den steigenden Temperaturen, was ja offensichtlich ist, dass es so weitergeht und sicherlich auch in den nächsten Jahren so weitergeht, auch ordentliche Vorgehensweise, dass auch die Mitarbeiter im Handling dieser Sachen auch einfach sicher sind und die richtigen Entscheidungen auch einfach treffen können, die Voraussetzungen haben. Da müssen wir auf jeden Fall nachsteuern. Auf jeden Fall ist Bauweisen in den eingedeckten Bereichen, gibt es verschiedene Möglichkeiten, wo wir mit anderen Verkehrsbetrieben auch im Austausch sind, wie die das machen. Warum hat es bei denen gut funktioniert und bei uns nicht? Man muss fairerweise auch dazu sagen, wir waren ja so ein bisschen das Aushängeschild jetzt für Deutschland. Viele Verkehrsbetriebe konnten darauf reagieren und haben gesehen, oh, so schnell passiert das und haben dann schnell auch die Betriebe angehalten und haben Anweisungen an ihre Mitarbeiter rausgegeben. Das ist jetzt, ja, wenn man der Erste dann ist in dem Fall, ne, ist das dann immer ein bisschen das schwere Los. Aber mich freut es natürlich, dass es nicht so viele Betriebe betroffen hat, obwohl es natürlich auch in anderen Betrieben kam, passiert ist. Wenn man mal beispielsweise in Nürnberg, wo ja auch die Probleme aufgetreten sind, wo wir auch im engen Austausch sind. Wie gehen die jetzt vor? Was machen wir? Also wir sind da, versuchen gerade mehrschichtig zu arbeiten. Umso mehr hilft es uns, dass so viele Leute uns helfen.
2: Wann werden die Schienen wieder freigekratzt sein und wird noch Hilfe benötigt?
1: Also Hilfe wird auf jeden Fall weiterhin benötigt. Es ist schwierig zu sagen, wann das komplette Netz frei ist. Wir haben jetzt die Erfahrung aus Karlsruhe, die schon ein paar Wochen gebraucht haben, bis es komplett wieder alles tipptopp war. Also es ist zu früh für eine Prognose. Wir denken jetzt von Linienast zu Linienast, versuchen tatsächlich gute verkehrliche Lösungen zu finden, Priorisierung zu treffen und dann sukzessive das Netz wieder in Gang zu bekommen. Gleichzeitig beginnen jetzt auch wieder Baumaßnahmen, die wir betrachten müssen, wo wir sagen, hier brauchen wir jetzt nicht freikratzen, weil da wollen wir sowieso jetzt neu bauen. Ne? Und das sind alles so, da muss auf die Schnelle, müssen dort Konzepte entwickelt werden. Das ist komplex, aber ich denke, wir werden schnellstmöglich wieder Verkehr anbieten können, sukzessive jeden Tag wieder etwas mehr. Das ist unser Ziel und das sind wir auch allen schuldig.
0: Ja, das sagt Toni Müller von den Leipziger Verkehrsbetrieben zu den Schäden am Schienennetz in Leipzig. Denn bei der Extremhitze am vergangenen Wochenende musste der Straßenbahnbetrieb in Leipzig komplett eingestellt werden aufgrund von aufgeweichter Fugenmasse, ja, die da rauskam und rausquellte. Wir haben es ja gerade gehört und sich um die Räder der Straßenbahn wickelte. Und aktuell arbeiten die Verkehrsbetriebe zusammen mit Beschäftigten anderer Betriebe und freiwilligen Helfern rund um die Uhr an die Behebung der Schienen. Ja, Frau Lutz von Radio Blau hat mit Toni Müller darüber gesprochen, wie es überhaupt dazu kommen konnte und vor allem, wie es jetzt wohl weitergeht in den nächsten Tagen.
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Ja, international Musik hier im Morgenmagazin der Freien Radios, so heißt die Band wirklich, international Musik. Das sind so, glaube ich, die Düsseldorf Düster Boys mit so einem anderen Projekt von sich, Cool bleiben, der Song. Ja, hier geht's gleich weiter im Morgenmagazin. Wir schauen nach Cottbus, und zwar, da gibt's seit einiger Zeit einen Gedenkort neuen. Der hat ein bisschen was auch mit Fürstpückler zu tun, aber Fürstpückler steht da gar nicht im Mittelpunkt, sondern Bilili macht Buba. Wer das ist, erkläre ich dann gleich nach der nächsten Musik. Und in der nächsten Stunde, schon mal vorausblickend geschaut, werden wir dann ja nochmal ein bisschen auf das gucken, was uns gerade oder viele von uns vielleicht begleitet. Dann sind ja nicht alle Fußball interessiert, aber die Fußball-WM, und werden damit ja jemand von der Schalker Fan-Annie, die so ein Projekt haben, was Fairness United heißt, die sich praktisch mit Menschenrechten im Fußball beschäftigen, ein bisschen darüber reden, warum die für einen WM-Boykott sind und die WM boykottieren und andere nicht. Ja, das in der nächsten Stunde hier im Morgenmagazin der Freien Radios. Jetzt kommt erstmal noch ein Song, zumindest die Älteren, sagen wir mal alle, die so um die 50 sind, kennen dieses Lied und werden jetzt wahrscheinlich ein bisschen schmunzeln. Für die Jüngeren, die es nicht kennen, ja, der Sänger, der da singt, der heißt Billy Idol.

0: Genau, Dancing with Myself, Generation X mit Billy Idol hier morgen als in der Freien Radios. Ja, ich weiß ja nicht, wer von Ihnen sich mit Cottbuser Geschichte auskennt, sage ich mal. Wenn man so auf Cottbus guckt, den die meisten irgendwie kennen, wenn man über Cottbus redet, aber den wenige mit Cottbus verorten, das ist Fürst Pückler. Da werden jetzt sicherlich auch viele sagen, Fürst wer? Genau, Fürst Pückler, einer der bekanntesten Cottbusser, obwohl er gar nicht in Cottbus geboren ist, aber er hatte dort eins seiner Anwesen, eins seiner Schlösser, muss man sagen, ja. Ein ziemlich ja, umtriebiger Typ, der ja Jugendfreund oder ein Freund Goethes war. Goethe war wohl öfters bei ihm und so einen Flitz hatte, der hat so Ananas gezüchtet. Der war für seine Ananaszucht bekannt, am Rand von Cottbus, dort im Schloss Branitz. Ja, und hat sich auch selber in so einer Pyramide beerdigen lassen, auch sein Hund und sein Pferd und seine Frau, also so eine Wasserpyramide und eine Landpyramide stehen dann im Park rum, falls sie mal in Cottbus sind. Kann man sich mal angucken. Aber was kaum bekannt ist, ja, oder Pückler ist, kennen ja vielleicht auch die einen das, oder anderen, das hat der erfunden, ja, aber was kaum bekannt ist, dass Fürst Pückler praktisch, als er so 50 Jahre alt war und der war viel so im arabischen Raum unterwegs, auf dem Sklavenmarkt in Kairo oder Khartoum, das weiß man nicht so genau, damals ein 10-jähriges, 11-jähriges Mädchen gekauft hat als Sklavin. Ja, Bilile hieß die junge Frau oder das junge Mädchen und kam aus dem heutigen Äthiopien, ja, und war so 10 oder 11 Jahre alt, ja, als Pückler sie dort kaufte und über viele Jahre, ich kann mich noch selber erinnern, auch in meiner Jugend oder so hat man immer darüber geredet, sie wäre seine Geliebte gewesen, ja, oder seine Mistresse. Wenn man sich überlegt, der Pückler war zu der Zeit 52 Jahre alt, ja, hat sich da ein 10-jähriges, 11-jähriges Mädchen gekauft, ja, braucht man glaube ich nicht viel erklären, man merkt, was dahinter steckt und Pückler hat sie mitgebracht, ja, der war eine Zeit lang, als er da rumgereist ist, hatte er mehrere Sklaven gekauft, sie war eine davon, aber er hat sie mit nach Deutschland gebracht, es wird so kolportiert, das war wohl seine Lieblingssklavin und in Deutschland hat sie dann nicht mehr lange gelebt, Lili hat glaube ich noch ein halbes Jahr oder so, bis sie dann gestorben ist, ja, ich glaube auch an Krankheit, Tuberkulose oder ähnliches, in Bad Muskau auch ziemlich alleine, ja. Sie ist dort auch beerdigt. Die Menschen vor Ort gedenken eigentlich ihr bis heute. Also sie ist immer noch im Gedenken der Menschen geblieben, zumindest lokal. Aber so in Cottbus selber gab es nirgendwo einen Ort, der irgendwie ja an sie erinnert hat. Also Pückler ist für das Marketing der Stadt unglaublich wichtig. Die Stadt schmückt sich mit diesem Typen. Ja, aber sozusagen diese Geschichte von Bilile, von dieser Sklavin, der wurde bis vor kurzem überhaupt nicht erinnert. Das hat sich jetzt geändert, denn seit einiger Zeit oder fast einem Jahr gibt es jetzt so einen Frauenort, so nennt sich das, an der BTU, also der dortigen Technischen Universität Cottbus Senftenberg. Und vor allem, da wir jetzt hier auch im Radio sind, gibt es ihre Geschichte auch als Audiobook zu hören. Und Johanna vom Cottbuser Freien Radio Sternchen FM hat sich mit dem Team hinter dem Frauenort für Bilile über die Geschichte, deren Bedeutung für die schwarze Community in Cottbus und vor allem auch für die Entstehung des Audiobooks gesprochen.
1: Ja, danke für die Einladung. Das Projekt Frauenorte gibt es in Brandenburg seit 2010 und wir machen mit Gedenktafeln, mit einer Webseite, mit einer Wanderausstellung und mit einem Social-Media-Account auf Frauengeschichte, feministische Geschichte in Brandenburg aufmerksam. Wir machen sie sichtbar. Es gibt vergleichbare Projekte auch in Sachsen, Sachsen-Anhalt, Niedersachsen und Nordrhein-Westfalen. Und wir sind mittlerweile bei 52 Frauenorten im ganzen Land Brandenburg. Dabei ist es mir besonders wichtig, dass wir die Geschichte erzählen, die häufig vergessen wird. Geschichte, die in den Geschichtsbüchern, im Geschichtsunterricht und auch im öffentlichen Raum in der Regel fehlt. Und das sind einerseits natürlich Frauen, aber das sind auch nicht alle Frauen auf die gleiche Art und Weise. Ganz besonders wichtig ist es mir zu schauen, welche Frauen werden marginalisiert in der Geschichtsschreibung und diese Geschichten besonders hervorzuheben. Und das tun wir mit den Frauenorten.
2: Voll spannend. Ich erinnere mich auch, dass ich öfter schon irgendwo mal was wahrgenommen habe, so Frauenorte-mäßig. Es gibt übrigens auch eine tolle Website, wo man sich das alles angucken kann, wo das ist und so. Also wir kommen ja dann später noch zu diesem Hörspaziergang, aber bevor es den Hörspaziergang gab, gab es ja den Frauenort für Billy Lee.
1: Ja, das Ganze ging 2023 schon los, seitdem arbeite ich in diesem Projekt und damals ist mir aufgefallen, dass die 46 Frauenorte, die es damals gab, dass unter diesen 46 Frauen keine schwarze Frau ist. Und ich habe mich aktiv als Projektleitung auf die Suche gemacht, auch schwarze Geschichte in unserem Projekt zu erzählen, weil ich finde, dass es bei mehr als 40 Frauen wirklich keine Entschuldigung mehr dafür gibt, dabei nur bei weißen Frauen zu bleiben. Und es ist so, dass schwarze Geschichte und gerade auch die Geschichte schwarzer Frauen in Brandenburg häufig unsichtbar gemacht wird. Ich habe dann viel gesucht und bin immer wieder auch auf den Namen Billy Lee gestoßen und habe versucht, mehr Informationen zu finden. 2024 habe ich dann das Glück gehabt, Patricia Fester zu treffen, eine Illustratorin aus Potsdam, die eine ganz großartige Graphic Novel zu Billy Lee mit dem Titel Gelebt entworfen hat, in der es darum geht, Billy Lees Leben für Kinder erzählbar zu machen, diese Geschichte zu erzählen. Und gemeinsam mit Patricia haben wir uns dann auf die Suche nach einem geeigneten Ort in Cottbus gemacht.
2: Und wie kam es dazu, dass dieser Ort die Universität geworden ist?
1: Häufig wird gesagt, dass wir Geschichte an den Orten erzählen müssen, an denen die Geschichte passiert ist. Das ist vor allen Dingen dann möglich, wenn wir über

0: Mit einer großen Stiftung, mit einem großen Park. Viele werden sicherlich auch das Eis kennen. Und zu der Geschichte Pücklers gehört eben auch die Geschichte von Belele. Gleichzeitig war es uns aber wichtig, wir werden ja auf ihre Geschichte an sich noch mal näher eingehen, sie ein Stück weit auch wieder herauszuholen aus dem Zusammenhang mit Pückler, sondern ihr einen eigenen Ort zu geben. Wir wollten also den Frauenort nicht in Branitz schaffen, nicht auf dem Grund und Boden, der Pückler gehört hat, sondern wir wollten, dass es einen eigenen Raum gibt, wo Belele erinnert werden kann, wo ihre Geschichte erzählt wird. Und diesen Ort haben wir schließlich an der BTU gefunden.
1: Und ihr hattet dann ein Seminar, wo ihr euch nochmal mehr Gedanken darüber gemacht habt, wie dieser Ort aussehen kann. Vielleicht könnt ihr dazu nochmal was erzählen. So, you had a seminar where you worked on how to design this place, right? Or what should happen there and also what should happen during the opening ceremony?
2: Genau, ich kann ja mal anfangen und da kommt dann auch sozusagen unsere gemeinsame Arbeit ins Spiel mit Abnet zusammen. Also ich habe damals das Modul BTU for Future geleitet, das gibt es jetzt schon viele Jahre bei uns an der Uni. Und Melanie, meine Chefin, kam auf mich zu und meinte, ey, ich habe die super Idee, lass doch diese Erinnerungstafel, die da jetzt frisch gebaut wurde, noch mal ein bisschen größer machen, weil de facto gab es dann nur diese Tafel und die ist ein bisschen unscheinbar auf diesem Campus. Man kann da schnell vorbeilaufen, ohne sie eigentlich mitzubekommen. Und dann kam die Idee, zusammen mit der Patricia Fester, die du auch gerade schon erwähnt hast, Elio, die einzuladen als Gastdozentin zu diesem Modul und zu sagen, ey, lass uns hier zusammenkriegen und drüber nachdenken, wie könnte man diesen Erinnerungsort aus einer kritischen Perspektive eigentlich, wie kann man sich da mehr Raum nehmen, wie können wir drüber sprechen, was da passiert ist und auch aus einer Perspektive von kritischer Erinnerungskultur drüber sprechen, was braucht es eigentlich an solchen Orten, um diesen Menschen zu erinnern, aber auch um darüber zu sprechen, was hier heutzutage noch passiert.
1: Nice. So for someone who has never been there and is listening now on the radio, what is this place like? What does it look like? What did you put there?
3: Yeah, it's an interesting question, actually. I mean, we have the plaque. It's a short plaque and not really big, but yeah, the information is written on it. And we tried actually all our effort to have a bigger space where like can be visible in the university. But still, like we have a chair and to sit, like people to sit there and then search the information from the QR code. So it's like a sitting area in the university where like people can access the story of Bilili.
2: Wir haben dann noch versucht, so Blumen und Pflanzen dahin zu pflanzen, um eigentlich den Ort auch ein bisschen aufzuwerten und einzuladen, sich da aufzuhalten. Genau, davon sind auch noch einige da. Aber ich würde schon noch sagen, man sieht an diesem Ort auch das, was wir erlebt haben, nämlich, dass es ganz schön schwer ist, diesen Ort überhaupt sich auch anzunehmen und auch die Genehmigungen von der Uni zu bekommen, da mehr draus zu machen. Also da haben wir wirklich einige Mühen gehabt, um überhaupt das umzusetzen. Und ich würde eigentlich sagen, da geht noch mehr.
1: Weil mir ist auch aufgefallen, als ich jetzt angefangen habe, dazu zu recherchieren und mich auf die Sendung vorzubereiten, dass ich immer noch dann so Sachen gefunden habe im Internet, wie ja, sie war seine Mätresse oder so. Und dann dachte ich auch so, aber Moment mal, sie war doch 14, als sie gestorben ist und 3 Jahre vorher hat er sie unter Anführungszeichen gekauft und dann ist sie mit ihm gereist und angeblich hat er sie so sehr geliebt und dann langsam erst ist mir so gedämmert, Moment mal, es geht hier wirklich um Missbrauch einfach. Und das ist aber sogar, obwohl ich von einer kritischen Perspektive angefangen habe zu recherchieren, war es für mich nicht sofort offensichtlich, was passiert ist, weil einfach diese dominante Erzählung irgendwie so stark ist und nicht viel Forschung dann eben finanziert wird von irgendeiner Stiftung, die noch immer irgendwie Pückler und so weiter. Genau.
2: Ich kann da vielleicht noch ergänzen, das ist schon auch spannend, weil bei dieser Veranstaltung, die wir da letztes Jahr gemacht hatten zur Eröffnung, da hatten wir auch genau dieses Gespräch darüber, nämlich wie können wir eigentlich an so einer Uni, also welche Rolle spielt eigentlich eine Universität und auch eine Wissenschaft, solche Geschichten sozusagen zu erinnern, aber auch zu berichten? Und ich glaube, ich selbst komme aus einem Lehrstuhl der Soziologie. Das heißt, ich glaube, das ist total wichtig zu benennen, dass wir auch eine Aufgabe darin haben, und das wurde da auch letztes Jahr benannt, auch Wissenschaft zu dekolonialisieren. Und ich glaube, das ist auch ein Prozess, wo man merkt, da sind wir in Deutschland überhaupt nicht so weit, wie wir sein sollten. Also, dass man merkt, das ist immer noch so eine Logik von, genau was du gesagt hast, Elio, es muss die Fakten geben, es gibt sozusagen weiße Perspektiven, westliche Perspektiven, das sind die sozusagen neutralen und alles

0: andere ist dann nicht neutral. Also ich glaube auch eine Perspektive einzubringen von was, wie objektiv ist Wissenschaft überhaupt. Ich glaube, da müssen wir immer wieder gegenhalten und sagen, nee, die meiste Wissenschaft, die wir hier machen, ist subjektiv und das muss auch benannt werden. Und gerade wenn wir die Geschichte dekolonialisieren wollen, müssen wir da umso mehr drauf achten.
1: Worüber wir jetzt noch nicht gesprochen haben, ist der Name. Wir haben jetzt immer Billy gesagt, das hat auch seinen Grund. Elio, vielleicht kannst du dazu noch mal was sagen, weil die meisten Leute kennen Billy ja unter einem anderen Namen.
2: Das ist richtig. In den letzten 200 Jahren wurde Billy meistens als Mahbuba erinnert. Das ist der Name, den wir auch im Internet meistens finden. Und Mahbuba, es gibt verschiedene Interpretationen, verschiedene Ideen, wo dieser Name herkommt. Vermutlich ist es arabisch für Geliebte. Wer Billy diesen Namen gegeben hat, können wir heute nicht mehr gesichert sagen. Vielleicht waren es die Menschen, die sie versklavt haben. Vielleicht hat sie den Namen auch an irgendeinem Punkt selber gewählt. Sie hat ja selber verschiedene Sprachen gesprochen, unter anderem eben auch Arabisch, Italienisch, Französisch, Deutsch. Wir wissen es nicht. Wir wissen aber heute schon, dass ihr wahrer Name Billy gewesen ist. Das ist der Name, den ihre Eltern ihr gegeben haben. Und das ist auch der Grund, warum wir den Ort an allererster Stelle Billy genannt haben, diesen Namen also immer wieder wiederholen wollen. Und erst an zweiter Stelle nutzen wir den Namen Mahbuba, um die Verbindung zu zeigen, um Verständlichkeit herzustellen. Und mir gibt es immer wieder Hoffnung, festzustellen, dass wir diese Stücke der Geschichte nach und nach zusammensetzen können. Denn allein der Punkt, dass wir Billy heute erinnern und dass Billy heute einen eigenen Ort hat, ist historisch nicht vorgesehen gewesen. Es ist eine Geschichte, die entweder beschönigt werden sollte oder die verschwinden sollte in den Geschichtsbüchern. Eine Geschichte, die dafür genutzt werden sollte, um Pückler gut dastehen zu lassen, mit der Pückler teilweise seine Reisen auch finanziert hat. Und für mich ist es berührend, dass wir heute Billy's Namen kennen und uns in ihre Perspektive hineinversetzen können. So sehen wir, wie Geschichte auch wandert, wie sich widerständige Geschichten an verschiedenen Orten wiederfinden. Und der Umstand, dass wir heute eben diese Dinge über Billy sagen können, gibt mir Hoffnung.
3: Ja, Johanna vom Freien Radio Sternchen FM in Cottbus sprach mit den Initiatoren dieses Gedenkortes, Frauengedenkortes in Cottbus, in der Uni dort, der Technischen Universität für Billy Mahbuba. Ja, das Morgenmagazin der Freien Radios ist bereits in die zweite Stunde hier gekommen. In der zweiten Stunde, jetzt hier in der nächsten Stunde, werden wir ja darauf gucken, was es so für Veranstaltungen und Termine gibt, ja. Und werden unter anderem dann auch so in 20 Minuten mit Susanne Frank von Fairness United über das sprechen, was gerade viele bewegt, nämlich die Fußball-WM in den USA, Mexiko und Kanada und vor allem auch die Frage, guckt man dazu oder lässt man das lieber bleiben?

Ja, das sind die Co-Defendants, wie sie sich nennen. Wer Lust hat, die spielen irgendwann im Oktober in Berlin im SO36. Genau, in Berlin, da kommt heute auch das Morgenmagazin her, aus Kreuzberg, um genau zu sein. Hier das Morgenmagazin der Freien Radios. Wir hören noch ein kleines Stück Musik und danach kommt ja erstmal sowas wie Tipps und Termine.

Ja, Always Together heißt der Song. Stephen Chang, ein Stück wirklich Musikgeschichte, muss man sagen, schon 50ern, 60ern. Man hört jamaikanische Musik mit chinesischem Gesang. Ein Teil der chinesischen Diaspora in Jamaika gewesen. Stephen Chang war recht bekannt, ist in Shanghai geboren, später in New York gestorben, war ein recht bekannter in der chinesischen Community, zumindest in Nordamerika, sehr bekannter Sänger. Und hier hat man ihn doch dazu gebracht, zusammen mit einer jamaikanischen Reggae-Band zusammen einen Song aufzunehmen. Ein schönes Stück, wie ich finde. Always Together findet man auch findet man im Netz, wenn man das selber mal sucht oder spielen will. Okay, wir kommen jetzt hier wie immer um diese Uhrzeit am Donnerstag, aber auch in den anderen Tagen zu dem, was hier dann immer passiert, nämlich zu Veranstaltungen und Terminen, die die Redaktion bei Radio Korax in Halle für uns zusammengestellt hat. Vielen Dank nochmal an dieser Stelle schon mal an die ganzen Kolleginnen, die das auch möglich machen, dass es hier das Morgenmagazin gibt, ja, sei es die Leute von der Technik, aber auch die Leute aus der Redaktion, die ja dafür sorgen, dass man hier von früh um 7 bis um 10 immer montags bis freitags all die Termine und Veranstaltungen so gut aufbereitet hier vorgetragen kriegt. Ich versuch's mal auf meine Art heute. Genau, da wir schon gerade von Halle und Radio Korax gesprochen habe, wenn ihr euch heute gerade so richtig planlos oder vielleicht sogar desorientiert durch die Woche bewegt, und wenn euch die ganze Zeit im Kopf kreist, wie geht's eigentlich weiter mit mir? Dann könnt heute vielleicht morgen am Freitag, der könnte vielleicht genau das Richtige für euch sein. Ja, der findet nämlich in Halle statt und trägt den Titel "Wie klingt eigentlich Desorientierung?". Der beginnt morgen um 10 Uhr in den Frankischen Stiftungen und gemeinsam soll dabei der Frage nachgegangen werden, wie sich Desorientierung anfühlen kann oder vielleicht auch anfühlt, ja, wenn man selber schon desorientiert ist, und wie das eigentlich klingt, ja. Der kostenlose Workshop soll die diesjährige Jahresausstellung der Frankischen Stiftung zum Thema Orientierung im Ungewissen mitgestalten. Und am Ende soll dafür eine Soundcollage entstehen, welche später im ersten Raum der Jahresausstellung zu hören sein wird. Es sind insgesamt 4 Termine, ja, wo das halt läuft. Wie gesagt, es hat schon angefangen. Morgen ist der 2. Termin und in der nächsten Woche sind nochmal 2 Termine praktisch, am 9. und am 10. Juli. Und eine Teilnahme an einzelnen Tagen ist möglich. Wie gesagt, morgen, wer Lust hat, sollte sich da melden. Findet man garantiert, wenn man es googelt. Okay, wir gucken nach Wurzen, denn seit Anfang diesen Jahres stehen dort 8 mutmaßliche Mitglieder der sächsischen Separatisten vor Gericht und ihnen wird laut Anklage vorgeworfen, ein am Nationalsozialismus ausgerichtetes Staats- und Gesellschaftswesen, so sagt die Bundesanwaltschaft, errichten zu wollen. Und vertreten werden die Angeklagten durch eine Riege von Szeneanwälten, also Nazi-Szeneanwälten, und mehrere der Beschuldigten weisen deutliche Verbindungen zur AfD auf. Diese politischen Zusammenhänge sollen heute Abend in Wurzen genauer beleuchtet und eingeordnet werden. Und dafür ist der Politikwissenschaftler Steven Hummel da und die ehemalige Landtagsabgeordnete und Linke Kerstin Köditz. Und die meinen, die Enttarnung der sächsischen Separatisten sollte kein Grund zur Entwarnung sein, denn es ist davon auszugehen, dass es auch andere Gruppen gibt, deren Existenz nur noch nicht bekannt ist. Ja, also wer Lust hat, sich das heute Abend im Wurzen anzusehen und anzuhören, los geht's um 19 Uhr am Domplatz 5 im Büro des Netzwerks für demokratische Kultur, dem NDK in Wurzen. Kommen wir jetzt zu Leipzig. Ja, in Leipzig, die heute sich trotz der nicht fahrenden Straßenbahn durch die Stadt bewegen wollen, also alle, die aus sich herauskommen wollen und Lust haben, gemeinsam mit anderen zu spielen, die lädt das Improvisationstheater Action und Drama zum wöchentlichen Impro-Kurs. Ja, bei so einem Impro-Kurs geht es um Spontanität, Unbeschwertheit und das über sich hinauswachsen in einer wertschätzenden Gruppe. Und der Kurs findet jeden Donnerstag um 18.30 Uhr im Raum Hoch 3 in Leipzig statt. Vorerfahrung ist nicht nötig und der Einstieg ist jederzeit möglich. Also wer Lust hat, heute da mal vorbeizuschauen, kann das gerne machen. Und wer sich jetzt fragt, wo dieser Raum Hoch 3 ist, den empfehle ich einfach mal. Suchmaschine eurer Wahl, da findet ihr das auch ratzfatz, wo ihr dahin müsst. Okay, kommen wir nach Berlin.
Dort erinnert seit 1987 eine Gedenkstätte im ehemaligen Amtsgefängnis in Köpenick an die Opfer der Köpenicker Blutswoche. Ja, also die Köpenicker Blutswoche, die war im Ende Juni 1930 und war so ein Wendepunkt im Übergang von einer Demokratie zur Diktatur, also man muss sagen von der Weimarer Republik zur Diktatur. Und innerhalb weniger Tage wurden hunderte Menschen entführt, politische GegnerInnen aus KPD, SPD, aber auch Jüdinnen und Gewerkschafterinnen gefoltert, erschossen und zu Tode geprügelt. Und durch Versäumnisse des Bezirksamtes und des Landes Berlin ist eine vollständige Anmietung des Gebäudes erst frühestens 2033 vorgesehen. Also es sind auch mindestens 7-8 Jahre. Und damit ist die Zukunft der Gedenkstätte an die Köpenicker Blutswoche völlig unsicher. Und deswegen gibt es jetzt eine Petition für den Erhalt und Ausbau der Gedenkstätte. Und die soll heute übergeben werden. Ja, also wer Lust hat, mit dabei zu sein, die Gedenkstätte dort auch zu unterstützen und die KollegInnen, es wird aufgerufen, sich zu einer Kundgebung 16 Uhr vor dem Treptower Rathaus anzuschließen. Treptower Rathaus, auf mal googeln, nicht so weit weg von ja der S-Bahn-Station Plenterwald. Aber da einfach mal suchen, findet man also das Treptower Rathaus. Okay, und zum Schluss kommen wir nach Dresden, für alle, die Lust haben, mal selber Radio zu machen, ja, so wie ich jetzt hier sitze, ins Mikrofon spreche und diese Sendung moderiere oder gar selber so einen Beitrag vielleicht mal zu produzieren, wie wir ihn in der vorigen Stunde gehört haben, als es darum ging, in Leipzig darauf aufmerksam zu machen, was mit den Straßenbahngleisen noch passiert. Also wer Lust hat, selber was mal zu machen, ja, das ist keine Sorge, das ist kein Hexenwerk, ja. Da gibt's heute einen Einstiegsworkshop zu in Dresden, ja, und der richtet sich in erster Linie allerdings an queere Menschen, ja. Und dieser kostenlose Workshop ist niedrigschwellig und soll vor allem queeren Menschen queere Geschichten zu erzählen helfen, ja, und vor allem auch diese hörbar zu machen. Also wer Lust hat auf diesen Einstiegsworkshop, los geht's um 16.30 Uhr und man muss sich anmelden unter einer E-Mail-Adresse. Das ist immer schwierig, Radio, E-Mail-Adressen und Telefonnummern. Deswegen gebe ich Ihnen jetzt mal 10 Sekunden Zeit, 20 Sekunden Zeit. Suchen Sie sich, die jetzt Interesse haben, an dieser Veranstaltung, heute diesem Einstiegsworkshop in Dresden teilzunehmen. Suchen Sie sich in Ruhe mal einen Stift und einen Zettel. Ich mache der Redaktion, die diese Nachrichten geschrieben haben, mir gerne gefallen und nenne jetzt diese E-Mail-Adresse. Ich hoffe, Sie haben einen Zettel und einen Stift gefunden. Es ist WS, ja, also Wilhelm Siegfried, dann ein Unterstrich, und dann folgt ein Q, ein U, ein E, ein E, ein R, ein D, ein D. Also ich wiederhole mal, WS, Unterstrich, Q, U, E, E, R, D, D, at, und dann riseup.net. Riseup wird geschrieben mit riseup.net. Also ich wiederhole mal, WS, Unterstrich, queert, at riseup.net. Ja, also alle, die Lust gekriegt haben, da mal selber Radio zu machen, geht dorthin. Und auch in Dresden heute eine Political Art Night mit Rack, Bewegung und Spielen wird im Hof ja von Hall of Fame, die laden heute dazu ein, da gibt's was. Und darum geht's da, Gender neu zu denken. Und auch in Dresden, wie gesagt, 19 Uhr geht's los. Und es gibt eine Mini-Küfer und es wird eingeladen, Klamotten, Kostüme und Accessoires mitzubringen. Ja, das erstmal in dieser Stunde. In der nächsten Stunde gibt's nochmal ein paar Termine, was alles so irgendwie gerade geht. Vielen Dank an die Redaktion bei Radio Korax, die es möglich gemacht hat oder möglich macht und immer diesen tollen Service hier bietet. Ja, Sie hören das Morgenmagazin der Freien Radios. Wir hören gleich noch ein bisschen Musik und ja, dann geht's ja so in 10 Minuten weiter mit einem Gespräch mit Susanne Frank von Fairness United. Da geht es um Menschenrechte im Fußball und die haben eine tolle Kampagne gestartet. USA 2026 heißt die. Und da geht's ja um Love Football Hate Fascism, wie sie es selber sagen. Und um den Boykott der WM, den sie unbedingt anregen, nicht diese WM zu gucken.

Ja, die Lambrini Girls with No Homo hier im Morgenmagazin der Freien Radios. Wenn Sie gerade erst reingeschaltet haben, Sie hören das Morgenmagazin der Freien Radios und hier geht's gleich weiter in ein paar Minuten mit einem Gespräch mit Susanne Franke von der Schalker Fan-Innie gegen Rassismus, die Teil so eines Netzwerks sind, was sich Fairness United nennt. Das ist für, ja, die stehen für Menschenrechte im Fußball und die haben einen Aufruf gestartet, die WM zu boykottieren unter dem Titel USA 2026. Love Football, Hate Fascism. Mit der werden wir dann gleich sprechen hier. Dann erwartungssicher, was Sie auch erwarten können, in ja circa knapp einer halben Stunde, also über einer halben Stunde, wie immer um 9, kommen dann hier auch die Antifa-Nachrichten im Morgenmagazin der Freien Radios. Ja, und ich hatte gerade Musik rausgesucht. Jetzt finde ich sie nicht. Das dauert einen kleinen Moment. Geben Sie mir kurz einen Moment Geduld. Ansonsten hören wir halt irgendwas, würde ich mal sagen. Ich drucke einfach mal. Ja, wo ist es denn? Ach, hier oben, da hat sich's versteckt. Mit einer Band aus Dessau, die es auch nicht mehr gibt, leider. Genau.

0: Ja, mir war dieses HFC-Bashing gar nicht mehr so erinnerlich in diesem Lied. Also ich glaube, die HFC-Fans haben wir jetzt verloren. Es tut mir leid. Seht's ein bisschen mit Humor. Das sind die Tornados. Sollte man nicht so ernst nehmen, liebe HFC-Fans. Genau. Ich hatte auch keine Zeit, die Tornados im Vorfeld zu fragen, wie die jetzt auf die Fußball-WM gucken, ob die das gucken oder nicht. Ja, denn für die zumindest unter Ihnen oder euch, die Fußball affin oder begeistert sind, ist so eine WM ja so was wie ein bisschen wie ein Ausnahmezustand, ja, jeden Abend Fußball, gemeinsam schauen, mitfiebern, Bier trinken, diskutieren, ja, was geht das, war das Elfmeter oder nicht, wie gestern unter anderem auch, ja, England, war es ein Elfmeter oder keiner, kann man oder sollte man das nicht pfeifen, gegen Kongo ist ja alles sehr knapp dann erst in der Verlängerung entschieden worden, ja, doch für einige Fußballfans gehört diesmal vor allem eins dazu, bewusst abzuschalten. Ja, es gibt Fußballfans, die verweigern, sich dort zuzuschauen. Und unter anderem haben einige von diesen Fans sich auch zusammengetan und eine Kampagne gestartet. USA 2026, Love Football, Hate Fascism heißt die. Die ist von der Vereinigung Fairness United für Menschenrechte im Fußball ja initiiert worden. Und die rufen seit Monaten zum Boykott der Fußball-WM in den USA, Kanada und Mexiko auf. Ja, und Fairness United verbindet vor allem die Liebe zum Fußball und die verbinden das mit scharfer Kritik, vor allem an diesem Weltverband der FIFA und der Politik der FIFA. Ja. Und vor einigen Wochen folgte von Fairness United auch noch der Aufruf, die WM 2026 kann uns mal. Ja, aber kann so ein Boykott überhaupt was verändern? Und wie schwer ist es, auf ein Turnier zu verzichten? Gerade so ein WM-Turnier, wenn man als Fan ja, das eigentlich gar nicht verpassen möchte. Darüber sprechen wir oder sprach ich vor der Sendung mit Susanne Franke von der Schalker Fan-Inni oder Fan-Initiative, die sich seit vielen Jahren gegen Rassismus und Diskriminierung im Fußball engagiert. Und Susanne Frank ist Teil des Kernteams von Fairness United. Und wie gesagt, das Gespräch habe ich vor einigen Tagen mit ihr schon bereits am Telefon geführt. Was ist denn eure Kritik an der jetzigen Weltmeisterschaft? Also was läuft und lief da aus eurer Sicht schief?
1: Geopolitisch haben wir ja eine Gastgeberkombination, in der das Land in der Mitte zu dem einen Land im Süden eine Mauer baut und das im Norden gerne als Bundesstaat hätte. Was aber natürlich viel schwerer wirkt, ist, dass der Blick auf Menschenrechte im Fußball, gerade bei den USA, deswegen fokussieren wir das Land sehr, vergessen die anderen nicht, aber wir fokussieren die USA, weil es eine äußerst brutale sogenannte Ausländerpolitik gibt. Wir haben alle das Wirken des ICI mitbekommen. Wir wissen, wie viele Menschen aus anderen Ländern unter schrecklichen Umständen zusammengepfercht auf ein teilweise unbekanntes Schicksal warten. Wir wissen, wie mit den Rechten von Journalisten, LGBTQ+-Menschen, Transmenschen etc. derweil in den Vereinigten Staaten umgegangen wird. Und haben gesagt, nein, wir können uns nicht darauf freuen. Und das, was dann geschehen ist, seit diese WM läuft, also von Fans, die nicht einreisen dürfen, von Spielern, die ihre Hotels im Nachbarland buchen müssen und aber dann doch zum Spielen in die USA dürfen, kann man ja auch durchaus wettbewerbsverzerrend sehen.
0: Jetzt läuft ja die WM schon 2 Wochen, ja. Also eure Kampagne habt ihr schon letztes Jahr gestartet. Wenn du jetzt so Bilanz ziehst, ja, nach 2 Wochen mal so drauf guckst, man hört recht viel um die WM, ja, und zur WM, aber ganz wenig kritische Töne. Würdest du sagen, fühlt ihr euch in eurer Kritik bestätigt?
1: Da sind wir gar nicht so egozentrisch. Also tatsächlich, wir finden das sehr spannend und haben natürlich auch darüber geredet, was unterscheidet die doch nennenswerte Protestwelle gegen die WM in Katar von dieser Situation. Und dafür gibt es mehrere nachvollziehbare Gründe. Das eine ist sicherlich, dass die USA wie auch Kanada und für einige sicherlich auch Mexiko sind ja Sehnsuchtsländer gewesen. Es gibt ja ganz viele Menschen, die die USA bereist haben, die von den großen Filmproduktionen aus den USA, von der Musik, die so viele von uns jahrzehntelang geprägt hat, da gibt es ja große alte Lieben. Und die dämmen natürlich so eine Proteststimmung ein Stück. Das ist das eine. Zudem hat ja gerade auch der Präsident einer USA, einer der ältesten Demokratien, Und die zerlegt gerade einen Mann, dessen Namen ich bei dem Wetter nicht mal gerne ausspreche. Und dieser Mann hat eine Medienpolitik gemacht, wo du einfach jeden Tag sagen musstest, was kommt jetzt? Das heißt, wir sind durch ein Sperrfeuer von Nachrichten, von Drohungen, von Handelsdrohungen, von kriegerischen Aktivitäten gegangen. Und ich vermute, das hat alle müde gemacht auch. Ne? Was regt dich denn jetzt noch so wirklich richtig fürchterlich zentral auf? Und das sind so flankierende Umstände, die diese Protestsituation sicherlich anders machen.
0: Ja, anders als Katar, wo ja auch, wenn man sich zurückerinnert, ja hunderte Menschen gestorben sind, auch beim Bau der Stadien und so gerade die Fragen der Sklaverei war ja sogar die Rede davon, also der Arbeitsbedingungen der Menschen da vor Ort
1: war
0: ja so ein Thema.
1: Das Kafala-System war das große Thema.
0: Genau, ist in den USA jetzt im Vorfeld, gab es ja so viel Diskussion um ICE, du hast es ja schon gesagt, auch die Frage, wer darf da einreisen, wer nicht. Es gibt ja einige Länder, die dürfen keine Fans mitbringen, dann mit dem Iran selber auch ein Land, wo es den Spielern ganz schwer gemacht wird, in das Land einzureisen.
1: Schiedsrichter ja auch.
0: Schiedsrichter, der aus Äthiopien oder Somalia, der am Anfang nicht einreisen durfte. Also es ist ja eine ganze Menge, aber wenn man mal so guckt, und ich rede ja auch viel mit Menschen, die viel Fußball gucken gerade und die sagen, naja, was wollt ihr denn? Die Probleme in den USA gab es doch schon vor der WM und warum sollte jetzt ausgerechnet zum Fußballturnier der Anlass sein, Konsequenzen zu ziehen? Was würdest du denen sagen?
1: Dass sie gerne einfach insgesamt mit Blick auf den Fußball ihre Haltung und ihr Gewissen befragen dürfen. Also da würde ich weniger sagen, wie war denn gestern, heute Morgen dein Verhältnis zu den USA, sondern ich möchte fragen, wie war denn gestern, heute und morgen dein Verhältnis zum Fußball und seinen großen Verbänden? Also noch sind wir im bundesdeutschen Fußball das letzte 50+1 Land, aber auch um den bundesdeutschen Fußball und für, mit und gegen den DFB wird ja gerungen. Und da fällt mir das schöne Buch von Christoph Ruf ein, der ja gesagt hat, na eigentlich sind ja schon alle Fehler auch im bundesdeutschen Fußball gemacht worden, warum gehen wir immer noch hin? Also sprich, das ist ja jetzt keine Überraschung, dass wir auf einmal unsere Moral entdecken und auf einmal über Arbeitsrechte, über das schöne Thema Lieferketten, die Herstellung von Trikots, von Bällen, zu schauen, wie viel landet denn da bei den ArbeiterInnen, und wie viel landet bei den Marken? Das machen wir halt durchgängig. Das haben wir nicht jetzt spontan entdeckt und betreiben es als sommerliches Hobby. Das machen wir ja die ganze Zeit.
0: Vielleicht müssen wir kurz nochmal 50+1 erklären. Es hören ja auch viele Leute zu, die sich gar nicht für Fußball interessieren, sag ich mal. Also die 50+1 Regel besagt, dass sozusagen eine ursprüngliche, ich sag jetzt mal Mutterverein, ja, also die Vereinsmitglieder immer die absolute Stimmenmehrheit behalten müssen. Das heißt, selbst wenn ein Investor da einsteigt, darf der niemals die Mehrheit der Stimmen besitzen. Ja, das sagt diese 50+1 Regel und die gibt es in der Tat nur in Deutschland und es gibt viele, ja, sage ich mal, Investoren oder reiche Menschen, die da gerne dran schrauben würden, ja, und das gerne ändern würden, dass sich das ändert, ja, weil ja, dann es mit Kommerzialisierung des Fußballs zu tun hat und man möchte ja so einen kommerziellen Verein dann auch führen, ohne dass da viele Menschen mitsprechen, sage ich mal, oder der Verein mitsprechen kann.
1: Genau. Und die anderen Ligen, also warum haben andere Ligen viel mehr Geld und können diese Fantastillionen Gehälter zahlen. Das liegt natürlich an solchen Mechanismen. Und von daher die Frage, welchen Fußball willst du, welchen Fußball liebst du, die stellt sich nicht nur zu WM.
0: Wenn man so auf eure Kampagne schaut, ja, merkt man ja schon sehr stark, dass die Kritik von euch sich gerade besonders gegen die FIFA richtet. Ja, also die FIFA, die jetzt zuhören, das ist der Weltverband. Ja, und dann gibt es in Europa die UEFA, das ist der Verband für Europa, der Fußballverband. In Deutschland selber, der Nationalverband ist Deutscher Fußballbund, ja. Wenn du so drauf guckst, aus der Sicht, was da heute so bei der WM passiert, ja, wer trägt denn da die größte Verantwortung? Ist das die FIFA? Sind es die nationalen Verbände, wie unser DFB oder am Ende auch die Fans? Was denkst denn du?
1: Die FIFA. Weil diese wirklich bizarren Blitzlichter, die das jetzt wirft, das ist Herr Infantino, der die Einnahmezahlen der FIFA durch diese WM massiv hochgeschraubt hat. Man sieht Infantino auch auf Veranstaltungen, die gar nicht fußballerisch sind, sondern politisch. Und bei Trump kann er sich ja auch jederzeit ins Oval Office stellen. Also du siehst Infantino auch bei gar nicht nur Fußballveranstaltungen. Er hat also die Schraube hochgedreht, was die geopolitische Dimension der FIFA zur Gewinnmaximierung angeht. Und da hat er einen guten Freund. Und in beiden Fällen geht es um Macht und um Geld. So viel ist sicher. Die Frage der nationalen Verbände ist natürlich, gehst du mit? Weil dahinter stehen natürlich auch geopolitische wie auch geoökonomische Interessen. Oder, um es mal auf Deutsch zu sagen, der einzige deutsche Sponsor, der sich überhaupt noch gehalten hat, ist letztmalig Adidas. Die verzeichnen brillante Umsätze bei dieser WM. Also ein Unternehmen darf und soll ja auch gerne Umsätze machen. Und die USA ist einfach einer der größten Märkte, in dem du als europäischer Fußballverein noch richtig Geld machen kannst. Ne? In Europa ist der Markt sehr aufgeteilt. In den USA haben eben viele europäische Spitzenvereine schon Büros eröffnet und wollen auch dort Merch verkaufen, Trikots verkaufen und so weiter. Dahinter stehen pekuniäre, aber eben auch größere Interessen. Da wird eben nicht nur Fußball gespielt, das wäre wirklich albern zu behaupten, sondern da wird Politik wie eben auch Business gemacht. Und du siehst, ich bemühe mich um Höflichkeit, auch eine Last für den DFB und den DFB-Präsidenten. Aber Überraschung, warum kann denn eine skandinavische Präsidentin Lisa Klaveness den Kritik äußern? Und sie hat das alleine bei Katar getan und sie hat es alleine bei den USA getan. Warum kann sie das und andere Verbände können es nicht? Offene Frage, die sich jeder gerne beantworten darf. Wie gesagt, die Last ist eingestanden, das ist völlig klar. Aber wie viel man an Moral verkauft, ist die Frage. Und man könnte ja wenigstens so tun, als ob einen die eigenen Fans interessieren. Also, selbst wenn wir sagen, der DFB äußert keine Kritik an amerikanischer Politik, an Infantinos Gebaren, sondern schweigt. Und es wird geschwiegen, geschwiegen, geschwiegen. Also so toll, schweigen ist super. Aber die eigenen Fans, die sich nichts mehr wünschen als Tickets und die dann in diese Spirale des zum ersten Mal eingeführten Dynamic Pricing. Dynamic Pricing heißt, dass du nicht einen festen Preis für einen Sitz bezahlst und genau weißt, wo der ist und was der kann, sondern dass sich die Preise nachfrageorientiert in verschiedenen Verkaufszyklen verändern. Damit sind die Tickets sehr teuer geworden, die Preise auf den Fahrten mit den öffentlichen Verkehrsmitteln zu den Stadien, das sollten oder können alle aus der Presse kennen. Und wenigstens dazu hätte man ebenso wie für die Einreiserisiken sich äußern können und hat auch das nicht getan.
0: Ja, das sagt Susanne Franke vom Team von Fairness United, das sich für Menschenrechte im Fußball einsetzt. Wir hören kurz ein bisschen Musik und sprechen nach der Musik mit Susanne weiter dazu, warum sie der Meinung ist, diese jetzige Fußball-WM boykottieren zu müssen.

0: Ja, Sie hören das Morgenmagazin der Freien Radios. Gerade hier, das war Lily Allen mit einem kleinen Gruß an Infantino und Trump zur jetzigen Fußball-WM, falls Sie jetzt gerade erst eingeschaltet haben. Deswegen, weil wir in den letzten Minuten vor der Musik mit Susanne Franke vom Team Fairness United sprachen. Ja, und Fairness United setzt sich nämlich für Menschenrechte im Fußball ein. Und wir haben mit ihr über die jetzt zurzeit stattfindende Fußball-WM gesprochen und auch darüber, warum Fairness United, also dieser Zusammenschluss von mehreren Fangruppen und Verbänden dazu aufruft, diese WM zu boykottieren. Und ja, das Gespräch hatte ich schon vor einigen Tagen mit ihr aufgezeichnet und hier geht's jetzt weiter mit dem Telefongespräch, ja, das ich vor einigen Tagen mit Susanne Franke führte. Du sagst schon gerade, es ist jetzt eine ganze Menge Themen, die gerade angerissen worden sind, diese Ticketpreise. Ich habe irgendwie mal im Vorfeld der WM gelesen, irgend so ein Berliner, der da hingefahren ist, der hat irgendwie alleine für die Vorrundenspiele sowas wie 12 oder 15.000 Euro ausgeben müssen, ja, mit Reisekosten, Unterkunft und Ticketpreisen, also sowas wie knapp wie 12.000 oder 15.000 Euro alleine für die Vorrundenspiele, glaube ich, Deutschlands, die er nur gucken wollte. Schon komplett irre, muss ich mal sagen. Also auch die Ticketpreise für normale Menschen, du hast es gesagt, nicht bezahlbar. Und lieber Lisa Klaveness, die du gerade erwähnt hast, kurz zu erwähnen, das ist die Präsidentin vom norwegischen Fußballverband, die seit Jahren immer die Menschenrechtsverletzungen rund um diese WMs sehr beklagt. Und sie ist die einzige, muss man sagen, Präsidentin der ganzen Fußballverbände weltweit, das sind ja weit über 150, die das klar und deutlich ausspricht und sich damit auch, glaube ich, dem Chef der FIFA, dem Infantino, nicht zum Freund macht. Nun findet die WM ja nicht nur in den USA statt, sondern auch in Kanada und Mexiko. Wird das in der Debatte manchmal zu wenig berücksichtigt?
1: Das ist tatsächlich auffallend und deswegen freue ich mich auch, dass du es fragst. Weil gerade bevor die WM angefangen hat, wir mit Blick auf Mexiko und Sicherheitsthemen schon uns viele, viele Gedanken gemacht haben, ne? Mexiko ist neben einer großen Begeisterungsfähigkeit ja auch ein Land, in dem gewalttätige Verbrechen und Morde im Kontext von freiem Journalismus und Drug Trafficking vorkommen. Da konnte man Sorge haben. Kanada ist nicht so negativ aufgefallen. Aber tatsächlich sind ja in beiden Fällen die Gastgeberländer nicht durch diese Beziehung mit Herrn Infantino so aufgefallen. Also dieser Fokus ist ja nicht durch eine Aversion gegen die USA und eine Vernachlässigung der anderen Gastgeberländer entstanden, sondern dadurch, dass sich einfach diese Beziehung dieser beiden Persönlichkeiten sich selber immer ins Licht gestellt hat. Anscheinend kann ja auch Infantino jederzeit ins Oval Office zu anderen Beratungen und auch zu Trumps Friedenskommission. Da war er auch bei, ja, als FIFA-Präsident. Was macht er da? Also diese Bilder kann man sich angucken. Sprich, das ist nicht, weil wir alle geschlafen haben, sondern weil einfach so viele Momente aus dieser einen Situation kommen, dass du kaum hinterherkommst. Also Frage grundsätzlich sehr berechtigt, aber das geht unter aus guten Gründen und sicherlich nicht, weil wir doof sind.
0: Nee, das davon gehe ich mal aus. aber wenn du mal guckst, trotzdem, die Stadien da, die sind voll. Ja, im Vorfeld, wo wir mal dachten, bei den Ticketpreisen, das kann irgendwie nicht passieren. Aber trotzdem, wenn man sich das so anguckt, es sind sehr viele Menschen dort vor Ort, die dort auch hingehen. Glaubst du, so ein Boykottaufruf, den es im Vorfeld gab und die Befürchtung, dass diese Stadien leer bleiben, bringt denn da so ein Boykott irgendwie was in der Art, wie ihr den macht?
1: Bringen tut er nichts. Das hat vermutlich auch keiner geglaubt, dass ein Boykottaufruf was bringt, außer einem kommunikativen Akt. Ne? Und die Stadien, mit Verlaub, bekommst du ja im Notfall voll, indem sehr reiche Menschen ihren Freunden Tickets kaufen. Das soll ja kein Problem sein. Ne? Und es gibt ja ganz viele Superreiche, die das wirklich auch so als gesellschaftliches Ereignis machen, ne? Wie vielleicht hier in Spitzenvereinen auch so Logen, in denen dann auch mal der eine oder andere Geschäftsabschluss getätigt wird. Es waren am Anfang ein, zwei Spiele, da hat man sehr viele leere Plätze gesehen. Da hat die FIFA dann sofort verkündet, dass die Fotos seien alle zu einer ungünstigen Zeit aufgenommen.
0: Na klar.
1: Aber es ist ja kein Problem, diese Plätze vollzukriegen. Die Frage ist nur, sind die Menschen, die dort sitzen, Menschen, die vielleicht für einen Höchstpreis von $100 da reingehen? Also mehr so Kategorie wie du und ich? Oder welche Menschen sind das? Das ist ja die Frage. Voll kriegst du das immer und du kriegst auch immer deine Bilder. Also da handelt es sich ja gerade bei den Amerikanern um Profis. Also die Inszenierung von Sportveranstaltungen. Wer schon mal was vom Super Bowl gesehen hat, der weiß, dass sie das gut können und dass das auch immer schon eine Dimension hatte, wer singt was. Und einen kleinen Abklatsch davon werden wir auch beim Finale sehen. Da haben wir ja eine halbstündige Show in der Mitte statt einer Halbzeitpause mit Beyoncé, Shakira, Coldplay and whomever. Das heißt, da kann man sich das ein bisschen angucken, wie es dann aussehen wird. Steht übrigens auch in keiner Fußballregel, soweit ich mich erinnere.
0: Nee, es gibt ja einige neue Regeln, auch mit dieser Trinkpause. So ja, mal, dass das Spielviertel, das ist ein bisschen... Und jetzt mit dieser Halbzeitshow, das klingt schon ein bisschen, als würde es mehr so Football werden, ja, also so ein bisschen, wenn man so auf NFL guckt. Du hast gerade gesagt, du guckst ja gar nicht, ja, also du boykottierst. Ist das wirklich so oder erwischst du dich manchmal noch dabei, wenigstens Ergebnisse oder Spiele zu verfolgen, sage ich mal?
1: Also ich gestehe jetzt Folgendes, dadurch, dass ich eine überregionale Tageszeitung wirklich im Print abonniert habe, lese ich morgens den Sportteil. Das heißt, da kriege ich die Ergebnisse mit, habe das aber tatsächlich auch heute erst mitbekommen, was gestern Abend passiert ist. Mhm. Ich habe es nicht geguckt und wir haben einmal was gemacht, was zumindest die, die dabei waren, sehr schön fanden, nämlich beim ersten Deutschlandspiel hier auf einem lokalen Nachbarschaftsplatz amerikanische gute alte Protestsongs gesungen. Also richtig, als ob das alte Hippiehausen sich versammelt hätte. Und haben so Bob Dylan, Springsteen, Eddie Vedder, solche Dinge gesungen. Und das war sehr schön. Es haben sich sogar nachher Menschen bedankt, die Fußball geguckt haben vor Lokalen an diesem Platz.
0: Vielleicht hören ja jetzt Leute zu und denken drüber nach, ja scheiße, eigentlich, wenn ich mal das so recht betrachte, macht das ja gar keinen Sinn, dass ich da zuschaue oder ich würde gerne was anderes machen. Dann stehen die manchmal so vor der Frage, okay, was mache ich denn stattdessen, ja? Was denkst du so als Frage, wenn man sich jetzt entscheidet, nicht mehr zu gucken, ja, wo kann man seine Begeisterung für Fußball, sage ich mal, vielleicht besser investieren, als da zuzuschauen?
1: Also ich kenne so viele, gerade im positiven Sinne, völlig verrückte Bundesliga-Nerds, ja. Ich bin für Quizzes in Kneipen oder draußen. Also bei dem Wetter würde man ja sagen, sucht euch einen schattigen Fleck. Es ist wahnsinnig leicht, sich auch selber Fußball-Quizzes zu generieren oder die zusammen mit einer Kneipe, die den sonst nicht zeigt, zu organisieren. Dann hat nämlich auch die Kneipe was davon. Es ist auch erstaunlich, wie viel manische Freude man bei Tipp-Kick-Turnieren und Kicker-Turnieren entfachen kann. Ich habe Kicker-Turniere von Intensitäten erlebt, dass ich wirklich dachte, es geht um die Weltmeisterschaft. Tipp-Kick ist dann eher für die Gemächlichen. Es gibt gerade aus deutschen Häusern ganz viele wunderschöne Fußball-Dokus. Immer noch gut. Trainer von Aljoscha Pause und solche Dinge. Es gibt Internetsender, auf denen die bizarrsten Spiele wirklich alle sich noch streamen lassen, legal. Also wo man sagt, wisst ihr, Kinders, ich erinnere mich, ich würde ja immer sagen, als Schalke den Rückstand gegen die Schwarz-Gelben aufgeholt hat, das 4:4. Werde ich nie vergessen. Da habe ich mich auch sehr würdelos benommen. Dieses Spiel würde ich immer wieder gerne gucken. Also all solche Dinge kann man ja tun.
0: Vielleicht noch zum Schluss, Susanne, ja. Die Frage, der Boykottaufruf ist da. Du sagst, der ist natürlich, das ist natürlich sehr viel Symbolpolitik, weil ihr damit natürlich auch die Öffentlichkeit erreichen wollt und euch auch klar ist, dass das nicht dazu führt, dass wirklich die Mehrheit sagt, wir wollen nicht mehr gucken. Aber trotzdem macht ihr das, ja. Und ihr habt das schon bei der letzten WM gemacht. Ihr prangert jetzt die Menschenrechtsumstände an, die in den USA passieren. Und was müsste denn aus deiner Sicht passieren, damit bei einer zukünftigen WM ihr nicht mehr zum Boykott aufruft?
1: Die Frage ist, ob man grundsätzlich die FIFA noch für reformfähig hält. Die Weltmeisterschaft an Saudi-Arabien ist ja schon vergeben mit 2034. Man sollte wissen, wie viele Menschen und wofür sie dorthin gerichtet werden. Dann hat sich die Frage nach dieser WM schon erübrigt. Vor allen Dingen aber würde es eine Menge helfen, wenn die FIFA ihre eigenen Regeln einhält. Es hat vor dieser WM, man kann vielleicht hoffen, dass es auch was mit den Protesten im Umfeld der Weltmeisterschaft in Katar zu tun hat. Ich hoffe ja, vielleicht nicht, wir wissen es nicht. hat sich die FIFA neue Menschenrechtsstatuten gegeben. Es würde helfen, wenn man die selber einhält. Das sollte, genauso wie es die schönste, beste und größte aller WMs werden sollte, sollte es auch die gerechteste aller WMs werden, die fairste und die menschenrechtlichste. Mir fällt der Superlativ dazu gerade nicht ein. Und dieses hat man nicht getan. Eigene Regeln einhalten wäre ein erster Schritt. Und der Rest ist einfach die Frage, Infantino möchte ja durchaus wieder gewählt werden. Wenn das passiert, was soll sich denn dann ändern?
0: Ja, das sagt Susanne Franke vom Kernteam von Fairness United, einer Vereinigung, die sich für Menschenrechte im Fußball einsetzt. Ja, wir haben vor ein paar Tagen miteinander telefoniert und Susanne ist von der Schalker Fanini, die sich seit vielen Jahren gegen Rassismus und Diskriminierung im Fußball engagiert. Ja, ob man den Boykott der WM in den USA, Mexiko und Kanada nun teilt oder nicht oder ob es einem auch völlig egal ist, aber die Frage, welche Werte der internationale Fußball vertreten soll, wird uns wohl noch lange über diese WM hinaus beschäftigen, sage ich mal. Und das wird auch ja für die interessant sein, die sich vielleicht gar nicht für Fußball interessieren. Okay, wir hören ein bisschen Musik, dann geht's hier gleich in wenigen Minuten schon weiter mit dem, was dann immer am Donnerstag um diese Uhrzeit kommt, die Antifa-News. Und im zweiten Teil der nächsten Stunde reden wir mit Veronika Glasunova vom Schutzfonds der Amadeo-Antonio-Stiftung. Die haben in Berlin ein tolles, ja, neues Projekt, über das werden wir dann in der zweiten Hälfte sprechen. Aber erstmal ein bisschen Musik und dann kommt gleich im Anschluss die Antifa-News. 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
1: Herzlich willkommen zu den Antifa-Nachrichten für den 2. Juli 2026. Heute in Doppelmoderation.
2: Während das BSW sich weiter an die AfD rankuschelt, hält die Gesellschaft für Freiheitsrechte mit einem neuen Gutachten dagegen.
1: Außerdem schauen wir auf eine Korrekturaufforderung der Medienanstalt an Ben ungeskriptet.
2: Danach blicken wir auf Neuigkeiten im Antifa-Ostkomplex.
1: Wir behandeln einen neuen Bericht zu Extremismus vom Verfassungsschutz sowie eine Prüfung für ein mögliches Verbot des Indie-Media-Forums.
2: Zudem zeigt ein neues Gutachten, dass die Verfassung von Österreich einen antifaschistischen Auftrag beinhaltet.
1: Und zuletzt blicken wir auf die USA, wo die ICE-Einwanderungsbehörde ohne Rechtsgrundlage Handydaten von Demonstranten ausgelesen hat.
2: Danach hören wir einen kurzen Beitrag zu den Protesten zum kommenden AfD-Bundesparteitag in Erfurt.
1: Wie jede Woche gedenken wir den Opfern rechter Gewalt.
2: Und zum Abschluss gibt es noch ein paar antifaschistische Veranstaltungstipps.
1: Aber erstmal zu den Kurzmeldungen. Los geht's. Ein neues Gutachten hält den Erfolg eines AfD-Verbots für realistisch. Die Gesellschaft für Freiheitsrechte hat ein AfD-Gutachten auf 1500 Seiten veröffentlicht. Demnach sei die AfD nachweislich verfassungswidrig. 8 ExpertInnen für Verfassungsrecht, Rechtsextremismus und Recherche haben 13 Monate lang gearbeitet und öffentlich zugängliche Daten ausgewertet. Projektleiter Bijan Muini erklärt, ein AfD-Verbotsantrag habe nach ihrer Einschätzung wahrscheinlich Erfolg. Der Verein selbst fordert kein Verbot. Jedoch dürfte das Gutachten den Druck auf die Politik erhöhen, ein Verbot zumindest zu prüfen. Letztlich zeigt das Gutachten, dass ein Verbot eine politische Entscheidung wäre, keine juristische. Zum Gutachten sagt Politikwissenschaftler Professor Dr. Marcel Lewandowski:
3: Also ich glaube, insgesamt geht es gar nicht darum, dass das Gutachten der GFF etwas zutage fördert, was nicht irgendwo schon mal bekannt gewesen wäre. Das ist nicht das Bahnbrechende daran, sondern das, was dieses Gutachten macht, ist ja, es versucht zu zeigen, das, was wir oftmals an der AfD als besonders

0: extrem wahrnehmen, was vielleicht auch von verschiedenen Beobachtern als verfassungsfeindlich eingestuft wird. Das sind keine Einzelfälle, sondern es geht darum, dass das sozusagen das Bild der Partei systematisch prägt und dass es auch ein systematisches, planmäßiges Vorgehen gibt, die Ordnung in Deutschland zu verändern. Und diesen Nachweis versucht man durch die sehr, sehr vielen Datenpunkte, sehr vielen hinterlegten Nachweise zu erbringen. Und ich glaube, das ist das, was dieses Gutachten nochmal von anderen unterscheidet. Es zeigt, die AfD ist in Gänze so. Das ist das, was man dort nachweisen möchte und nicht in einzelnen Extremfällen allein.
1: Ein Parteiverbotsverfahren kann in Deutschland nur durch den Bundestag, den Bundesrat oder die Bundesregierung eingeleitet und mit einfacher Mehrheit beschlossen werden. Ohne die CDU gäbe es jedoch keine Mehrheit für ein Verbotsverfahren. Diese sieht ein solches nach wie vor äußerst kritisch.
2: Das BSW fordert ein Ende der Brandmauer und lädt die AfD zu gemeinsamen Wahlkampfveranstaltungen ein. Das geht aus einem Brief von den Parteivorsitzenden des BSW an die AfD-Spitze vom 26.06. hervor, der von Bild.de veröffentlicht wurde. Neben einer Einladung zu zwei Debatten im Rahmen von Wahlkampfveranstaltungen hofft das BSW auf eine Zusammenarbeit im Bundestag. Voraussetzung dafür sei natürlich eine erneute Auszählung der Stimmen von der Bundestagswahl und ein nachträglicher Einzug in den Bundestag. In diesem Falle bietet das BSW seine Unterstützung für eine erneute Öffnung der Nord Stream Pipelines, neue Untersuchungen zur Corona-Pandemie und dem Maskenskandal sowie bei der Migrationspolitik an.
1: Medienanstalt fordert Korrektur von Ben ungeskriptet. Die Landesmedienanstalt NRW fordert Podcaster Ben Bernd auf, seine Folge mit Björn Höcke in seinem Format ungeskriptet nachträglich zu überarbeiten. Die Behörde beanstandet Aussagen, die Höcke in dem Podcast zur SA-Lösung Alles für Deutschland getätigt hatte und verlangt von Bernd, sie nachträglich zu korrigieren oder einzuordnen. Bernd wehrt sich mit juristischer Unterstützung durch seinen Anwalt Joachim Steinhöfel, der die Landesmedienanstalt als Zensurbehörde bezeichnet und die Forderung zurückweist. Bernd selbst betont, er werde sich nicht vorschreiben lassen, was journalistische Sorgfalt sei, und lehnt eine nachträgliche Bearbeitung ab.
2: Beugehaft gegen Antifaschistin Lina E. verhängt. Das berichtet unter anderem die Taz. Die Antifaschistin Lina E. wurde im Antifa-Ost-Prozess zu 5 Jahren Haft verurteilt und ist gerade erst im Mai auf Bewährung freigekommen. Nun wurde sie am Dienstag zu 6 Monaten Beugehaft verurteilt, nachdem sie als geladene Zeugin im Antifa-Ost-Prozess die Aussage verweigerte, um sich nicht selbst zu belasten. Laut VerteidigerInnen sei es nicht rechtens, dass Lina E. zu einer weiteren Beugehaft verurteilt wurde, denn sie wurde im selben Tatkomplex bereits zu einer Beugehaft verurteilt, die sie bisher aber noch nicht angetreten hat. Sie wurde direkt beim Verlassen des Gerichtssaals von Justizbediensteten festgenommen. Der Mitverurteilte Jannis R. sitzt außerdem bis heute seine 6-monatige Beugehaft ab, weil auch er als Zeuge die Aussage verweigerte.
1: Die Zahl extremistischer Personen ist so hoch wie nie. Das geht aus dem Verfassungsschutzbericht 2025 hervor. Generell gäbe es eine zunehmende Radikalisierung junger Menschen, die oftmals bereits eine ausgeprägte Gewaltbereitschaft erkennen ließen, heißt es in dem Bericht. Im Vergleich zum Vorjahr stieg die Zahl der Linksextremisten um 11% an, die der Rechtsextremisten um 17%. Der Rechtsextremismus bleibe die größte Bedrohung für die freiheitlich-demokratische Grundordnung, schreibt Innenminister Dobrindt. Die AfD wurde im vergangenen Jahr als gesichert rechtsextremistisch eingestuft. Dagegen ging die AfD juristisch vor und bekam im Eilverfahren vorerst Recht. Das Gerichtsverfahren läuft noch, der Verfassungsschutz führt sie aber weiter als Verdachtsfall. Auch das neue Gutachten der Gesellschaft für Freiheitsrechte wolle man prüfen, kündigt Dobrindt an.
2: Die Bundesländer wollen Indymedia verbieten und setzen auf Netz- und Reisesperren für Linksextreme. Auf Indymedia wird über die aktuellen Pläne der Innenministerkonferenz, kurz IMK, berichtet. Die IMK fordert ein vollständiges Verbot der Plattform Indymedia.org und prüft rechtliche Möglichkeiten wie Beschlagnahmung der Webseiten, Löschungsaufforderungen an den Provider und Netzsperren. Die IMK begründet dies mit der Zunahme von Straftaten aus dem linksextremistischen Spektrum und will den Informationsaustausch zwischen Sicherheitsbehörden intensivieren.
1: Laut einem neuen Gutachten beinhaltet die österreichische Verfassung einen antifaschistischen Auftrag. Zu diesem Ergebnis kommt ein neues Gutachten des Mauthausen-Komitee Österreich, kurz MKÖ, das Dokumentationsarchiv des österreichischen Widerstandes, kurz DÖW, sowie das Oberösterreichische Netzwerk gegen Rassismus und Rechtsextremismus, kurz Antifa-Netzwerk. Demnach verpflichtet sich Österreich mit Artikel 9 der Verfassung, alle nationalsozialistischen Organisationen aufzulösen und aus der Gesellschaft alle Spuren des Nationalsozialismus zu entfernen, aber auch dazu, alle Organisationen faschistischen Charakters aufzulösen, sowie alle Organisationen, die bestrebt sind, der Bevölkerung ihre demokratischen Rechte zu nehmen. Laut dem MKÖ komme Österreich dieser Verpflichtung aber nur unzureichend nach. So kamen im Vorjahr auf fast 2000 rechtsextreme Tathandlungen nur 197 Verurteilungen nach Verbotsgesetz. Andere faschistische Aktivitäten, etwa von sogenannten neurechten Gruppen, die bewusst auf NS-Symbolik verzichten, werden als solche gar nicht zahlenmäßig erfasst und verfolgt.
2: Eis beschlagnahmt und infiltriert Mobiltelefone von Demonstrierenden. Die autonome Antifa berichtet über einen Vorfall aus den USA. Am 11. Juni beschlagnahmte die Polizei in Spokane die Mobiltelefone hunderter Protestierender gegen die Einwanderungspolizei ICE. 23 Handys wurden heimlich an das FBI weitergegeben, ohne Durchsuchungsbefehl und ohne die Betroffenen zu informieren. Erst durch eine Apple-Warnmeldung über einen iCloud-Einbruchsversuch aus Seattle, der Standort des FBI-Büros, erfuhren die Betroffenen von der Datenauslesung. Das FBI nutzte dabei Software der israelischen Firma Celebrit, um Daten zu extrahieren. Im Fall der Spokane 9 wurden 9 Personen wegen Verschwörung zur Behinderung von Polizeibeamten angeklagt, während Anklagen gegen andere fallen gelassen wurden.
3: Mit Verboten reagieren die Behörden auf die geplanten antifaschistischen Proteste gegen den Bundesparteitag der AfD in Erfurt. Gerade im Westen der Stadt, rund um das Tagungsgelände, gelten Demonstrationsverbote, die durch eine Allgemeinverfügung vom Landesverwaltungsamt erlassen wurden. Dabei referiert das Amt auf unfriedliche oder gar gewaltsame Proteste. Angekündigt sind allerdings vor allem normale Kundgebungen im Stadtgebiet sowie vom Aktionsbündnis widersetzten friedliche Straßenblockaden als Mittel des zivilen Ungehorsams, mit denen die erfolgreiche Durchführung des Bundesparteitags der AfD verhindert werden soll. Der Allgemeinverfügung gegenüber steht das fundamentale Grundrecht der Versammlungsfreiheit. Wegen einer möglichen Aufhebung im üblichen rechtlichen Geplänkel vor Großprotesten ist also von sich kurzfristig ändernden Vorgaben auszugehen. Denn, so David Begrich, Mitarbeiter der Arbeitsstelle Rechtsextremismus bei Miteinander e.V. in Magdeburg.
4: Es ist ja legitim, auf die Straße zu gehen.
3: In der Berichterstattung im Vorfeld zu dem kommenden Protestwochenende sind sich wieder einige Medien, aber nicht zu schade, von Gewaltaufrufen oder gar Chaoten zu sprechen. Dabei kommen die Aufrufe zum Protest von ganz vielfältigen Akteuren. Neben dem Aktionsbündnis Widersetzen ruft Zusammenstehen auch zu Protesten auf. Ein Bündnis aus der Erfurter Stadtgesellschaft, bei dem sich Gewerkschaften, Kirchen und Religionsgemeinschaften, Wohlfahrtsverbände, Initiativen, Vereine aus Kultur, Wissenschaft und auch Parteien und engagierte Einzelpersonen beteiligen. Auch bei den letzten Protesten in Gießen gegen die Neugründung der Jugendorganisation der AfD hat sich gezeigt, wer die Menschen sind, welche ihr Recht auf Versammlungsfreiheit nutzen.
5: Ja, ich glaube, gerade als schwarze Person habe ich dort nochmal andere Erfahrungen. Was auf jeden Fall spürbar ist, ist, dass die Gefahr und die Angst immer stärker wird. Man fühlt sich nicht mehr sicher. Rassismus, der Rechtsruck wird immer präsenter und man befürchtet es teilweise sogar auf die Straße zu gehen.
6: Weil es mir wichtig ist, dass wir uns auch in einer direkten Aktion widersetzen können und somit effektiv den AfD-Parteitag verhindern können.
7: Mir ist wichtig dabei, darauf aufmerksam zu machen, dass der Faschismus in diesem Land sich auf unterschiedliche Arten ausdrückt und die AfD davon die Speerspitze ist.
8: Ich habe selber jugendliche Kinder, die in ihrem Umfeld in der Schule merken, dass sich die Lager immer mehr radikalisieren und da müssen wir dagegen gehen. Im Faschismus gibt es nur Verlierer.
9: Eigentlich möchte man in Frieden sein Leben leben, aber es geht nicht, wenn es Parteien, Organisationen gibt, die Minderheiten angehen und die uns so ins Herz treffen von Verständnis von Demokratie und Rechtsstaat.
10: Ich bin Krankenpfleger und wir sind im Krankenhaus viele, viele, viele aus den unterschiedlichsten Nationen, aus den unterschiedlichsten Kulturen, sei es auf der Patientenseite, aber vor allen Dingen eben auch bei den Beschäftigten. Alles, wofür die AfD steht, widerspricht diesem Grundgedanken.
11: Weil sonst halt niemand anderes tut. Dafür stehe ich heute hier als Schüler, dafür stehe ich hier heute als, ich sag jetzt mal, Vertreter meiner Generation. um für eine offene, tolerante und sozialgerechte Zukunft meiner Generation zu kämpfen.
12: Ich kann mein Gesicht zeigen und sagen, so geht's nicht weiter. Das kann nicht die Lösung sein und das sollte nicht erlaubt sein.
13: Wir können diese faschistoiden Tendenzen in diesen Ländern nicht einfach so stehen lassen. Wir müssen uns jetzt wehren, sonst ist es zu spät.
14: Weil der Staat es leider nicht hinkriegt und sogar noch nicht mal meint, uns unsere Demonstrationsfreiheit zu gönnen. Und das ist schon ein bisschen fatal.
3: So einige Gründe, warum Menschen gegen die AfD demonstrieren. Das wird auch jetzt am Wochenende in Erfurt passieren. Das Bündnis Zusammenstehen hat vom 3. bis 5. Juli über 70 Veranstaltungen organisiert. Von einem wissenschaftlichen Kongress am Freitag über Konzerte und Infopunkte bis hin zu einer Großdemonstration am Samstag in der Erfurter Innenstadt. Die vollständige Liste ist zu finden auf ihrer Webseite zusammenstehen.org. Ihr Ziel? Sie wollen nicht zulassen, dass Erfurt zur Bühne für die Normalisierung von menschenfeindlichen, ausgrenzenden und antidemokratischen Ideologien wird. Ihr Anliegen ist ein friedliches, respektvolles und solidarisches Miteinander, getragen von der Achtung der Menschenwürde und dem Einsatz für gleiche Rechte für alle. Das Aktionsbündnis Widersetzen wiederum mobilisiert zu Blockaden am 4.7., wofür auch Busanreisen aus verschiedenen Städten organisiert wurden. Ihr Ziel ist es, dass der Parteitag der AfD gar nicht erst stattfindet, da diese Björn Höcke an der Spitze habe, welcher für den offenen, faschistischen und NS-verherrlichenden Kurs in der Partei aus Menschenverachtung, Ausgrenzung, massenhaften Deportationen und Hass stehe. Im Vorfeld hat das Bündnis in Erfurt diverse Infoveranstaltungen organisiert und mit Haustürgesprächen die AnwohnerInnen in Erfurt zu Zielen und Formen des Protests informiert. Wer bei Widersetzen mitmachen will, kann sich auf der Webseite widersetzen.com anmelden. Wie kurzfristig noch Tickets für die Anreise verfügbar sind, ist aber unklar. Es handelt sich also um ein sehr vielfältiges Protestgeschehen, wofür ein breites Spektrum an Protestformen Raum zu finden ist. Die Polizei spricht davon, die Versammlungsfreiheit gewährleisten zu wollen, sowie auch die Durchführung des Parteitages der AfD sicherzustellen. Es ist also davon auszugehen, dass es dort zu polizeilichen Maßnahmen kommen wird, wo diese beiden Ziele der Einsatzleitung aus ihrer Sicht nicht gleichzeitig umsetzbar sind. Der Bundesparteitag der AfD selbst wird vor allem sich um Personalia drehen. Vor allem bei der Wahl des Parteivorstandes wird sich zeigen, welche inhaltlichen Positionen sich durchsetzen und ob die Partei noch weiter nach rechts rücken wird. Inhaltlich ist bemerkenswert, dass der Thüringer Landeschef Björn Höcke einen Antrag eingebracht hat, die Unvereinbarkeit der Parteimitgliedschaft mit neonazistischen und faschistischen Gruppen aufzuweichen, allen voran die identitäre Bewegung. Wenig Neues also. Und vielmehr eine Kontinuität des bisherigen Parteikurses, welcher in einem jüngst veröffentlichten, umfassenden Gutachten der Gesellschaft für Freiheitsrechte als nachweislich verfassungsfeindlich erklärt wurde. Was dabei wieder ganz klar wurde:
0: Die AfD wird nicht einfach aus Protest gewählt, sondern weil viele Menschen mit dem, was die AfD fordert, in einem großen Teil übereinstimmen und das auch wollen, was die AfD dort möchte.
3: So der Politikwissenschaftler Professor Dr. Marcel Lewandowski im Gespräch über das Gutachten zur Verfassungsfeindlichkeit der AfD. So kommt dem antifaschistischen Protest jetzt am Wochenende in Erfurt auch eine zentrale Schlüsselfunktion zu, nämlich zu zeigen, wie groß der Widerspruch in der Gesellschaft ist. Und wer mitbekommen möchte, wie groß dieser Widerspruch tatsächlich ausfallen wird oder auch einfach am Samstag aktuell informiert sein möchte über das Protestgeschehen und die Hintergründe dazu, kann jederzeit auch das Radio einschalten.
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3: 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Zuletzt noch eine Kleinigkeit. In den vergangenen Tagen haben auch beliebte Figuren von Kika in Erfurt mit Schildern auf den Protest aufmerksam gemacht und damit für einiges an Aufmerksamkeit gesorgt. Neben den Berichten zur Lageeinschätzung der Polizei und dem Demonstrationsverboten. Dass gerade so Figuren wie Bernd das Brot hier aktiv werden, zeigt vielleicht, wie ernst die Lage eingeschätzt wird. Denn dieser, so der Erfinder des depressiven Kastenweißbrots, Tommy Krabbeweiß.
18: Also Bernd ist ja grundsätzlich mit einem funktionierenden, wenngleich sehr teigigen Gehirn gesegnet. Und die natürliche Haltung jedes Wesens auf diesem oder jedem anderen Planeten sollte antifaschistisch sein. Das ist völlig klar.
1: An dieser Stelle erinnern wir an die Opfer rechter Gewalt. Diese Erinnerung führen wir auch in den kommenden Wochen weiter.
2: Über das ganze Jahr hinweg möchten wir an all jene Menschen erinnern, von denen man weiß, dass sie seit 1990 durch rechte Gewalt zu Tode gekommen sind.
1: Informationen übernehmen wir dazu unter anderem von der Amadeo-Antonio-Stiftung, dem Buch Rechte Kontinuitäten von Harry Weibel und von Opferberatungsstellen und weiteren antifaschistischen Gruppen und Initiativen.
15: Wir erinnern an Süleyman Taşköprü. Süleyman Taşköprü wurde am 27. Juni 2001 vom sogenannten NSU in Hamburg ermordet. An diesem Tag arbeitete er in dem Gemüseladen seines Vaters. Als dieser kurz weg war, betraten die Täter den Laden, schossen auf Süleyman Taşköprü und flohen. Erst 2011, mit der Selbstenttarnung des sogenannten NSU, wurde die Tat als rassistisch motiviert anerkannt. Davor hatte die Polizei nur in Richtung Rotlicht und Drogenmilieu ermittelt. Erst am 11. Juli 2018 verhängte das Oberlandesgericht München eine lebenslange Haftstrafe für Beate Zschäpe. Die Helfer des NSU wurden zu Haftstrafen von 2, 2,5, 3 und 10 Jahren verurteilt. Süleyman Taşköprü ist als Opfer rechter Gewalt staatlich anerkannt. Wir erinnern an Christa G. In Wurzen erstach ein stadtbekannter Neonazi in der Nacht auf den 30. Juni 2002 Christa G. In einem verfallenen Haus, das Obdachlosen und Jugendlichen als Treffpunkt diente, kam es gegen 3.45 Uhr zu einem Streit. Ein Rechter mit SS-Runentattoos auf seinem Genick ging mit einem Beil auf einen Jugendlichen los und verletzte dabei auch Christa G., die offenbar dem Jugendlichen helfen wollte. Schließlich stach der Täter mit einem Messer in das Herz von Christa G., die nach wenigen Minuten starb. In den Wochen vor der Tat hatte der Täter in Wurzen mehrere polnische Frauen angegriffen und beschimpft. Der Neonazi wurde im Mai 2003 vom Leipziger Landgericht wegen Totschlags zu 7,5 Jahren Jugendhaft verurteilt. Wir erinnern an Emil Wendland. Emil Wendland wurde am 1. Juli 1992 in Neuruppin erstochen. Der alkoholkranke Mann hatte im Neuruppiner Rosengarten auf einer Parkbank geschlafen. Dort wurde er von 3 Skinheads getreten und geschlagen. Als sich die 3 Täter von der Bank entfernten, kehrte einer von ihnen zum schwer verletzten Opfer zurück und erstach Emil Wendland mit einem Messer. Das Landgericht Potsdam verurteilte den Täter im Oktober 1993 zu 7 Jahren Jugendstrafe wegen Totschlags. Einer der Mittäter erhielt wegen schwerer Körperverletzung eine Jugendstrafe von 2 Jahren Gefängnis. Erst im Rahmen einer Überprüfung alter Verdachtsfälle rechter Gewalt in Brandenburg durch das Moses-Mendelssohn-Zentrum wurde der Mord an Emil Wendland nachträglich als Opfer rechter Gewalt staatlich anerkannt. Wir erinnern an Marwa El-Sherbini. Marwa El-Sherbini wurde am 1. Juli 2009 in einem Gerichtssaal vom Amtsgericht Dresden von einem Neonazi erstochen. Sie hatte sich gegen ihn juristisch zur Wehr gesetzt, nachdem der Täter sie und ihren Sohn 1 Jahr zuvor auf einem Spielplatz rassistisch behandelt hatte. Der Täter hatte sie auf dem Spielplatz unter anderem als Islamistin und Terroristin beleidigt. Marwa El-Sherbini stellte aufgrund der massiven rassistischen Beleidigungen und Bedrohungen einen Strafantrag gegen den Täter. Dieser legte gegen beide Urteile Berufung ein. Eine erneute Verhandlung wurde für den 1. Juli 2009 angesetzt. An diesem Tag schaffte es der Täter, ein Messer in den Verhandlungssaal mitzunehmen. Als Marwa El-Sherbini den Verhandlungssaal betrat, stach der Täter mehrfach auf sie ein. Als BundespolizistInnen den Saal erreichten, sahen sie, wie Marwa El-Sherbinis Ehemann mit dem Täter um das Messer rang. Sie gaben einen Schuss ab und trafen den Ehemann. Der Ehemann überlebte, Marwa El-Sherbini starb noch im Gerichtssaal. Das Landgericht Dresden verurteilte den Täter zu einer lebenslänglichen Haftstrafe. Marwa El-Sherbini ist als Opfer rechter Gewalt staatlich anerkannt. Der 1. Juli wurde infolge der Tat zum Tag gegen antimuslimischen Rassismus ernannt. Wir erinnern an eine 44-jährige unbekannte Person. Der 44 Jahre alte Mann wurde am 1. Juli 2005 in Essen von 2 jugendlichen Neonazis zusammengeschlagen. 2 Tage später wurde der Mann in einem Männerwohnheim tot aufgefunden. Zu Beginn gingen die Behörden von einem Drogentod aus, da das Opfer ein polizeibekannter Drogenabhängiger war. Erst durch eine Obduktion wurde festgestellt, dass der Mann wegen der Schläge der Neonazis starb. In dem nicht öffentlichen Prozess warf die Staatsanwaltschaft Essen den beiden Tätern Körperverletzung mit Todesfolge vor. Mit Verweis auf das angewendete Jugendstrafrecht verweigerte das Amtsgericht Essen Aussagen zum Ausgang des Prozesses. Es ist also nicht bekannt, wann, mit welcher Begründung und zu welcher Strafe die Täter verurteilt wurden.
2: Zum Abschluss der Antifa-Nachrichten hier noch ein paar Veranstaltungshinweise.
1: Wem der Gegenprotest in Erfurt nicht reicht, findet hier vielleicht Inspiration.
19: In Berlin findet heute ab 16 Uhr eine Kundgebung zur Rettung der Gedenkstätte Köpenicker Blutwoche vor dem Rathaus Treptow Neue Kuhallee 2 bis 6 statt. Seit 1987 erinnert die Gedenkstätte im ehemaligen Amtsgefängnis an die NS-Verbrechen und ab 2013 wurde eine neue Dauerausstellung vor Ort eröffnet. Um den Fortbestand der antifaschistischen Bildungsarbeit zu sichern, wurde eine Petition ins Leben gerufen, die das Team der Gedenkstätte am 2. Juli 2026 um 17 Uhr an die Bezirksverordnetenversammlung BVV übergeben will. In Wurzen könnt ihr heute ab 19 Uhr im Netzwerk für demokratische Kultur NDK Wurzen am Domplatz 5 lernen, wie die sächsischen Separatisten als rechtsterroristisches Netzwerk aufgebaut waren. ReferentInnen sind Politikwissenschaftler Steven Hummel und Vorsitzende der Vereinigung der Verfolgten des Naziregimes Bund der AntifaschistInnen und Antifaschisten Sachsen e.V. Kerstin Köditz. Die Veranstaltung ist kostenfrei. Am kommenden Samstag, den 4. Juli, wird es ab 17 Uhr im Roter Box in der Kolonnadenstraße 5 bis 7 in Leipzig eine Lesung im Rahmen des Gedenkortes gegen Femizide geben. Unter dem Titel Zurück ins Leben, Betroffenheit von Gewalt und danach lesen Barbara Peveling und Marlene Pellny aus ihren Büchern zu Gewalt im Haus und warum wir noch hier sind. Beide Bücher verbinden die Narration zur geschlechtsspezifischen Gewalt mit einer unterschiedlichen betroffenen Perspektive. Ebenfalls am 4. Juli wird sich ab 18 Uhr im Horte in der Peter-Göring-Straße 25 in Berlin auf ein Gespräch mit Nanook getroffen. Nanook saß im Rahmen des zweiten Antifa-Ost-Verfahrens 554 Tage in Untersuchungshaft und berichtet über seine Erfahrungen in deutschen Gefängnissen, bringt Fragen mit und kommt ins Gespräch über Repression gegen AntifaschistInnen. Am kommenden Montag, den 6.7., findet in Bitterfeld-Wolfen die Montagszusammenkunft unter dem Motto Bitterfeld-Wolfen zeigt Haltung. Montagsbund statt Braun, im Vorfeld der Landtagswahl statt. An diesem Montag laden die Veranstaltenden ab 18 Uhr auf den Robert-Schmidt-Platz ein und fordern auf, komm mit, zeig Haltung. Nächste Woche Dienstag, am 7. Juli, ab 19 Uhr, könnt ihr in dem Vortrag Zivile Seenotrettung is not a crime mit Sea-Watch FAQ Infoladen in der Johannesstraße 40 in Berlin lauschen. Die zivile Seenotrettung sieht sich konfrontiert mit stetiger Repression und Kriminalisierung gegen Geflüchtete. Potenzielle Repressionen gegen CrewmitgliederInnen, Schiffsbesetzungen und immer konkreter werdende Pläne Italiens Häfen unanfahrbar für Rettungsschiffe zu machen. Eine Person von Sea-Watch erklärt diese neuen Entwicklungen und deren Auswirkungen auf die zivile Seenotrettung. Was bedeutet diese politische Entscheidung für Rettungseinsätze und für Menschen auf der Flucht? Welche Gegenstrategien gibt es, um weiter zivile Seenotrettung zu ermöglichen? Am kommenden Dienstag, den 7.7. ab 19 Uhr im FAQ-Infoladen in Berlin.
2: Das waren die Antifa-Nachrichten für den 2. Juli 2026.
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Tin Riffeyer, das Morgenmagazin der Freien Radios. Hören Sie, hört ihr hier gerade. Genau. Hier in der nächsten halben Stunde läuft noch das Morgenmagazin. Nach der nächsten Musik werden wir ja mit dem Schutzfonds der Amadeo Antonio Stiftung sprechen. Der Schutzfonds gilt nur für Berlin, sage ich schon mal, aber vielleicht auch für alle, die außerhalb Berlins zuhören. Also Berlin kommt heute das Morgenmagazin. Vielleicht interessant, was da irgendwie alles gerade in Berlin immer noch möglich ist.

0: Ja, Jilted John hier im Morgenmagazin der Freien Radios. War ja jetzt auch schon Thema vorhin bei den Antwerpen News und auch immer Thema bei vielen Freien Radios. Man kriegt es mit. Bedrohungen, Einschüchterungen und Angriffe gerade auf demokratisch Engagierte nehmen vielerorts wirklich zu. Ja, massiv. Aber da stellt sich natürlich die Frage, welche Unterstützung gibt es denn dann für Vereine, Initiativen oder auch Einzelpersonen, die davon betroffen sind, ja, von diesen Angriffen und Bedrohungen. In Berlin, interessanterweise, gibt es dafür seit letztem Jahr den Schutzfonds der Amadeo-Antonio-Stiftung und dieser Schutzfonds unterstützt Betroffene und Initiativen mit bis zu 20.000 Euro, ja, für Schutzmaßnahmen. Und dazu, warum der Fonds gerade jetzt gebraucht wird und welche Bedrohungslagen sich Betroffene an ihn wenden können, ja, und wie Gelder beantragt werden können, dazu habe ich mit Veronika Glasunova vom Schutzfonds gesprochen und das Gespräch wurde vor der Sendung aufgezeichnet. Als erstes habe ich Veronika Glasunova gefragt, was der Schutzfonds der Amadeo-Antonio-Stiftung überhaupt ist und warum er ins Leben gerufen wurde.
1: Also den Schutzfonds gibt es bei der Amadeo-Antonio-Stiftung seit Beginn 2025. Früher war er bei der Landeskommission Berlin gegen Gewalt beheimatet und wurde dann sozusagen an unsere Stiftung übergeben. Wir schützen betroffene Organisationen, meistens Vereine, Initiativen oder auch Privatpersonen, die bedroht werden. Es kann sich um Vandalismus drehen. Es kann sein, dass sie online bedroht werden, also Hass-E-Mails, Drohbriefe, Schmierereien, eingeschlagene Fensterscheiben. Und der Schutzfonds ermöglicht dann bauliche und technische Sicherheitsmaßnahmen, die wir dann auch bezahlen. Also wir übernehmen die Kosten bis zu 20.000 Euro pro Antrag. Für Sicherheitsschlösser, Brandschutztüren, Sichtschutzfolien für die Fenster etc. Also auch Kamerasysteme, Alarmanlagen, solche Dinge. Was genau gebraucht wird, das wird natürlich abgesprochen mit den Betroffenen und mit einer Sicherheitsexpertin, die wir dann zu Beratungszwecken hinzuziehen, eine externe Sicherheitsberaterin.
0: Du hast gerade gesagt, 20.000 Euro, ja, stehen ja da pro Einzelfall im Fall des Falles zur Verfügung. Bei welchen konkreten Vorfällen und Sicherheitsbedarfen wenden sich denn so die Betroffenen an euch, damit auch so klar wird, was denn so aus eurer Sicht möglich zu machen an Sicherheitsbedarf und für Sicherheit zu sorgen, sage ich mal?
1: Also wir hatten schon ein paar Fälle, in denen konkret versucht wurde, in die Wohnung der Privatperson einzudringen, ja, die Tür aufzubrechen. Dann geht es natürlich um Sicherheitstüren, Sicherheitsschlösser, um auch Alarmsysteme zum Beispiel. Wir hatten auch Fälle, wo eine Organisation einfach die Wände ständig beschmiert wurden mit Drohsymbolen, wie gesagt Fensterscheiben eingeschlagen, auch ein Brandanschlag, ein versuchter Brandanschlag, Gott sei Dank konnte noch verhindert werden. Ja, sie wurden auch nach der Sicherheitsexpertise von der Beraterin und der Rücksprache mit dem LKA mit dem Nötigen ausgestattet. Dazu muss ich sagen, dass Einschalten der Polizei überhaupt nicht zwingend notwendig ist. Das überlassen wir den Betroffenen. Also manche wollen sich ans LKA wenden, andere nicht. Das ist für uns egal für unsere Arbeit. Wir brauchen nur das Protokoll der Sicherheitsexpertise. Und die kann, wie gesagt, unsere Expertin übernehmen.
0: Das kann ja recht niedrigschwellig sein, gerade wenn Leute, sag ich mal, Sorgen davor haben, sich damit an die Polizei zu wenden. Ist es trotzdem möglich, sich an euch zu wenden und ihr guckt dann gemeinsam, wie dieser Schutz aussehen kann, wenn ich das richtig verstehe?
1: Ja. Genau, klar. Ja, die Polizei muss nicht eingeschaltet werden. Das liegt ganz im Ermessen der Betroffenen. Also wir sagen dazu nichts. Wir haben sogar schon Fälle gehabt, wo die betroffene Organisation sich an die Polizei wendete und sie bekam ein Protokoll von der Polizei, also eine Sicherheitsberatung fand statt seitens der Polizei. Und dann wollte aber die betroffene Einrichtung nochmal die Sicherheitsexpertise von unserer Expertin haben. Dann hat die Organisation sozusagen zwei Protokolle nebeneinander gelegt und sich entschieden, was sie für sich denn als sinnvoller erachten. Es muss halt in die Gesamtsumme von 20.000 Euro passen.
0: Wenn du mal so guckst auf die letzten Jahre, gibt es da eine Entwicklung, die ihr beobachten könnt? Also ganz speziell bei Bedrohungen und Angriffen auf demokratisch engagierte Vereine und Initiativen. Hat sich da was in den letzten Jahren verändert? Und falls ja, wie?
1: Es hat sich einiges verändert, ja, und das sehen wir an unserer Arbeit konkret. Also prozentual richten sich viele Anträge an den Schutzfonds derzeit auf den Schutz jüdischer Einrichtungen und von Organisationen, die antisemitismuskritisch arbeiten. Also nach dem 7. Oktober hat sich ihre Sicherheitslage drastisch verschärft. Es geht um Bedrohungen, Angriffe, Einschüchterung, Sachbeschädigung. Und ja, und oft ist es einfach so, dass öffentliche Sichtbarkeit nur noch unter erhöhten Schutzvorkehrungen gewährleistet werden kann. Ein weiterer Schwerpunkt, der jetzt neulich dazugekommen ist, sind iranische Oppositionelle und ihre Organisationen, die teils massiven Bedrohungen durch islamistische und regimenahe Akteure ausgesetzt sind. Und an dritter Stelle kommen dann queere Vereine und Räume, die sowohl von Rechtsextremen als auch von Islamisten bedroht werden.
0: Ihr seid jetzt dafür da, zu überlegen, wie schafft man es, diejenigen, die dort engagiert sind, die etwas machen, zu schützen, praktisch vor Übergriffen, Angriffen, allem Möglichen. Erzählen ihr euch manchmal auch so, welche Auswirkungen das hat, also wie die Bedrohungen ihre Arbeit und ihren Alltag verändern?
1: Ja, natürlich. Es ist in einigen Organisationen haben sich schon Menschen überlegt, sich gänzlich zurückzuziehen. Konkret ging es um einen Verein, der antisemitismuskritische Arbeit leistet. Und sie waren massivsten Bedrohungen ausgesetzt, auch mit Klarnamen auf Flyer etc. Und da war die Angst natürlich und die Verunsicherung auch groß. Ich muss sagen, nach Überlegen und ja schwieriger Phase ist niemand aus diesem Personenkreis sozusagen zurückgetreten. Also sie setzen ihre Arbeit fort, aber sie sind jetzt durch uns geschützt, durch den Schutzfonds und zusätzlich haben sie Polizeischutz. So sieht es aus. Aber genau, es gab eine Phase der Verunsicherung natürlich, bevor die Schutzmaßnahmen alle realisiert wurden. Ja, also sie waren quasi absolut schutzlos und sichtbar und mussten sich jeden Tag aufs Neue überlegen, gehe ich jetzt zur Arbeit? Ja? So, jetzt fühlen sie sich, hoffe ich, doch ein bisschen besser.
0: Ja, die Gefahr, die du gerade beschreibst, ist ja das, wenn es Bedrohungen gibt, dass Leute sich zurückziehen, ja, aus ihrem Engagement, politischen Engagement oder gesellschaftlichen Engagement. Welche Schutzmaßnahmen werden denn eigentlich so am häufigsten beantragt und von euch finanziert, wenn man da so drauf guckt?
1: Am häufigsten tatsächlich Sicherheitsschlösser, Sicherheitstüren und Sichtschutzfolien für große Schaufenster, also Vitrinenfenster. Ne? Viele Vereine sitzen im Erdgeschoss. Und verstärkende Folien, die zum Beispiel bei einem Steinwurf auch das Glas schützen, die Scheibe schützen. Das sind so, glaube ich, die häufigsten Maßnahmen, die wir durchführen, wie auch Alarmanlagen und Kamerasysteme, das auch.
0: Du hast ja gesagt, Schutzfonds bietet die Möglichkeit bis 20.000 Euro, dass ihr dort unterstützt, genau diese Dinge ja zu bezahlen, die ja normalerweise mit der Förderung, die die meisten kriegen oder den Spenden ja überhaupt nicht zahlbar sind. Umso schöner ist es ja, dass es euch gibt. Was denkst du, was vor allem Kommunen, sage ich mal, ja, aber auch andere Menschen aus der Zivilgesellschaft tun könnten, um Betroffene besser zu schützen?
1: Ich glaube, zumindest erstmal überhaupt sich selbst bewusst werden, wie die Lage aussieht. Viele wissen das nämlich nicht. Also wenn wir über unsere Arbeit erzählen, höre ich immer aha und diesen verwunderten Blick auch von durchaus von Menschen, die in Entscheidungspositionen in Kommunen, in Bezirken sitzen. Ich glaube, es muss auf jeden Fall klarer kommuniziert werden, was Sache ist. Und der Austausch muss gegeben sein und die Sichtbarkeit von bedrohten Organisationen muss erhöht werden mit allen ihren Belangen. Ja, es kommt, glaube ich, zu einer großen Verzögerung. Also der Gesetzgeber beziehungsweise die Verantwortlichen in den Kommunen, in den Bezirken sind zu langsam, ja, was Reaktionsvermögen angeht. Deswegen ist es gut, dass es den Schutzfonds gibt, denn da greifen wir ein.
0: Was würdest du den Menschen raten, die jetzt gerade betroffen sind, so zuhören und denken, oh wow, hier gibt es ja auf jemand, der mir helfen könnte. Ja, wir werden ja gerade bedroht oder auch eingeschüchtert. Was würdest du den Menschen raten? Welchen Schritte sollten die als erstes gehen oder überhaupt gehen jetzt?
1: Also als erstes bitte in der Suchmaschine Schutzfonds Amadeo Antonio Stiftung eingeben Und dann landet ihr auf unserer Schutzfondsseite und dort seht ihr das Erstkontaktformular. Es ist sehr niedrigschwellig, sehr einfach konzipiert. Auch falls ihr Zweifel habt und nicht genau wisst, passen wir zu diesem Profil, haben wir Anspruch darauf. Einfach am besten ausfüllen und wir setzen uns dann ziemlich sofort am nächsten Tag mit euch in Verbindung und besprechen alles. Oder da steht auf der Seite auch unsere E-Mail-Adresse, unsere Telefonnummer, einfach Kontakt aufnehmen. Wir besprechen alle weiteren Schritte. Nach dem Erstkontaktformular gibt es ein Gespräch und dann vereinbaren wir die Sicherheitsexpertise mit unserer Expertin. Und danach kann es zum eigentlichen Antrag gehen, der auch sehr einfach und niedrigschwellig konzipiert ist. Und wir begleiten bei all diesen Schritten, auch bei der Kommunikation mit Baufirmen, die dann die tatsächlichen Arbeiten übernehmen.
0: Wie geht's denn dann weiter, wenn ihr meinetwegen jetzt der Antrag gestellt worden ist und ihr sagt, ja, okay, wir bezahlen das? Wie kann man sich das vorstellen? Wie geht das dann weiter?
1: Genau, der Antrag ist gestellt. Dann müssen die Betroffenen sich jeweils für jede Position, zum Beispiel sie wollen ein Sicherheitsschloss und die Sichtschutzfolie. Also für jede Position müssen sie 3 Angebote einholen bei 3 verschiedenen Baufirmen. Das ist so vorgeschrieben gesetzlich. Und dann entscheiden sie sich für das beste Angebot. Das ist meistens finanziell das günstigste, damit sie im Rahmen von diesen 20.000 Euro bleiben. Oder auch das, was am schnellsten tatsächlich verbaut werden kann, wenn man nicht jetzt 4 Monate warten möchte. Ja, weil Baufirmen kommen ja nicht direkt am nächsten Tag. Das braucht ja alles seine Zeit. Auf jeden Fall dann wählen Sie das Angebot aus, was Ihnen besser zusagt, stellen den Hauptantrag. Wir begleiten bei all diesen Schritten, falls nötig, gar kein Problem. Und die Baufirmen schicken die Rechnung direkt an die Amadeo-Antonio-Stiftung. Also damit haben die Betroffenen gar nichts zu tun. Das macht unsere Buchhaltung.
0: Okay, das ist wirklich sehr niedrigschwellig. Also ich kann jedem nur empfehlen, die jetzt so zuhören und selber betroffen sind, sich einfach erstmal an euch zu wenden, ja, damit man das sozusagen miteinander klären kann, ob das möglich ist. Und auch hier, man hört es, keine Sorge bei der Umsetzung. Es ist recht niedrigschwellig und auch gut und einfach zu machen. Ja, es sind nicht Zehntausende Anträge und Zehntausende Abrechnungen, sondern ganz punktuell gucken, wie kann schnell Hilfe gewährleistet werden, sage ich mal. Mhm. Veronika, zum Schluss vielleicht noch eine Frage, so aufs große Ganze. Ihr habt ja nur viel mit Menschen zu tun. Du hast schon gesagt, gerade Berlin, gerade sehr viele Menschen, die von Antisemitismus betroffen sind, aber auch die iranische Community, aber auch besonders queere AktivistInnen, die ja aufgrund ihres Daseins einfach nur angegriffen werden, sag ich mal. Wenn du so auf die aktuelle Situation blickst, ja, was macht denn euch so die größten Sorgen, aber auch die Frage, was gibt denn euch Hoffnung?
1: Das ist eine gute und eine sehr schwierige Frage. Also die größte Sorge ist ja die politische Landschaft. Es ist nicht klar, wie sich alles entwickelt. Wir schweben alle im Ungewissen. Ich glaube, das betrifft alle. Wir wissen nicht, wo wir demnächst sein werden, politisch gesehen. Und was uns Hoffnung gibt, es gibt uns Hoffnung, dass mehr über Gefahren gesprochen wird, über, wie gesagt, Gefahren aus allen extremistischen Spektren. Hoffnung gibt es für uns, dass wir ständig sehr aktiven Aktivisten, Aktivistinnen begegnen, die trotz täglicher Bedrohung in den unterschiedlichsten Bereichen ihrer Arbeit nachgehen. Also wir haben noch niemanden erlebt, der tatsächlich aufgegeben hat. Und also wir treffen jeden Tag sehr mutige und sehr optimistische Menschen, die tatsächlich etwas bewegen wollen und auch etwas bewegen. Ja, und wir versuchen es zu gewährleisten, dass sie auch weiterhin ihrer Arbeit nachgehen können. Ja, das bringt uns Hoffnung, dass es diese Menschen immer noch gibt.
0: Ja, das sagt Veronika Glasunova vom Schutzfonds der Amadeo-Antonio-Stiftung. Dieser Schutzfonds, für alle, die jetzt, die Sendung läuft ja hier bundesweit zu, dieser Schutzfonds, der gilt nur für Berlin leider, ja. Aber alle, die in Berlin vielleicht zugehört haben und vielleicht betroffen sind, dieser Schutzfonds unterstützt betroffene Vereine und Initiativen, die angegriffen, eingeschüchtert und bedroht werden, mit Schutzmaßnahmen bis zu 20.000 Euro. Ja, Sie hören das Morgenmagazin. Hier kommt gleich noch ein kleiner Ausblick auf Veranstaltungen und Termine.

Ja, das Morgenmagazin der Freien Radios. Wir hörten gerade hier Ait Meslayene. Erschienen ist das Ganze auf Habibi Funk. Tolles Label. Kann man gerne mal reinhören. Genau. Es ist 7:07. Das heißt, das Morgenmagazin neigt sich dem Ende. Deswegen hier kurz noch ein paar Veranstaltungstipps und Hinweise für heute. Wer Bock auf Jura hat, ja, der kann heute in Halle an der Saale was Schönes erleben. Da spricht nämlich heute Abend die Professorin Susanne Beer über Gleichberechtigung im Recht. Die ist ehemalige Richterin des Bundesverfassungsgerichts und hat viele Erfahrungen mit der Funktions- und Arbeitsweise des Gerichts gesammelt, welches sie im Buch Rote Linien zusammengetragen hat. Und rechtssoziologisch und historisch richtet sie heute Abend den Blick auf die Bedeutung von Geschlecht im Recht und die Frage nach Objektivität von Recht und dessen emanzipatorischer Funktion. Und zu konkreten Kontroversen unserer Zeit, wie beispielsweise reproduktive Gerechtigkeit, Recht gegen sexualisierte Gewalt und Lohngleichheit, wird sie heute beide Perspektiven einbringen. Wer Lust hat, 18.15 Uhr geht's los in Halle im Halleschen Saal. Ja, Wurzen, heute schon mehrmals Thema in der Sendung gewesen. Für Sie, die jetzt später reingeschaltet haben, heute Abend eine Veranstaltung im NDK in Wurzen um 19 Uhr, Domplatz 5. Zu praktisch den Angeklagten der sächsischen Separatisten, die da vor Gericht stehen, und den mehreren Beschuldigten von denen, die weisen deutliche Verbindungen zur AfD auf, und über diese Zusammenhänge wird es heute Abend in Wurzen gehen. Ja, Steven Hummel ist da, der Politikwissenschaftler, und Kerstin Köditz, die ehemalige Landtagsabgeordnete der Linken. Ja, die werden darüber sprechen. Wer Lust hat, heute 19 Uhr am Domplatz 5 im Netzwerk für demokratische Kultur in Wurzen. Ja, Berlin gibt es heute eine Foto- und Plakatausstellung, die eröffnet zu den Anti-G7-Protesten in Göteborg und Genua. Ja, das Ganze findet im Rahmen des Aktionsmonats in Gedenken an Carlo Giuliani statt. Der wurde 2001 von Polizisten erschossen bei den Anti-G7-Protesten. Ja, wer Lust hat, da ein bisschen mehr reinzublicken und sich ein bisschen mehr damit zu interessieren, worum es da irgendwie ging. Ja, da gibt es heute Abend auch den Film Genua G8-Gipfel 2001, und los geht's um 19 Uhr im Stadtteil dann Zielona Góra, oder wie man in Polen sagen würde, Zielona Góra. Genau, und in Dresden, für alle, die Lust haben, selber mal Radio zu machen, ja, und Audioinhalte zu produzieren, also so wie ich jetzt hier sitze und moderiere, das könnten Sie genauso, ja, da gibt's einen Einstiegsworkshop in Dresden, der richtet sich vordergründig erstmal an queere Menschen, ist sehr niedrigschwellig, also die Hürden sind nicht sehr hoch, und soll ja vor allem darum gehen, dass queere Menschen auch ihre queeren Geschichten erzählen und hörbar machen können, auch im Radio. Ja, vielleicht für den einen oder anderen interessant, der gerade in Sachsen zuhört. Heute um 16.30 Uhr geht's los. Da müsstet ihr mal bitte googeln, da gibt's eine Kontakt- und eine Mailadresse, das findet ihr alles im Netz. Und heute auch noch ein letzter Veranstaltungshinweis für Dresden. Da gibt's die Political Art Night, da mit Dreck, Bewegung und Spielen. Wird bei Hall of Fame im Hof eingeladen, vor allem Gender neu zu denken. Da geht's auch um 19 Uhr los. Es gibt eine kleine Küfer, also ein bisschen was zu essen. Und es wird eingeladen, Klamotten, also Sachen, Kostüme und Accessoires mitzubringen. Ja, das waren die Service-Hinweise hier von der Redaktion Radio Korax in Halle zusammengestellt. Vielen Dank nochmal an die Redaktion und vor allem auch die ganzen Leute, die das hier möglich machen, dass dieses Programm läuft. Ja, das war's jetzt schon fast mit dem Morgenmagazin für heute. Weiter geht's jetzt hier, falls Sie gerade zuhören, falls Sie in Stuttgart da zuhören. In Stuttgart, ja, beim Freien Radio, da gibt's jetzt gleich Surprise. Da wird ein Hörspiel auf Basis des Buchs Gedichte einer Ausstellung von Olga Mann hier zu hören sein. Hier in Berlin, von wo heute das Morgenmagazin kommt, geht's weiter mit Kohlhaar Campus. Ja, also Ziflott, der schon viele Jahre bei Pi-Radio eine Sendung macht, wird wieder ja vieles Neues an Musik vorstellen, besonders aus Israel. Beim Funk, Rundfunk, so geht's weiter, so heißt die Sendung, die gleich in Marburg zu hören werden sein, falls Sie in Marburg zu hören. Bei Radio Blau kommt jetzt gleich, also in Leipzig, falls Sie in Leipzig zu hören, eine Sendungsübernahme von dem Freien Radio in Weimar, von Radio Lotte. Die Sendung heißt Der Rost brennt. Und hier bei Korax geht's gleich nach der Sendung weiter mit der Sendung
Indire. Ja, das war's mit dem Morgenmagazin für heute. Ich wünsche Ihnen einen guten Tag. Kommen Sie noch gut durch die restliche Woche. Ja, bis bald mal wieder.

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1: Ja, einen schönen guten Morgen, Herr Kleinert, hier Sohn von der Arbeitsgemeinschaft in Braunschweig. Ich bitte Sie einfach um Rückruf. Herr Armgard möchte bis heute Vormittag, bis 10 Uhr, 11 Uhr.

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1: Hallo und herzlich willkommen zu Momo und R im Freien Radio für Stuttgart. Mit dabei sind Noah,
2: Marvin,
3: Hendrik,
4: Isabel
5: und Elias.
6: Und wir sagen herzlich willkommen.
5: Was ist eigentlich Momo? Momo heißt ausgesprochen Mobile Medienschule Stuttgart-Ost. Es ist ein Projekt von AG Reitelsberg, Kinder- und Jugendhaus Ostend, Freies Radio für Stuttgart, Märzakademie, Stadtmedienzentrum und VHS Stuttgart. Bei der Momo können Kinder und Jugendliche an unterschiedlichen Medienprojekten teilnehmen. Zum Beispiel Programmieren lernen, in der Computerspielschule oder Trickfilme machen, auf dem Aki oder im Ferienworkshop an der Metz-Akademie ein Hörspiel erstellen oder Radio machen, wie wir heute.
2: Juhu, Radio, das sind wir.
6: Genau. Und Noah, Hendrik und Marvin, die waren auch schon echt oft hier. Und Elias, heute ist dein erstes Mal.
5: Ja.
6: Genau. Bist du aufgeregt?
5: Bisschen.
6: Das legt sich wieder, sagt die Erfahrung. Und wir machen noch eine Runde. Wie geht's euch so heute?
3: Gut.
6: Gut,
3: ich habe ein bisschen Kopfweh, aber sonst gut.
5: Mir geht's auch gut.
2: Ja, war ein bisschen stressig herzukommen, aber sonst ist gut.
6: Okay.
2: Aber das ist, glaube ich, auch selbstverschuldet ein bisschen.
6: Aber du hast es rechtzeitig geschafft.
2: Ja.
6: Das ist super. Cool. Dann legen wir los und der Hendrik verrät uns, was wir so im Programm haben heute.
3: Also, heute geht es um das Thema Wissenschaften und außerdem bekommt ihr von uns einen selbst erstellten Podcast und natürlich Musik.
6: Voll gut.
2: Spaßig, vor alledem.
6: Ja, und wir machen mit Musik erstmal weiter und das ist ein Lied von Elias oder ein Lied, was sich Elias wünscht.
5: Das WM-Lied Dai Dai von Shakira und Burna Boy.
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0: Das war das WM-Lied von Shakira und
1: Burna Boy.
0: Habt ihr alle WM schon geguckt?
2: Was ist mit dir, Noah?
1: Nee.
2: Und du?
3: Nein.
1: Ich habe auch ein paar Spiele geschaut und es ist schade, dass Deutschland schon raus ist.
2: Okay, hast du alle Spiele von Deutschland geguckt oder auch von anderen Ländern?
1: Auch von anderen Ländern.
2: Ah, okay. Und du?
4: Bei mir war das so, ich bin mal nachts um 12:45 aufgewacht, da habe ich bei uns in der Nachbarschaft einen lauten Schrei gehört. Da habe ich mich zu Tode erschreckt und habe dann deswegen 20 Minuten in der Tür gestanden nachts.
0: Und war das der Schrei, dass Deutschland verloren hat?
4: Erst habe ich das nicht gewusst, aber dann hat das einer meiner Klassenkameraden mir erzählt. Und dann hat es mir auch noch mein Lehrer, Herr Schumacher, gesagt. Und dann habe ich gewusst, warum um 12:45 so ein lauter Schrei war. Ja.
0: Okay. Und Elises, hast du jetzt einen neuen Favoriten von den anderen Ländern, für den du bist?
1: Ich bin auch für Spanien und Argentinien.
0: Okay, gut, dann schauen wir mal.
4: Also ich wäre für Deutschland gewesen, aber weil es jetzt rausgeflogen ist, mache ich das so, dass es bei meiner Schulbegleiterin Frau Rieder, die ist auch für Frankreich und ich bin jetzt auch tatsächlich für Frankreich und wegen dem Baguettes und Croissants und einmal haben wir einen 7-Tage-Urlaub dort gemacht, wo wir tatsächlich eure Sendung September 25 nachgehört haben.
0: Ah, okay, dann wäre ich auch für Frankreich unter den Umständen.
4: Ja.
0: Ja, auf jeden Fall. Ja. Aber wir kommen vom Sport zu den Wissenschaften.
2: Ja, ja. Die sind nicht ganz so gelenkig, aber würde ich jetzt mal sagen. Also die Physiker, die ich kenne, sind nicht so. Aber
0: sind nicht so sportlich.
2: Nee, aber will man es verübeln, tatsächlich.
0: Genau, wir haben heute unser Hauptthema, heißt Wissenschaften. Denn wir haben das gewählt, weil im Moment in Stuttgart ein Wissenschaftsfestival stattfindet, schon seit letztem Freitag und noch bis zum 5. Juli. Und das ist von der Stadt Stuttgart ausgerichtet und da finden ganz viele Vorträge und Veranstaltungen, Events, Workshops statt zum Thema Wissenschaften. Und dann haben wir gedacht, nehmen wir das doch auch mal zum Anlass, ein bisschen da mehr drüber zu erfahren. Wir waren zum Beispiel am Montag war ein Workshop in der Märzakademie von uns, von der MOMO, auch zu dem Thema oder Wissenschaften oder kann man da mit sehen. Der Workshop hieß Kreativität und künstliche Intelligenz. Und da ging es darum, mit so kleinen Microbit-Controllern so kleine Anwendungen zu programmieren. Aber der Marvin weiß es genau.
2: Also ja, also an sich war es wirklich so, dass man am Ende mit diesen kleinen, also Platinen, kann man sich vorstellen, die können relativ viel und die hat man dann mithilfe von einem neuronalen Netz, das ist ähnlich wie eine KI oder eine KI ist dann ein bisschen fortgeschrittener, die trainiert, dass sie Bewegungen erkennt und dann konnte sie prinzipiell erkennen, wenn man winkt oder wenn man einen Handstand macht oder ähnliches und an diesen Bewegungen hat es dann erkannt und hat dann daran Code ausgeführt. Mhm. Eigentlich relativ cool, ja.
0: Okay, genau.
2: Und gestern?
0: Gestern waren wir im Rathaus, da war der Science Day für Schulklassen. War da zufällig eine Schulklasse von euch?
3: Nein.
0: Nee, nie was davon gehört?
4: Nein.
0: Nein.
1: Bei mir auch nicht.
0: Okay, gut.
2: Schade.
0: Schade. Dann habt ihr die Chance, in 2 Jahren, glaube ich, da wieder teilzunehmen.
2: Ja, bestimmt.
0: Oder? Ja, genau. Jedenfalls waren da sehr viele Schulklassen im Rathaus und da war auch eine Ausstellung von verschiedenen Institutionen, zum Beispiel Unis und Institute, die mit Raumfahrt zu tun haben.
2: Oh ja, das war cool.
0: Oder mit Medizintechnik oder mit Anwendung von Mathe, gab es auch was. Oder draußen stand ein Klangmobil oder ein Klanglabor. Genau. Und wir waren da und von uns gab es eine Bloxys Arcade. Wisst ihr, was eine Arcade ist? Zockt jemand von euch?
4: Also, weil ich zocke, aber was das heißt, weiß ich nicht.
0: Das heißt eigentlich Spielautomat. Und wir hatten so einen selber gebauten Spieleautomat mit Spielen, die von den Kindern und Jugendlichen im Jugendhaus und in der Computerspielschule selber programmiert wurden. Und dann konnten die ganzen Schüler und Schülerinnen, die da gestern waren, kurz bei uns stehen bleiben und ausprobieren, ob die selber programmierten Spiele was taugen.
2: Ja.
0: Ich finde, die taugen was.
2: Ja, die waren teilweise schon sehr schwer, aber haben schon Spaß gemacht, ja.
0: Ja, genau. Und da ihr jetzt nicht da wart, konntet ihr es leider nicht erleben, aber das Wissenschaftsfestival findet alle 2 Jahre nämlich in Stuttgart statt.
2: Ach so, ich hätte gedacht, jedes Jahr.
0: Alle 2.
2: Aber dann ist ja cool, dass ich das miterleben darf.
0: Genau. Wir machen gleich eine kleine Quizrunde, auch zum Thema Wissenschaften. Die haben wir ja vorbereitet. Und dazwischen spielen wir aber noch ein Lied.
3: Und zwar das Lied You Know My Name von Chris Cornell. Das war die Titelmelodie des ersten James Bond von Daniel Craig, Casino Royale.
0: Ich kenne das Lied, aber nicht den Film. Und ihr?
2: Also, ich habe einige James Bond gesehen, aber ich weiß jetzt nicht, ob ich den ersten gesehen habe. Hast du den gesehen, Hendrik?
3: Ja.
2: Ah, deswegen auch das Lied, der Liedwunsch. Ist er gut?
3: Ja, ich würde sogar sagen, das ist der beste von Daniel Craig.
0: Okay, cool. Gut, wir hören rein.
4: Ich habe nicht gehört.
2: Okay.

0: Das war das James Bond Lied Casino Royale. Ein Liedwunsch von Henrik. Hier ist Momo on Air und bei uns geht's weiter mit unserer lustigen Fragerunde zum Thema Wissenschaften.
1: Okay, und ich habe direkt die erste Frage an euch, und zwar, was ist die Definition von Wissenschaft? Also das muss jetzt nicht genau sein, das ist auch ein bisschen schwierig, das so wie Wikipedia exakt wiederzugeben, aber überlegt mal so grob, was könnte die Definition von Wissenschaft sein, was ist vielleicht Wissenschaft? Wer will anfangen? Hast du? Nein, du nicht?
2: Ich habe bisher fast noch nichts über Wissenschaft gehört. Deshalb habe ich habe jetzt nicht die geringste Ahnung.
0: Das macht schon mal gar nichts.
3: Also vielleicht, ich würde sagen, Daten analysieren und einfach neue Erkenntnisse erforschen.
1: Ja, geht schon in eine gute Richtung. Hast du eine Idee? Du schüttelst den Kopf, aber
0: du hast aber vorhin gesagt, du machst gerne so Experimente.
4: Ja, also ich... Wissenschaften, das ist so ein Hobby für manche. Also
0: die gerne was forschen, würde ich sagen, oder? Die gerne Dinge rausfinden, wie etwas funktioniert. Das würde ich als Wissenschaft sehen. Dass
1: genau.
0: Aber dass man mit Beweisen oder mit Experimenten rausfindet, wie die Welt funktioniert eigentlich, wie Phänomene funktionieren, wie... Also, ich verbinde mit Wissenschaften immer ganz schnell Physik, ich weiß aber, dass es viel mehr unterschiedliche Wissenschaften gibt.
1: Ja klar,
0: gibt.
1: Aber ich glaube, das ist normal, dass man Physik irgendwie so als die Standardwissenschaft ansieht. Ja.
4: Bei Wissenschaft denke ich auch oft an Albert Einstein.
1: Stimmt. Also hat noch jemand, also wir können ja eigentlich auch sammeln, also ich glaube, es ist schon ein gutes Ding zusammengekommen und ich würde jetzt einfach mal, also es gibt so viele verschiedenste natürlich Formulierungen, aber ich würde jetzt einfach mal das Wissenschaftslexikon Gabler so zitieren, in Anführungszeichen die Definition, was ist Wissenschaft? Die Wissenschaft strebt Erkenntnisgewinn, in Klammer Forschung, und Vermittlung, in Klammer Lehre, das ist auch interessant, an. Wobei sie anerkannte und gültige Methoden benutzt und Resultate veröffentlicht bzw. einbezieht. Sie ist in gewissem Maße voraussetzungslos und ergebnisoffen. Also sie sucht prinzipiell die ganze Zeit nach neuen Erklärungen für verschiedenste Sachen. Also warum fällt zum Beispiel ein Blatt von Baum? Was ist der Grund dafür? Warum hat das Blatt sich gelöst?
0: Warum schwebt es nicht nach oben?
1: Ja, warum? Erstens das, Gravitation, aber andererseits, warum löst sich das Blatt überhaupt? Warum ist im Herbst der Baum leer gewissermaßen? Ja, dass das halt daran liegt, dass das ist Biologie, dass halt einfach der Baum prinzipiell im Winter die Kraft braucht und deswegen die Kraft aus den Blättern zieht und deswegen sterben dann die Blätter ab. Ja, lauter solche Sachen. Also das ist tatsächlich Wissenschaft, so herauszufinden, warum funktioniert unser Universum überhaupt und wieso funktioniert es so, wie es funktioniert.
0: Mhm.
1: Ja. Also ganz
0: und auch aber da kommen wir, glaube ich, noch dazu, aber ein Bereich wäre auch, warum, das ist dann nicht Naturwissenschaften, aber warum verhalten sich die Menschen so oder...
1: Ja, genau.
0: Welche Phänomene gibt es in Gemeinschaften oder in Kulturen oder sowas?
1: Genau, also da gibt es ja ganz viele andere Richtungen, wo man auch forschen kann, wo man halt gucken kann, was sind bessere Möglichkeiten, etwas zu tun. Das geht eigentlich in sämtlichen Bereichen. In der Industrie gucken sie immer, dass man noch schneller, besser produziert und so weiter oder noch günstiger produziert. Also eigentlich gibt es überall, aber das ist nicht Wissenschaft an sich, das ist eigentlich eher so Forschung als Überbegriff. Ja.
0: Okay, dann haben wir so eine allgemeingültige Idee jetzt. Was ist eigentlich Wissenschaft?
1: Okay, dann Frage 2.
0: Okay,
1: zwei.
0: Wer hat denn Frage 2?
4: Welche Wissenschaften gibt es denn?
1: Aha. Okay, was fällt... Oh, da melden sich direkt welche. Hier, Henry.
3: Also Mathematik, Physik, Chemie, Biologie, sowas.
1: Hast du noch was?
2: Ich wäre auch Biologie.
0: Biologie?
1: Mhm, Biologie noch, okay.
0: Chemie?
1: Chemie.
0: Also das sind jetzt aber eigentlich Einzelbereiche schon. Also ich, es gibt Geisteswissenschaften zum Beispiel, würde ich sagen.
1: Ja, genau. Also Geisteswissenschaften ist so etwas wie die Forschung an Religionen und so weiter. Wie sind da die Verhaltensmustern oder nicht?
0: Wie auch...
4: Also es gibt auch Naturwissenschaften.
0: Ja, genau. Naturwissenschaften? Mhm. Das und haben ja schon viele gesagt, ne? Physik, Chemie, Biologie sind Naturwissenschaften.
1: Okay.
4: Ja. Also zur Geistes- und Sozialwissenschaft gehört auch die Geschichte und Psychologie und auch Sprachwissenschaft.
0: Und Politikwissenschaft und Gesellschaftswissenschaft. Das ist das, was ich vorhin meinte.
4: Und dann gibt es noch Strukturwissenschaft, so Mathematik oder Informatik.
1: Ja. Also da sieht man, da gibt es eigentlich relativ viel. Man denkt eigentlich immer nur so an das eine, aber eigentlich ist Wissenschaft noch viel, viel mehr, wo man noch hingehen kann, ja.
0: Und zu Mathematik schiebe ich jetzt meine Frage ein, weil ich habe nämlich eine Frage. Ist Mathematik überhaupt eine Wissenschaft?
1: Was denkt ihr?
0: Und...
2: Nicht so eher.
1: Warum?
2: Weil Zahlen ist nicht so Wissenschaft, aber man könnte das auch denken, dass es etwas Wissenschaft ist, weil es gibt auch so ganz schwierige Rechnungen mit Komma 1, 2, 5, weil der die Schlümpfe kennt, bei Schlaubi-Schlumpf, der macht doch, rechnet immer ganz genau. Und ja.
0: Okay. Hey, aber du hattest voll recht, weil es zählt nicht zu den Naturwissenschaften. Aber du hast es gerade gesagt, es ist eine Strukturwissenschaft. Und das ist keine richtige Wissenschaft, weil es keine Experimente hat.
1: Genau.
0: Das, und nicht so die Forschung, sondern es gibt nur die Zahlen und man beweist etwas. Zum Beispiel man rechnet Beweise oder so. Mhm. Aber das ist keine Wissenschaft wie Physik, wo man Beobachtungen und Messungen machen kann. Aber es gibt keine Wissenschaft ohne Mathe.
1: Ja,
0: weil also alle Wissenschaften benötigen eigentlich Mathe, um zum Beispiel Statistik zu machen oder um
1: etwas zu beweisen,
0: rechnen,
1: genau.
0: Und so.
1: Ja. Ja.
4: Also Mathematik ist ja auch irgendwie alles. Man muss ja auch ausrechnen, wie groß ein Tisch ist. Mhm. Oder die Bauarbeiter können ja auch nicht ein Haus schräg bauen. Mhm. Die müssen das auch ausrechnen.
0: Ja.
1: Genau. Und deswegen, also man forscht ja nicht direkt in der Mathematik, weil da ist eigentlich schon alles, oder nicht alles, aber schon eigentlich so der größte Teil eigentlich gefunden, sondern man nutzt es nur, um damit halt Sachen auszurechnen, wie zum Beispiel damit halt ein neues, schickes Haus entsteht. Und da gibt es natürlich dann auch Möglichkeiten zu überlegen, okay, wie können wir das Haus neu erfinden, in Anführungszeichen.
0: Ja, ist eigentlich ein Werkzeug für alle anderen Wissenschaften.
1: Genau.
0: Ja. So, oder? Kann man so sagen.
1: Ja.
0: Ja.
1: Wer hat dann Frage 4? Was hast du?
3: Frage 3. Was machen Wissenschaftler und WissenschaftlerInnen?
0: Also, wir haben schon gesagt, Experimente machen die.
1: Ja, okay. Was fällt euch noch ein, was die vielleicht noch so den ganzen Tag machen?
2: Also, ich wäre da auch tatsächlich für Experimente, aber vielleicht auch Zaubertränke, das aber so eher so märchenhaft klingt. Also bei Märchen könnte man auch Zaubertränke in Klammer machen.
4: Also es gibt ja auch viele Wissenschaftler, die auch mit den Sternen etwas zu tun haben oder
1: genau.
4: Mit den Planeten im Weltraum.
0: Also Astronomen?
4: Ja.
0: Ja.
1: Das ist auch relativ viel, also Wissenschaft ist auch relativ viel beobachten und in dem Fall jetzt zum Beispiel Sterne anglupschen den ganzen Tag oder ganzen Abend. Ja.
0: Oder und halt so Aufzeichnungen machen oder ganz viele Daten sammeln.
1: Ja.
0: Wissenschaftler sammeln, glaube ich, extrem viele Daten.
3: Also ja, das mit den Daten, das ist schon eher in die richtige Richtung. Sie erforschen systematisch neue Erkenntnisse, stellen Hypothesen auf und führen Umfragen und Experimente durch und analysieren dann die daraus gewonnenen Daten.
0: Mhm. Gut. Ich finde allerdings das mit den Zaubertränken ziemlich cool.
1: Ja,
0: ich möchte gerne eine Wissenschaft für Zaubertränke.
1: Chemie ist theoretisch.
0: Ja.
1: Ja. Also da gibt es auch ziemlich coole Tricks, was man da machen kann. Oder Biochemie ist sogar noch interessanter, weil du dann nämlich wirklich mit so Luminol zum Beispiel arbeitet, dass es so was leuchten kann, das ist dann kaltes Licht. Das ist einfach nur eine Reaktion und dann fängt es an zu leuchten. Egal. Knicklichter zum Beispiel haben das drin.
0: Ja. Ja. Hendrik, du hast auch Frage Nummer 4.
3: Ich habe auch Frage Nummer 4. Wer sind die 5 bekanntesten weiblichen Wissenschaftlerinnen und was haben sie erforscht?
0: Okay, Wissenschaftlerin, weil dir fiel vorhin nämlich Einstein ein und es ist wieder ein Bereich, wo man fast keine Frauen kennt. Ne? Mhm. Aber vielleicht fallen uns welche ein.
2: Oh je, also da fallen mir jetzt noch keine ein. Mhm. Vielleicht bekomme ich ja noch einen Tipp von den anderen.
0: Hast du schon mal von einer Frau gehört in der Wissenschaft, die bekannt ist?
4: Ja, aber ich habe es leider auch vergessen.
0: Mhm. Weißt du noch, was sie gemacht hat? Ich kann auf Anhieb 2 sagen.
1: Oha, okay.
0: Ada Lovelace. Hast du die? Die hat den ersten Programmiercode, glaube ich, erfunden.
3: Und den ersten Algorithmus.
0: Der ersten Algorithmus. Und darauf fußt eigentlich unser System von Programmiersprachen.
3: Ja.
0: Und zwar eine Frau, die quasi unsere moderne Programmiersprache oder Algorithmen Dings erfunden hat oder rausgefunden hat. Und Marie Curie.
3: Ja.
0: Die ist, glaube ich, die bekannteste.
3: Würde ich auch sagen, ja. Mhm.
0: Das war die, die du schon mal gehört hast.
3: Ja, genau. Wisst ihr, was sie gemacht hat?
0: Ich weiß, dass die als einzige einen Nobelpreis in Physik und Chemie hat. Das gibt es eigentlich, also meistens hat man das nur in einer Disziplin, aber die hat es in 2 verschiedenen Wissenschaften und die hat Radioaktivität erforscht.
3: Ja, das habe ich auch so stehen. Ich hab jetzt noch Rosalind Franklin. Sie hat Röntgenstrukturanalysen gemacht. Lise Meitner, sie hat theoretisch erklärt, wie Kernspaltung funktioniert. Und Jane Goodall, es war eine Tierverhaltensforscherin, die gezeigt hat, dass auch Tiere, also sie hat Schimpansen studiert, dass sie Werkzeuge herstellen und auch benutzen.
0: Ich habe einen Dokumentarfilm mal über Jane Goodall geguckt, weil die ist vor einem Jahr gestorben. Und da habe ich gar nicht dran gedacht, weil die ist natürlich auch Forscherin und Wissenschaftlerin gewesen. Aber hat halt mit Tieren gearbeitet und nicht als Physikerin.
1: Ja.
0: Genau, und gilt auch natürlich als Wissenschaftlerin. Genau.
1: Und Lise Meitner, auch sehr interessant, da habe ich erst gestern ein Video drüber gesehen, die hat mit Otto Hahn zusammengearbeitet und prinzipiell Otto Hahn hat ja das Praktische, also er hat halt die Kernreaktion prinzipiell erfunden, aber herausgefunden und tatsächlich sie hat die gesamten Berechnungen gemacht und am Ende hat halt Otto Hahn den Nobelpreis gewonnen.
0: Ah, okay.
1: Ja. Und welche mir auch noch einfällt, ist Katherine Johnson, die war nämlich eine sehr krasse Mathematikerin, die hat nämlich bei der ersten NASA-Mission bei Apollo 11, also sie war bei mehreren Apollo-Missionen dabei und die hat die Berechnungen gemacht, damit die Rakete auch irgendwo ankommt, weil das ist sehr viel Rechenarbeit, damit man herausfindet, wie die Rakete überhaupt fliegen muss und wo die Energie braucht und wo sie theoretisch nur rumfliegen muss. Und tatsächlich hat sie die Berechnungen dafür gemacht und ohne sie wäre wahrscheinlich die NASA-Mission gar nicht so gelaufen, wie sie gelaufen ist. Ja.
0: Ja, voll cool, dass wir welche herausgefunden haben und jetzt nehmen wir uns vor, dass wir uns die Namen merken.
1: Mhm. Wir versuchen es zumindest.
0: Und wieder uns schade, dass man das tatsächlich nicht so würdigt, ne?
1: Ja.
0: Das von dieser Katherine Johnson, dass man das nicht weiß, aber jeder hat schon mal von Apollo 11 oder so gehört, aber nicht von ihr.
3: Ja, ich weiß jetzt nicht mehr genau von welchen beiden, aber auf jeden Fall von 2 auf der Liste. Lise Meitner und noch einer, ich glaube, Rosalind Franklin wurde auch der Nobelpreis, beziehungsweise die Anerkennung für das, was sie getan hat, einfach während sie gelebt hat, verweigert.
0: Mhm. Ja. Weil es nicht üblich war, dass Frauen das gekriegt haben.
3: Genau.
0: Mhm. Ja, also ich bin froh, dass wir da weiter sind. Schon, theoretisch, aber es kriegen immer noch nicht so viele Frauen den
1: Nobelpreis. Ja, tatsächlich.
0: Ich weiß jetzt keine Prozentzahl, aber es sind überwiegend männliche Wissenschaftler, die diese Preise immer kriegen.
1: Ja, aber in der Wissenschaft an sich ist es tatsächlich relativ ausgeglichen. Also es gibt tatsächlich sehr viele Wissenschaftlerinnen. Also daran liegt es gar nicht. Es liegt wahrscheinlich dann eher so an Förderungen und so weiter. Also diese Benachteiligung ist halt immer noch so ein Ding, und zwar eigentlich überall. Aber in der Wissenschaft ist sie doch, glaube ich, schon relativ krass. Mhm. Ja,
0: ja. Okay. Cool, danke für die Frage. Frage Nummer 5.
2: Welche Bereiche sind keine Wissenschaften?
1: Mhm. Aha, also Mathematik hatten wir ja schon, die ist ja so halb
0: grenzwissenschaftlich. Ich würde sagen, wie heißt es? Astrologie ist das mit Horoskopen, richtig?
1: Ich
0: das ist keine
1: auch
0: Wissenschaft.
1: Immer.
2: Richtig, aber es sind noch mehr.
0: Okay.
1: Schweigen.
0: Ein.
1: Willst du uns vielleicht einen Tipp geben oder so?
2: Es gibt auch eins, ein Schulunterricht.
0: Sehr gut. Sehr guter Tipp.
1: Okay. Mhm. Was fällt euch ein?
0: Was gibt's als Schulfach, was keine Wissenschaft ist?
4: Vielleicht Musik?
2: Ja. Nein, falsch.
0: Also es gibt Musikwissenschaften, aber die Musik an sich oder Kunst an sich kann man, glaube ich, auch nicht so ganz zur Wissenschaft zählen. Aber innerhalb der, also zum Beispiel gibt es Musikwissenschaften oder es gibt auch Sportwissenschaften, aber Sport oder Kunst an sich ist nicht wissenschaftlich. Mhm. So hätte ich es jetzt gedacht.
1: Ja.
0: Also, aber ich weiß, welches Fach du meinst, Noah. Soll ich es sagen?
2: Ja, welches?
0: Religion.
2: Korrekt.
0: Weil Religion ist ja etwas, was auf Glaube und nicht auf, man hat was erforscht und es ist so oder es ist beweisbar oder sowas ist. Sondern Religion ist ja so gemeinschaftliche Überzeugung von, man glaubt an etwas Übernatürliches.
1: Was es aber tatsächlich gibt, ist Archäologie bzw. Geschichtsforschung in Richtung dieser Ereignisse. Also dass man zum Beispiel guckt, wie hat Jerusalem damals ausgesehen und dort auch solche
0: okay,
1: Sachen.
0: Aber
1: also
0: das ist ja nicht die Religion an sich.
1: Nein, das ist nicht die Religion an sich, das stimmt schon, ja.
0: Genau.
1: Noch was?
2: Es sind noch zwei Sachen.
1: Ich glaube, da kommen wir jetzt nicht so schnell drauf. Willst du uns noch einen Tipp geben oder es verraten?
2: Ich würde es jetzt verraten. Es wären noch Homöopathie und Spiritualität.
0: Spiritualität. Ah. Das zählt quasi, könnte man zu Religion zählen.
2: Mhm.
0: Ne?
2: Ach so.
0: Ja. Religion und Spiritualität, hätte ich jetzt gesagt, ja.
1: Okay.
0: Und Verschwörungstheorien sind auch keine Wissenschaft.
1: Ja, das stimmt.
3: Aber Homöopathie, was ist das?
0: Homöopathie sind doch die Kügelchen und die sind so arg. Also man sagt, dass quasi da der Stoff, der die Krankheit verursacht, drin ist oder so, aber so arg verdünnt, dass der Körper dann das merkt und ein Gegenmittel im Körper herstellt. Oder so, glaube ich.
1: Ja.
0: Das ist aber nicht bewiesen, dass es funktioniert. Und das ist eigentlich so, dass es keine, also medizinwissenschaftlich nicht
3: stimmt,
0: zu erklären,
3: sozusagen.
0: Ja. Genau. Ja. Gut, danke. Hast du noch was?
2: Nee.
0: Gut. Ich glaube, dann sind wir durch mit dem Quiz, richtig?
1: Ja.
0: Weil meine Mathe-Frage, ob Mathe eine Wissenschaft ist, die hatte ich ja schon zwischengestellt. Und jetzt sind wir alle ein bisschen schlauer.
1: Mhm.
0: Oder? Ich jedenfalls.
2: Ich auch.
3: Ich auch.
0: Cool. Noah, du hast den nächsten Liedwunsch.
2: Nämlich Trip In von Bunt und Mapei.
1: Mhm.

0: Das war Drippin von
1: Bunt und Mappei.
0: Und sag mal, du hast es mitgebracht. Wie kamst du auf das Lied? Ich finde es ziemlich cool.
1: Das war so, meine Mama macht immer den Abend davor oder zwei Abende davor so ein Lied. Da darf ich mir immer zwei Lieder aussuchen. Dann hat sie eine Playlist Juli 26 gemacht und da durfte ich mir dort zwei Lieder aussuchen.
0: Ja, und dann hast du das ausgesucht. Cool.
2: Warum? Danke. Weil, hat es dir einfach gefallen, oder?
1: Ja, das war, man kann es nicht so 100% beschreiben, aber, das war so, ich hab das dann etwas vorgespult und dann habe ich diesen Techno-Beat gehört und weil ich auf Techno und schnelle wilde Musik bin, dann habe ich gedacht, dass es eine gute Musikwahl ist.
0: Ja, bin ich auch, haben wir mal ein bisschen Techno und Drum and Bass gehört hier. Auch mal gut.
3: Auf welche Musikrichtungen steht ihr so?
0: Ah, super Frage. Also ich höre sehr gern elektronische Musik, aber eigentlich querbeet. Ich würde auch sagen Indie oder so. Höre ich auch gerne.
2: Und wie ist es mit dir, Hendrik?
4: Kann ich jetzt nichts extra Besonderes sagen.
2: Nichts so Spezielles. Alles gemischt irgendwie, ne?
4: Ja.
0: Okay. Und Noah, was, Elias, was hörst du gerne?
3: Also ich höre gerne Hip-Hop und...
2: Ja, okay. Ist auch cool. Ja, eher so, aus welchem Land? Also, oder ist das eher so gemischt?
3: Englische Lieder mehr.
2: Ja, ja, finde ich auch. Irgendwie. Die haben irgendwie ein bisschen mehr.
0: Nichts gegen deutschen Hip-Hop.
2: Na, doch schon. Ja.
3: Also, wenn ich so Rock oder so Musik höre oder. Ja, so Rockmusik von deutschen Sängern. Dann höre ich das auch gerne. Ja.
0: Cool. Und Noah, von dir haben wir jetzt gehört, du gehst gerne auf Techno und schnelle Beats ab.
1: Und wenn ich mich manchmal etwas so entspannen fühlen will, höre ich auch etwas langsamere Musik, so wie Chill Out, so wie das Lied, das wir am Anfang gehört haben.
0: Ja.
1: So Chill Out und manchmal auch sogar klassische Musik, aber das mache ich so selten. Am meisten mache ich, einmal habe ich sogar, war es so, ich war mal beim Killesberg und da habe ich gesehen, haben wir da Ultrarock gehört. Das ist eine andere Sendung. Also die kommt immer alle 4 Wochen, immer 16 bis 19 Uhr und da ist es so, da habe ich so ein Lied gehört, das hat so schnell, das hat mal bestimmt doppelt so schnell wie schneller Techno.
0: Okay, krass. Okay.
1: Da habe ich es auf meine Playlist gemacht. Und meine höchste Playlist geht so 25 Stunden.
0: Okay, wow. Da könntest du hier auch eine Endlos-Disc einlegen. Dann.
2: Bestimmt.
0: Ja.
2: Okay.
0: Cool. Ja. Dann freuen wir uns von euch nächstes Mal nochmal von euren Lieblingsliedern was zu hören.
2: Ja, bringt die immer gerne mit. Wir wollen so gemischt wie möglich.
0: Ja, wir haben immer gemischte Musik.
2: Ja, das ist sehr cool.
0: Wir bleiben noch ganz kurz bei den Wissenschaften, wo wir vor dem Lied nämlich aufgehört haben. Wir haben nämlich noch einen Podcast mitgebracht, der heißt Mittlere Schwarze Löcher.
2: Oh, okay.
0: Und der ist von Armin, eine Podcast-Folge, die in einem Momo-Workshop entstanden ist, aber schon 2021, schon vor 5 Jahren mal.
2: Ui.
0: Ich habe die rausgesucht, weil die so gut zu dem Thema Wissenschaften passt, wegen der schwarzen Löcher. Das geht, ich glaube, 3 Minuten und wir hören mal rein bei den mittleren schwarzen Löchern, was es überhaupt ist. Und ich glaube, es ist ein bisschen nerdig.
2: Oh, darauf freue ich mich.
5: Neue Studie über mittelschwere schwarze Löcher. Zuerst einmal erkläre ich, was ein schwarzes Loch ist. Ein schwarzes Loch ist Masse, die extrem dicht zusammenkomprimiert wurde, dass dessen Gravitationskraft oder Schwerkraft so stark ist, dass nicht einmal Licht mit der Geschwindigkeit von ungefähr 300.000 km pro Stunde sich entfernen kann. Deshalb ist es ja schwarz. Ein schwarzes Loch mit der Masse der Sonne zum Beispiel ist so groß wie eine kleine Stadt. Schwarze Löcher entstehen bei Sternexplosionen, auch Supernovae genannt. Die äußeren Schichten des Sterns werden dabei weggeschleudert, aber der innere Kern wird extrem komprimiert. Es gibt drei verschiedene Arten schwarzer Löcher. Die supermassiven schwarzen Löcher, die meist in Zentren von Galaxien sitzen. Sie haben eine Masse von 100.000 bis 10 Millionen Sonnenmassen. Dann gibt es noch die stellaren schwarzen Löcher von ungefähr 10 Sonnenmassen. Sie sind die häufigsten. Mit 10 Sonnenmassen sind sie nicht sehr groß. Da es da noch eine gewaltige Lücke gibt, hat man noch eine weitere Art von schwarzen Löchern postuliert. Die mittelschweren schwarzen Löcher. Sie sollten bis zu 1000 Sonnenmassen schwer sein. Bis vor kurzem hat man jedoch keins gefunden. Mit der Arbeit ist es jetzt gelungen, ein solches ausfindig zu machen. Zwei Astronomen und eine Astronomin, Rachel Webster, James Painter, Eric Fane aus Australien, fanden Hinweise auf ein mittelschweres schwarzes Loch mit Gammastrahlenausbrüchen, GRB Gamma Ray Bursts. Das schwarze Loch ist 55 Sonnenmassen schwer. Das ist eine bedeutsame Entdeckung, weil es der lang gesuchte Lückenfüller ist. Wurde geschrieben und gesprochen von Armin, 12 Jahre alt.
0: Okay, hier ist das Momo Wissenschaftsradio.
2: Wir wollen es umbenennen.
0: Okay, jetzt wissen wir, was mittlere schwarze Löcher sind. Mir fällt es sehr schwer, mir das vorzustellen. Schon. Also, ich finde, das ist schon für irgendwie so ExpertInnen, oder? Aber jetzt wissen wir, dass es das gibt und australische Forscher haben das herausgefunden.
2: Ja.
0: Das kann ich mir merken. Na gut.
2: Das versuchen wir auch nicht zu vergessen. Ja. Ich habe schon das Gefühl, bei den Temperaturen, sobald man rausgeht, ist es eh weggeschwitzt, aber vielleicht bleibt es ja auch sitzen im Kopf.
0: Ja. Dann gehen wir von den Wissenschaften eine ganz schnelle Runde machen zu Tipps und Empfehlungen. Seid ihr dabei?
3: Ja.
6: Tipps und Empfehlungen.
0: Ich habe keinen Tipp und Empfehlung.
2: So, heute. Also fangen wir bei dir an. Komm, fangen wir an.
3: Mir fällt gerade auch kein Tipp ein.
0: Also wer kennt einen Film, ein Buch, ein Spiel, was er gerne empfehlen möchte?
2: Kann ja auch sein, dass dann vielleicht später dir noch was einfällt, wenn wir einmal rum sind.
1: Jetzt ich nur? Habe einen Tipp. Und einen Tipp. Nämlich auf eurem Tablet The Smurf Village zu installieren. Weil da kann man Sachen anbauen und da gibt es bestimmt hunderte von Levels und das hat auch was mit den Schrümpfen zu tun. Da kann man auch verschiedene Welten freischalten, ab verschiedenen Leveln und auch verschiedene Feldfrüchte und Minispiele und Quests und Ziele. Und das Altersangabe ist so geschätzt 1 oder 2+.
0: Mir so kleine können das schon spielen.
1: Ja, weil die Schlümpfe sind niedlich und bei den Filmen steht selbst 0+.
0: Ja. Aber ich glaube, als Einjähriger kann man noch gar nicht das Handy so gut bedienen, dass man das Spiel spielen kann.
2: Ja, obwohl bei manchen.
0: Aber es sind keine gefährlichen Inhalte drin, das heißt es eigentlich.
1: Genau.
0: Ja.
3: Also mir fällt auch auf, dass du Schlümpfe so magst, weil du vorhin auch weil du vorhin auch die Schlümpfe erwähnt hast.
1: Und das war auch tatsächlich so einmal, bevor wir in dem Urlaub gefahren sind, nach Nordrhein-Westfalen, da war das so, ich habe einmal einen Film angeguckt um 9 Uhr morgens und dann, habt ihr gewusst, dass ich schon seit 1,5 Jahren Schlumpf-Fan bin und dann habe ich gewundert, wer hat hier diese Schlumpf-App drauf gemacht, da habe ich mich erst nicht getraut, die zu öffnen, vielleicht bekomme ich dann Ärger, dann habe ich das geöffnet und habe keinen Ärger gekriegt. Deswegen habe ich es erst heimlich gemacht, dann habe ich es aber auch bemerkt gemacht und
0: gut. Ja, aber die Frage können wir, glaube ich, beantworten, Elias, dass der Noah Schlumpf-Fan ist, ne?
1: Genau.
0: Ja.
2: Okay.
0: Genau. Haben wir noch Empfehlungen?
4: Ja. Also, falls ihr erwachsen seid, zahlt ihr eh schon dafür. Und wenn ihr ein Kind seid, dann ist es eh kostenlos. Nämlich einfach in der ZDF oder ARD-Mediathek gibt es relativ viele Inhalte kostenlos einfach. Und deswegen würde ich das empfehlen. Ich gucke da auch zwei Serien.
2: Sehr gute Empfehlung. Da würde ich direkt anschließen. Ich bin nämlich gerade dabei, gemeinsam mit anderen Kolleginnen in der ARD Sounds Mediathek, Audiothek, Mia Insomnia durchzuhören. Das ist so eine gute, das ist so ein Hörspiel, das ist mega cool. Das ist hat so einen Krimi-Vibe. Das kann ich sehr empfehlen, ja. Okay. Müsst ihr natürlich mal reinhören, ab welchem Alter das ist, das steht nicht ganz dran, aber Mia Insomnia würde ich schon empfehlen.
3: Hendrik, welche Serien schaust du denn gerade so?
4: Also die Serie, die ich privat einfach angucke, das ist The Rookie. Und das zweite, das bin ich durch meinen Vater aufmerksam geworden, weil wir sind beide so leicht solche Historik-Fans, aber eher so besonders 20. Jahrhundert, und zwar die Geheimnisse des Kalten Kriegs.
2: Mhm. Ah, okay.
3: Ab wie vielen Jahren sind denn die zwei Serien?
4: Also ich glaube beide so ab 12. Ich glaube manche doch so 12, ja.
3: Okay.
0: Gut.
3: Also, mir fällt gerade auch ein Vorschlag ein, und Jurassic Park, das ist ein Film von 1993.
0: Da wart ihr noch gar nicht auf der Welt.
3: Ja. Und der ist auch ab 12.
2: Ja, und der ist echt gut, ja. Kann ich schon empfehlen. Die ganze Reihe ist eigentlich gut. Oder hast du schon alle durch? Oder
3: ja, ich habe schon alle geschaut.
2: Okay, welcher war dein Lieblingsteil? Schon der erste?
3: Der erste und der Jurassic World Film.
2: Ah ja, der ist auch cool. Okay.
0: Okay, dann müssen wir die Runde beenden. Ja? Denn ich habe auf die Uhr geguckt und die Zeit vergeht einfach zu schnell, wenn man hier am Mikro sitzt.
2: Ja, das ist Hammer, wie schnell das
0: vergeht. Wir müssen eine schnelle Verabschiedungsrunde machen. Und danach haben wir noch ein Lied von Elias, was wir spielen wollen. Das machen wir als Abschlusslied. Jetzt würden wir die Sendung beenden. Die nächste Sendung ist am 6. August. Das ist dann schon in den Sommerferien. Mhm. Da können wir jetzt gar keine Werbung mehr machen, dass sich da noch jemand bei uns melden kann zum Mitmachen. Denn da haben sich schon ganz viele Ferienkinder dafür angemeldet. Ich kann noch was sagen. Es gibt zwei Ferienworkshops von Momo. Da könnt ihr auf der Webseite medienschule-stuttgart.de gucken. Es gibt einen Filmworkshop und einen Hörspielworkshop. Alle beide Anfang der Ferien. Und verantwortlich im Sinne des Presserechts ist Isabel Huber für die mobile Medienschule Stuttgart-Ost. Und jetzt machen wir eine ganz schnelle Grüßerunde. Jeder grüßt in einem Satz.
2: So. Willst du anfangen? Oder Noah?
1: Also ich grüße mein Versteckenteam, meine Schulbegleiterin und meinen Lehrer.
4: Ich grüße meinen Lieblingsfisch.
3: Ich grüße meine Oma.
2: Ich grüße meine Oma und meinen Opa. Ich hoffe, euch geht's gut.
0: Und Elias, das letzte Lied ist?
3: Call It Love von Jane Felix.
0: Okay. Und damit sind wir raus und wünschen allen einen schönen Sommer, bis wir uns im August wiederhören.
2: Ja.
0: Tschüss.
4: Tschüss. Tschüss.
3: Tschüss. Ciao.

Guten Tag, liebe Freunde. Luminiza Petre für Sie. Von der klassischen Harmonien heute ist sehr, sehr heiß. Auch bei Ihnen. Am Samstag hatte ich die große Freude, das Konzert in Ludwigsburger Schloss festspiele. Das Abschiedskonzert von Hagen Quartett. Hagen Quartett besteht seit über 30 Jahren. Und nach über 4 Jahrzehnten gemeinsamen Musizierens verabschiedet sich das Salzburger Hagen Quartett 2026 von der internationalen Bühne. Seit den frühen 1880er Jahren prägt es die internationale Quartettlandschaft. Nicht zuletzt durch eine außergewöhnliche Kontinuität. Das Hagen-Quartett, Streichquartett, ist von Familie Hagen gegründet worden. Lukas Hagen, erste Violine. Rainer Schmidt, der Einzige, der nicht in der Hagen-Familie ist, in der Quartett. Rainer Schmidt, zweite Violine. Veronika Hagen, Viola. Und Clemens Hagen, Violoncello. Im Programm war Schubert. Streichquartett Nummer 13, Amol, Opus 29, Rosamunde. Und nach der Pause Das Tod und das Mädchen, auch von Schubert. Es war wirklich beeindruckend. Und am Ende des Konzertes, Publikum stand auf und hat applaudiert. Ein wirklich tolles Abschiedskonzert. Und ja, ich werde Ihnen eine frühe Aufnahme spielen mit

gestritten, das ist sehr selten in der musikalischen Welt, weil ja, diese Besetzung ist unverändert geblieben über 40 Jahre. Schubert String Quartett mit Hagen.

Nach mehr als 4 Jahrzehnten gemeinsamen Musizierens verabschiedet sich das Quartett. Im Jahr 2026 von der internationalen Konzertbühne. Die Abschiedstournee führt die 4 Musiker noch einmal durch die bedeutenden Musikzentren Europas. Am 20. Juni durfte ich eines dieser besonderen Konzerte bei den Ludwigsburger Schlossfestspielen in Ordensaal des Residenzschlosses erleben. Auf dem Programm standen 2 der tiefgründigsten Werke Franz Schuberts, das Streichquartett Nummer 13, A-Moll Rosamunde, und das Streichquartett Nummer 14, D-Moll, Der Tod und das Mädchen. Das Hakenquartett wurde Anfang der 1980er Jahren von den Geschwistern Lukas, Veronika und Clemens Hagen gegründet. Seit 1987 spielt das Ensemble in unveränderter Besetzung mit Lukas Hagen und Rainer Schmidt an den Violinen, Veronika Hagen an Viola und Clemens Hagen am Violoncello. Das Quartett zählt seit Jahrzehnten zu den führenden Streichquartetten der Welt und hat mit seinen Einspielungen insbesondere von Mozart, Beethoven, Schubert und Weber Musikgeschichte geschrieben. Schon die ersten Takte des Rosamunde-Quartetts ließen erkennen, weshalb dieses Ensemble einen legendären Ruf genießt. Auffallend war die vollkommene Homogenität des Klanges. Keine Stimme drängte sich in den Vordergrund und dennoch blieb jede Linie transparent hörbar. Der Gesamtklang wirkte samtig und warm, gleichzeitig leicht und von bemerkenswerter Durchsichtigkeit. Besonders beeindruckend war der sparsame Einsatz des Vibratos. Die Musiker vertrauten auf die reine Schönheit des Tons und auf die Ausdruckskraft der musikalischen Linie. Dadurch entstand eine bemerkenswerte Klarheit der Struktur. Viele Passagen wurden mit einer feinen Bogenführung, meistens in der oberen Hälfte des Bogens gestaltet, was dem Klang zusätzliche Leichtigkeit verlieh. Wir hören weiter Schubert.

Streichquartett Nummer 15 in G Dur mit Hagen Quartett. Eine Aufnahme von 2018. Ich bin Luminiza Petre für Sie von der Sendung Klassische Harmonien, Freies Radio für Stuttgart.

in langsamen Satz des Rosamunde-Quartetts in Ludwigsburg entwickelte sich eine Atmosphäre von beinahe schwereloser Ruhe. Die dynamischen Abstufungen waren außerordentlich fein differenziert. Mehrfach schien der Klang bis an der Grenze des Hörbaren zurückgenommen zu werden. Diese Pianissimo-Kultur gehört zu dem großen Markenzeichen des Hagen-Quartett. Nach der Pause folgte Schuberts berühmten Quartett »Der Tod und das Mädchen«. Dieses Werk begleitet das Hagen-Quartett seit Jahrzehnten und zählt zu den zentralen Werken seines Repertoires. Anbei von der ich habe für Sie gefunden Beethoven Stringquartett Nummer 16 in F-Dur. Ich liebe dieses Quartett mit Hagen-Quartett.

von dem ersten Tag dann an entstand eine Spannung, die den gesamten Saal erfasste. Das Quartett verband höchste technische Präzision mit einer tief empfundenen Ausdruckskraft. Die dramatischen Ausbrüche wirkten niemals laut oder vordergründig, sondern entwickelten sich organisch aus dem musikalischen Verlauf. Der Tod und das Mädchen, Schubert mit Hagen-Quartett.

Der Tod und das Mädchen. Das erste Satz von dem Streichquartett von Franz Schubert in Hagenquartett. Interpretation. Diese Interpretation zeichnete sich durch eine Liebe zum Detail aus, ohne jemals den großen Bogen aus den Augen zu verlieren. Genau diese Qualität wurde auch in Konzertkritiken nach dem Ludwigsburger Auftritt hervorgehoben. Dort war vor einer Liebe zum Detail und eine Interpretation von außergewöhnlicher Tiefe die Rede. Was das Hagenquartett über Jahrzehnte hinweg so besonders gemacht hat, ist die seltene Verbindung von Individualität und vollkommenen Ensemblegeist. Jeder Musiker besitzt eine starke künstlerische Persönlichkeit, doch alle stellen sich kompromisslos in den Dienst des gemeinsamen Klangideals. Viele jüngere Quartette betrachten das Hagenquartett als Vorbild. Seine Aufnahmen und Konzerte haben Generationen von Kammermusikern geprägt. Die außergewöhnliche Karriere begann bereits Anfang des 80er Jahren und führte das Ensemble auf die bedeutendsten Konzertpodien der Welt. Dass das Quartett seine Abschiedstournee ausgerechnet mit Schubert gestaltet, erscheint nur folgerichtig. Schuberts Musik kreist um existenzielle Fragen von Leben, Erinnerung, Vergänglichkeit und Hoffnung. Die Ludwigsburger Schlossfestspiele stellten das Konzert deshalb unter das Motto »The Last Concert«. Andante con moto mit dem Hagenquartett von Der Tod und das Mädchen, zweiten Satz.

Das Quartett in D-Moll von Franz Schubert, Der Tod und das Mädchen, entstand im Frühjahr 1824 und wurde vermutlich im privaten Kreis erstmals aufgeführt, möglicherweise im Umfeld Schuppanzigs oder im Freundeskreis des Komponisten. Eine öffentliche Aufführung zu Schuberts Lebzeiten ist nicht belegt. Wie viele seiner Werke blieb auch dieses Quartett zunächst ohne größere Resonanz und gelangte erst nach seinem Tod zu breiterer Anerkennung. Heute zählt es zu den bekanntesten und eindringlichsten Kammermusikwerken Schuberts. Auch hier verdankt das Quartett seinen Beinamen dem zweiten Satz, den wir gerade gehört haben, der auf dem 1817 entstandenen Lied Der Tod und das Mädchen nach einem Gedicht von Matthias Claudius basiert. Ich zitiere: Das Mädchen. Vorüber, ach, vorüber, geh, wilder Knochenmann. Ich bin noch jung, geh lieber und rühre mich nicht an. Der Tod. Gib deine Hand, du zart und schön Gebild. Bin Freund und komme nicht zu strafen. Sei gutes Muts, ich bin nicht wild. Sollst sanft in meinem Armen schlafen. Im Quartett übernimmt Schubert die schlichte, schreitende Melodie des Todes und formt daraus einen Variationssatz von großer Intensität. Das Drama entsteht nicht durch erzählerische Effekte, sondern durch innere Verdichtung, durch klangliche Zuspitzung und harmonische Spannung. Dabei steigern sich die Variationen zu immer größerer Expressivität, ohne den ruhigen, schreitenden Charakter des Themas ganz preiszugeben. Weiter Hagen-Quartett von dem Deutsche Grammophon CD.

zweiten Satz von Tod, der Tod und das Mädchen mit Hagen-Quartett. Im Ordenssaal war spürbar, dass das Publikum sich der besonderen Bedeutung dieses Abends bewusst war. Nach dem letzten Ton erhoben sich die Zuhörer spontan von ihren Plätzen. Minutenlange Ovationen erfüllten den Saal. Es war der Dank für einen Abend auf dem höchsten künstlerischen Niveau und zugleich ein Abschiedsgruß an eines der bedeutendsten Streichquartette unserer Zeit. Auch die Presse sprach von Jubel und Ovationen für dieses denkwürdige Konzert. Liebe Hörerinnen und Hörer von der klassischen Harmonien, wenn großes Ensemble Abschied nehmen, bleibt ihre Kunst lebendig in Erinnerungen, in Aufnahmen und in den Musikerinnen und Musikern, die von ihnen gelernt haben. Das Hagen-Quartett hat die Geschichte des Streichquartetts entscheidend mitgeprägt. Sein Vermächtnis wird weit über das Ende der Abschiedstournee hinaus Bestand haben. Zum Ausklang unserer Sendung hören wir das Finale aus Franz Schuberts Streichquartett Der Tod und das Mädchen, interpretiert von Hagen-Quartett. Ich bin Luminița Petre von der Klassische Harmonien, Freies Radio für Stuttgart. Ich verabschiede mich von Ihnen und wünsche Ihnen noch einen klangvollen Abend. Ich habe zum Teil gelesen von dem Abendprogramm Text Ferdinand Beilhardt, Ludwigsburger Schlossfestspiele, Hagen-Quartett mit dem Death and the Maiden, der Tod und das Mädchen, letzten Satz. Liebe Freunde, auf Wiedersehen.

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0: Willkommen zu einer neuen Ausgabe der Inforedaktion im Freien Radio für Stuttgart. Ihr empfangt das Freie Radio über 99,2 MHz im Äther, über freies-radio.de im Livestream oder ihr hört die Sendung in der Mediathek bis 7 Tage nach der Erstausstrahlung ebenfalls über freies-radio.de. 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
0: Und verantwortlich für die kommende Stunde ist Jürgen Simmert.
2: Massenentlassungen bei Diepel wegen Betriebsratsgründung. ThoughtWorks gegen Betriebsratsmitglieder. Urteil zur Bundeswehr-Tram. Arbeitszeitgesetz auch für Flugpersonal. Arbeitsgericht muss Wahlvorstand bei Automatisierung F.EE einsetzen. Union Busting gegen Piloten. Ryanair schließt Standort Berlin, um Betriebsrat loszuwerden. Lufthansa macht Cityline dicht, um Streik zu brechen. Wir sprechen mit dem Präsidenten der Pilotengewerkschaft Cockpit, Andreas Pinheiro. Hallo Leute, schön, dass ihr da seid. Ja, und wir haben heute ein volles Programm. Ich habe gerade ja angekündigt, Andreas Pinheiro, der Präsident der Vereinigung Cockpit, der streitlustigen und mächtigen Pilotengewerkschaft, hat uns ein Interview gegeben. Das habe ich letzte Woche geführt und das ist eine halbe Stunde lang. Deshalb drücken wir hier so ein bisschen auf die Tube. Jessica hat Union Busting News, also versammelte Nachrichten aus den Schattenseiten der deutschen Wirtschaft und den Versuchen, die deutsche Wirtschaft zu demokratisieren, gesammelt. Und das ist alles eine Menge Programm, was wir jetzt in dieser Stunde durchbringen mögen. Deshalb freut euch auf die Union Busting News nach etwas Musik von einem meiner Lieblingskünstler. Wir spielen hier rechte freie Musik. Color aus Milwaukee mit Lonely Spider.

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1: Köln. Die Gewerkschaften IG Metall und Verdi werfen dem KI-Unternehmen DeepL in einer gemeinsamen Erklärung Union-Busting vor. Hintergrund ist, dass auf den Versuch einer Betriebsratsgründung im März 2026 nun Massenentlassungen folgen sollen. DeepL kündigte am 7. Mai 2026 den Abbau von rund 250 Stellen an. Betroffen ist ein erheblicher Teil der rund 620 Beschäftigten in Deutschland. Laut Einschätzung von IG Metall und Verdi will DeepL so eine erstmalige Betriebsratswahl am Kölner Stammsitz behindern. Denn nur zwei Monate vor der Ankündigung der Stellenstreichungen hatten die Beschäftigten im März 2026 einen Wahlvorstand gewählt. Dieser sollte anschließend eine Betriebsratswahl organisieren. DeepL soll jedoch die Herausgabe von Beschäftigtendaten, die der Wahlvorstand für die Organisation benötigt, verzögert haben. Die Betriebsratswahl konnte deshalb bislang nicht stattfinden. Darüber berichten IG Metall und Verdi in einer gemeinsamen Pressemitteilung. Das ist ungewöhnlich, liegt in diesem Fall aber einfach daran, dass beide Gewerkschaften die Angestellten bei der Betriebsratsgründung unterstützen. Jan Brauburger von der IG Metall Berlin kritisiert die Kündigung eines erheblichen Teils der Mitarbeiter unmittelbar vor einer Betriebsratsgründung als Schlag ins Gesicht der Menschen, die DeepL erfolgreich gemacht haben. Er fordert, das Recht auf einen Betriebsrat zu respektieren. Dieser fromme Wunsch dürfte allerdings ins Leere gehen, denn zumindest in der Auseinandersetzung mit dem SE-Betriebsrat von DeepL soll DeepL mit der Union-Busting-Kanzlei Pusch-Walik zusammengearbeitet haben. Das bestätigten IG Metall und Verdi auf Anfrage der Aktion gegen Arbeitsunrecht. Welche Kanzlei das Union-Busting in Köln betreibt, ist dagegen noch nicht ganz klar. Für die DeepL-Angestellten ist die aktuelle Situation laut Gewerkschaften massiv belastend. Und das nicht zum ersten Mal. Laut den beiden Gewerkschaften hatte die DeepL-Belegschaft schon 2024 einen Betriebsrat wählen wollen. Damals soll erheblicher Druck durch die Geschäftsführung ausgeübt worden sein. Bei DeepL hat man freilich ganz andere Gründe für die Stellenstreichungen genannt. Man wolle mehr auf KI setzen. Die Jury des Start-up-Verbandes Deutschland verlieh dem DeepL-Gründer Jaroslav Kutuslowski bei den German Start-up Awards am 21. Mai 2026 gerade erst den Preis Gründer des Jahres. Auf Anfrage ließ uns der Start-up-Verband Deutschland wissen, dass er sich grundsätzlich nicht zu Einzelunternehmen und deren internen Angelegenheiten äußere. Schade, denn wir hätten gerne gewusst, wie viele der Firmengründer aus der Jury einen Betriebsrat in ihrer Firma haben. Kanzler Friedrich Merz, CDU, hielt bei der Preisverleihung am 21. Mai 2026 übrigens die Eröffnungsrede. Die Regierungssprecherin teilte der Aktion gegen Arbeitsunrecht auf Nachfrage mit, dass die Regierung die Auswahl der Preisträger nicht kommentieren würde. Auch das echt schade. Berlin. Die US-amerikanische IT-Consultant-Firma ThoughtWorks versucht, zwei Betriebsratsmitgliedern zu kündigen. Consultant-Firmen sind, kurz gesagt, Berater, die in deine Firma kommen und dir dann kündigen, weil du zu teuer bist. Laut der Berlin Tech Workers Coalition begleitet die Kanzlei Seitz das Union-Busting-Manöver. Die Berlin Tech Workers Coalition, TWC, ist ein Zusammenschluss von Angestellten im Technologiebereich. Die außerordentlichen Kündigungen wurden in der Berliner Niederlassung ausgesprochen. Der siebenköpfige Betriebsrat verweigerte die Zustimmung. Die Firma will sie deshalb vom Arbeitsgericht ersetzen lassen. Darüber berichten das ND und die Taz. Interessant bei den konstruiert klingenden Kündigungsgründen ist, dass neben angeblichen Datenschutzverstößen auch zwei Wikipedia-Links genannt werden. Mit ihnen soll eines der Betriebsratsmitglieder Kritik

0: an einer Zusammenarbeit mit dem US-Militär untermauert haben. In einem Link ging es dabei um die Auflistung der zahlreichen Überfälle der USA auf andere Länder. Beim anderen Link soll es sich um Kriegsverbrechen der USA im Gefangenenlager Abu Ghraib gehandelt haben. Eine Mitarbeiterin berichtete der Taz, dass sich ThoughtWorks früher nach politischen Diskussionen auch schon einmal gegen die Zusammenarbeit mit einem Kunden entschieden habe. Doch das habe sich in den letzten Jahren geändert. Abfindungen kommen für die Gekündigten laut Taz nicht in Frage. Man wolle die Auseinandersetzungen durchziehen. Zu den Geschäftsbereichen von ThoughtWorks gehören die Modernisierung von Unternehmensplattformen und die Bereitstellung von Software mit Schwerpunkt auf künstlicher Intelligenz. Für das Unternehmen arbeiten laut Wikipedia an 49 Standorten rund 10.000 Menschen. München. Drei pazifistische Trambahnfahrer der Münchner Verkehrsgesellschaft MVG verweigerten Anfang 2025 Straßenbahnen mit Bundeswehrwerbung zu steuern. Die Fahrer begründeten ihre Entscheidung mit Artikel 4 des Grundgesetzes. Der regelt unter anderem, dass niemand gegen sein Gewissen zum Kriegsdienst an der Waffe gezwungen werden dürfte. Einer der Fahrer, der dafür eine Ermahnung erhielt, also eine mildere Form einer Abmahnung, klagte auf Entfernung der Ermahnung aus seiner Personalakte. Die MVG ihrerseits hat auf dem Wege einer Wiederklage die Feststellung beantragt, dass der Kläger grundsätzlich verpflichtet sei, die Straßenbahn mit der Bundeswehrwerbung zu fahren. Darüber berichtete die Tageszeitung Junge Welt. Das Arbeitsgericht München hat dazu am 20. Mai 2026 entschieden, dass der Straßenbahnfahrer die Bahn mit Bundeswehrwerbung fahren muss. Gewissensnot reiche nicht aus, um das Fahren einer Tram mit Bundeswehrwerbung zu verweigern. Wir halten das in Zeiten von Kriegshetze und gesellschaftszersetzender Aufrüstungsausgaben für ein fatales Urteil. Wenn die Gewissensfrage bei der Werbung für das Sterben und Morden für Länder und Wirtschaftsinteressen nicht greifen soll, wann denn dann? Wie soll man denn kein Gewissen entwickeln, wenn man sich an der Normalisierung der Militarisierung der Gesellschaft beteiligen soll? Das Gericht argumentierte dagegen mit dem organisatorischen Mehraufwand, den jeder verursachen könne, der sich auf Gewissensnöte beziehe. Deutschland. Die unabhängige Flugbegleiterorganisation UFO und die Pilotenvereinigung Cockpit fordern in einem gemeinsamen Papier, dass das Arbeitszeitgesetz auch für fliegendes Personal gelten soll. Die jetzige Pauschalausnahme aus dem deutschen Arbeitsgesetz ist laut dem Papier unzeitgemäß und sachgrundlos. Die Problematik ist klar. Fliegendes Personal ist zu allen Tag- und Nachtzeiten im Dienst und auch an Wochenenden und Feiertagen wird durchgeflogen. Dazu kommen noch anstrengende Zeitzonenwechsel. Trotz der besonderen Verantwortung, die auf den Angestellten der Branche lastet, sind sie vom Arbeitszeitgesetz ausgenommen. Für sie gelten europäische Flugdienst- und Ruhezeitregeln, die Mindeststandards setzen, doch das Sozialleben nicht schützen. Konkret fordern UFO und VC deshalb maximal 48 Stunden Arbeitszeit innerhalb von 7 Tagen, maximal 90 Stunden Arbeitszeit innerhalb von 14 Tagen, eine tägliche Höchstarbeitszeit von 10 Stunden mit Ausnahmen nur bei verbindlichem Ausgleich, 48 Stunden zusammenhängende Ruhezeit innerhalb jedes 7-Tage-Zeitraums und Ortstage, die nicht mehr in gesetzlichen Mindestruhezeiten hineingeplant werden dürfen. Derzeit liegt die faktische, rollierende wöchentliche Arbeitszeitobergrenze für fliegendes Personal bei 60 Stunden innerhalb 7 aufeinanderfolgender Kalendertage. Danach sind lediglich 36 Stunden zwingender Erholung vorgesehen. Neuenburg in Bayern. Das Arbeitsgericht wird wohl einen Wahlvorstand beim Automatisierungsunternehmen FEE einsetzen müssen. Die Wahl eines Wahlvorstandes scheiterte. Laut einem Bericht in der Mittelbayerischen Zeitung war die Geschäftsleitung hier nach einem absolut bekannten Muster vorgegangen. Vor der Wahl des Wahlvorstandes hatte die Geschäftsleitung laut Gewerkschaft Stimmung gegen eine Betriebsratsgründung gemacht. Dann übernahm eine Führungsperson die Versammlungsleitung der Wahlversammlung und ließ darüber abstimmen, ob überhaupt eine Wahl stattfinden soll. Daraufhin sollen sich 54% der Anwesenden gegen eine Betriebsratsgründung ausgesprochen haben. Das nutzt aber nichts. Denn wenn drei Personen einen Betriebsrat gründen wollen und daran gehindert werden, können sie die Einsetzung eines Wahlvorstandes beim Arbeitsgericht beantragen. eine zänkische, von der Geschäftsführung aufgeheizte Meute kann eine Betriebsratsgründung durch Stimmungsmache und Einschüchterung nicht verhindern. Angestellte haben ein Recht auf demokratische Mitbestimmung, nämlich auch dann, wenn eine angebliche Mehrheit im Betrieb keinen Betriebsrat möchte. Es ist ein bisschen wie bei der Sklavenbefreiung. Wenn auch nur 3 von 300 Sklaven frei leben möchten, kann auch eine angebliche Mehrheit ihnen ihr Menschenrecht nicht abstreiten. Im schlimmsten Fall endet die Sklaverei dann eben auch für den berühmten Onkel Tom, der so gerne weiter unter Zwang seinem Herrn gedient hätte. Apropos USA, Sklavenhaltung und Betriebsverfassungsgesetz. Die Firma FAE mit seinen rund 1000 Mitarbeitern weltweit wurde gerade erst von der US-Investmentgesellschaft One Equity Partner übernommen. One Equity Partners verwaltet rund 10 Milliarden US-Dollar, die sich auf die Sektoren Industrie, Gesundheitswesen und Technologie verteilen.
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3: Wir sprechen nach etwas Musik. Hier kommt Reverend Peyton's Big Damn Band mit Brown County Bound.

0: Ihr hört Arbeitsunrecht FM, die Sendung für renitente Beschäftigte, kampfbereite GewerkschafterInnen, aktive Betriebsräte und solche, die es werden wollen. Wenn ihr selber Informationen aus der Arbeitswelt habt, wenn ihr was zu berichten habt, gern auch informell, könnt ihr euch gerne bei uns melden. Auch wenn ihr überlegt, einen Betriebsrat zu gründen, bitte vorher melden. Das soll man nicht einfach so auf die leichte Schulter nehmen. Kann zur spannendsten Sache in deinem Arbeitsleben werden und auch zur Kündigung führen, was manchmal vielleicht auch gar nicht so schlecht ist. Manche Firmen haben es auch nicht verdient, dass man da zu viel Energie reinsteckt. Aber meldet euch bei uns, wenn ihr Betriebsräte gründen wollt. Ich freue mich jetzt auf ein Interview mit Andreas Pinheiro, dem Präsidenten der Vereinigung Cockpit. Da gab es ziemlich harte Sachen, das erkläre ich euch auch gleich. Also es geht um Ryanair und Cityline. Ja, und viel Spaß dabei. Es dauert jetzt insgesamt eine halbe Stunde. Freut mich sehr, dass ich dieses Interview führen durfte. Ich werde nach Teil 2 etwas Musik spielen und mit meiner Kollegin Jessica sprechen wir dann im Anschluss. Da das Interview vorher geführt wurde, müssen wir das jetzt irgendwie durchbringen erstmal. Also, bis dann. Ich spreche mit Andreas Pinheiro, Präsident der Vereinigung Cockpit. Es gab im Bereich Luftfahrt zwei bemerkenswerte und schockierende Ereignisse, nämlich die Ryanair-Schließung des Standorts Berlin und die Schließung einer ganzen Linie, nämlich Lufthansa Citylines. Und wir interessieren uns für Union-Busting und Betriebsratsbehinderung in Deutschland und ich halte das für zwei herausragende Ereignisse. Und genau darüber und alles, was damit zu tun hat, will ich jetzt hier mit Andreas Pinheiro reden. Schön, dass Sie da sind. Ja. Würden Sie auch so weit gehen, die Betriebsschließung in Berlin jenseits betriebswirtschaftlicher Erwägungen oder Argumente auch als Politik der verbrannten Erde, also als Strafmaßnahme zu bewerten?
1: Also die zeitliche Koinzidenz ist natürlich sehr auffällig. Wir haben in Berlin und in Köln die Situation, dass dort Betriebsräte gegründet wurden. Und Betriebsräte, in Köln war es zumindest so, dass gegründet werden sollte. Das LAG in Köln hat der Sache nicht stattgegeben, Berlin schon. Und dann ging das Ganze vor das Bundesarbeitsgericht. Die Entscheidung ist am 13. Mai gefallen diesbezüglich und auch positiv gefallen. Das heißt also, ja, hier geht es um, das sind eigenständige Betriebe, die dementsprechend auch betriebsratsfähig sind. Und dennoch ist das halt, ja, es ist schon auffällig, dass dann kurz vorher eine Schließung der Station angekündigt wird. Wenn ich das richtig verstanden habe, hat Ryanair sich da auf die wirtschaftliche Situation bezogen und auch auf die Standortkosten hier in Deutschland. Das passiert ja auch häufiger, das wird häufiger herangezogen. Dennoch darf man auch nicht vergessen, dass sich die Ryanair gerade in Tarifverhandlungen befindet. Also Ryanair ist nur eine Marke. In Wirklichkeit ist das Malta Air, die dahinter steht, mit Sitz in Malta. Und die befinden sich gerade in Tarifverhandlungen europaweit mit allen Mitgliedsverbänden, mit denen wir ja auch organisiert und vernetzt sind europaweit und natürlich auch mit der Vereinigung Cockpit hier in Deutschland. Und ja, ich kann nur sagen, das ist nur eine zeitliche Koinzidenz, die für uns sehr auffällig ist. Und wo wir sagen, ob das an den Standortkosten in Deutschland liegt oder an anderen Dingen, das ja, kann ich nicht sagen, ist für uns auf jeden Fall und vor allen Dingen für die Kolleginnen und Kollegen bei der Ryanair respektive Malta Air sehr bedauerlich, sehr traurig. Und da müssen wir natürlich gucken, wie wir da jetzt weiter vorgehen.
0: Und es gibt ja noch einen zweiten Zusammenhang, dass nämlich die Berliner, wenn ich das jetzt richtig verstanden habe, auch einen Sieg errungen haben, wo es um die Verschlechterung ihrer Schichtpläne geht, nicht wahr?
1: Genau. Also wir haben da an der Stelle eine Situation gehabt, die... Das war eine tariftaktische Situation. Wir haben eine Befristung gehabt im Tarifvertrag bis zum 31.03. Es geht um diese vier Roster, die bei Ryanair existieren. Also man kann sich das so vorstellen, 5 Tage arbeiten, 4 Tage frei. Das klingt jetzt erstmal für den Normalbürger traumhaft. Man muss aber verstehen, dass das 5 Tage härteste Schichtarbeit sind bezüglich der Zeiten und auch der Dauern. Das heißt also, die Kolleginnen und Kollegen arbeiten dort dann 11, 12 Stunden am Tag durchgehend und brauchen dann einfach auch ihre Ruhezeit. Und 4 Tage ist dann schon eine ordentliche Ruhezeit. Das ist dieses Roster.
0: Genau, und der Standort mit Betriebsrat war da in einer besseren Position als der Standort ohne Betriebsrat, nicht wahr? So, wenn ich das richtig verstehe. Also eine weitere Motivation, die man vermuten könnte, um den Standort zu schließen. Ja. Gibt es irgendeine Möglichkeit, da was gegen zu machen oder gegen vorzugehen? Wie kann man da als Gewerkschaft drauf reagieren? Oder Betriebsrat ist ja im Grunde keine gewerkschaftliche Angelegenheit, aber immer sehr, sehr stark doch in der Praxis angebunden an eine Gewerkschaft.
1: Ja, also wir haben eigentlich zwei Dinge, die wir machen können. Die eine Sache ist tariflich, dass wir in den sogenannten Tarifsozialplan gehen. Das heißt also, dass wir die Nachteile dieser Stationsschließung, die monetären Nachteile gegenüber den Kolleginnen und Kollegen bei der Malta Air ausgleichen. Und die andere Sache, die ist gesetzlich geregelt, das ist für den Betriebsrat die Möglichkeit, den Interessenausgleich Sozialplan zu verhandeln. Das sind die beiden Werkzeuge, die man im Endeffekt hat. Bei der Malta Air gibt es auch tatsächlich einen Tarifsozialplan, der schon beschlossen wurde. Das heißt, es ist alles schon mehr oder weniger geregelt. Aber es geht mir ja hier um Arbeitsplätze und es geht ja nicht darum, wie wird am Ende eine Abfindung gezahlt etc. Und die Arbeitsplätze, kann man die sichern? Das ist sehr, sehr schwer. Das kann man nur mit dem Ausschluss betriebsbedingter Kündigungen machen, tariflich. Und das ist natürlich dann, wenn man das nicht hat, an der Stelle schwierig. Und das ist dann für den Arbeitgeber dann immer leicht, dann Basen zu schließen, Flugzeuge zu verschieben etc. Gerade für ein europäisch operierendes Unternehmen, wie es Ryanair ist oder Air Malta ist.
0: Mhm. Reden wir über den zweiten Fall. Hier wurde nicht nur ein Standort geschlossen, was ja an sich auch schon eine sehr aggressive Maßnahme ist, sondern gleich ein ganzes Unternehmen oder ein Unternehmensteil, Lufthansa Citylines. Erläutern Sie doch noch mal kurz den Konflikt dort und was da jetzt vorgefallen ist.
1: Ja, die Cityline ist ein Tochterunternehmen der Lufthansa AG, eine GmbH, und hat in Deutschland, Europa Zubringerflüge in die Hubs gemacht, im Prinzip auf kleinere Flughäfen bedient, so ein bisschen in die Breite gegangen in Deutschland, aber auch in Europa mit einer etwas kleineren Röhre. Da gab es dann die CAJ, das ist ein Flugzeug, das unter 100 Sitze hat, und der Embraer hatte auch unter 120 Sitze. Es waren halt kleinere Größen, um, ich sag jetzt mal, so ein bisschen auch die Peripherie anzubinden an das Hub, so würde ich das jetzt mal ausdrücken. Und vor ein paar Jahren ist uns schon mitgeteilt worden, dass die ganze Operation dort nicht mehr einträglich ist oder zu teuer ist oder wie auch immer. Dann ist versucht worden, in mehreren Verhandlungen mit der Tarifkommission damals erhebliche Verschlechterungen der Arbeitsbedingungen durchzusetzen. Das hat die Vereinigung Cockpit nicht mitgemacht, auch aufgrund unserer Erfahrung, dass wir sagen, es hat noch nie irgendwen gerettet, die Arbeitsbedingungen zu verschlechtern. Am Ende sind dann die unternehmerischen Entscheidungen eh so gefallen, wie sie gefallen sind. Also das ist meistens nur, es ist keine gute Strategie. Dennoch gab es Angebote von der Vereinigung Cockpit, um Produktivität beispielsweise zu heben, um zu schauen, dass man irgendwie die Cityline am Leben erhält. Und so wie sich das jetzt dargestellt hat, das ist auch unsere Meinung, in der Folge des Streiks, gerade zur 100-Jahr-Feier am 15. April letzten Monat, war es dann so, dass Lufthansa dann die vorübergehende Stilllegung und damit wahrscheinlich die endgültige Stilllegung der Cityline angekündigt hat und auch sofort umgesetzt hat. Für uns kam das an dem Tag sehr überraschend. Es war ein Schock, kann man auch sagen, für viele. Es betrifft nicht nur das Cockpit, es betrifft genauso die Kabine und damit die Gewerkschaft UFO. Und es war für uns eine sehr, sehr harte Maßnahme, weil wir an der Stelle natürlich davon ausgegangen sind, dass sich dieser Prozess noch ein bisschen in Anführungsstrichen hinzieht und dass er gemeinsam mit uns geregelt wird. Und das ist jetzt nicht der Fall.
0: Mhm. Und auch hier wird eine unternehmerische Entscheidung angeführt. Versucht man dann, ich weiß auch nicht, das ist auch eine deutsche Besonderheit. Ich glaube, in anderen Ländern würde man einfach knallhart sagen, wir machen das jetzt, um euch eins auszuwischen. Aber hier wird dann irgendwie mit Benzin- oder Kerosinpreisen, Straße von Hormus und so der Gesamtsituation argumentiert. Ja, Ihr Kollege von der UFO hat da, glaube ich, relativ harte Worte gefunden. Aber wie bewerten Sie diesen Vorgang jetzt?
1: Also aus meiner Sicht hat das nichts mit der Straße von Hormuz zu tun. Da müsste man ja weltweit bei allen möglichen Airlines jetzt gerade ein Airline-Sterben sehen und sehen, dass kleinere Airlines etc. gerade zugemacht werden. Das ist ja nicht der Fall, auch bei unseren europäischen Mitbewerbern wie beispielsweise KLM, Air France oder British Airways ist das ja nicht der Fall. Also das ist schon aus meiner Sicht eine emotionale Reaktion gewesen. Die Entscheidung dazu, dass das irgendwann mal passieren soll, die ist ja wahrscheinlich schon vorher getroffen worden, gehe ich mal davon aus. So schnell kann man das ja gar nicht entscheiden. Also die strategische Entscheidung, man hat das jetzt einfach dann an dem Tag umgesetzt. Und ja, sich und uns damit auch wieder neue Probleme geschaffen, so muss man das einfach auch sagen. Also es war jetzt nichts kühl kalkuliertes, sondern sieht so aus, als wenn das dann doch schon eine emotionale Reaktion gewesen wäre. Das ist zumindest bemerkenswert in diesem Kontext.
0: Naja, die berufsständischen Gewerkschaften, also UFO, Vereinigung Cockpit und auch die GDL sind seit jeher ein Dorn im Auge. Befürchten Sie nicht einen Generalangriff, also dass das möglicherweise mehr ist als nur ein Schuss vor den Bug, sondern dass hier versucht werden soll, sie generell platt zu machen?
1: Ja, das haben wir auch im Winter unseren Mitgliedern schon erläutert. Die Arbeitgeber möchten die Arbeitsbedingungen verschlechtern, sie möchten Geld sparen, sie möchten die Produktivität erhöhen, und um diese Strategien zu erreichen, braucht es auf jeden Fall das Zutun der Gewerkschaften, und die Gewerkschaften, die Sie gerade genannt haben, also wir, die UFO, auch die GDL, wir haben in unserer Agenda nicht stehen, dass wir die Arbeitsbedingungen verschlechtern, sondern uns geht es darum, natürlich, dass wir die Arbeitsbedingungen verbessern, unserer Kolleginnen und Kollegen. Und da sind wir sehr konsequent, und natürlich ist das eine Hürde. Und die Strategie des Arbeitgebers ist natürlich, auf der einen Seite zu schauen, entweder macht die Gewerkschaft mit, das heißt die Fachgewerkschaft, und hilft uns bei diesem Vorhaben. Oder aber, wenn sie das nicht tut, dann müssen wir irgendwie schauen, dass wir um diese Gewerkschaft herumkommen. Und passiert, das muss man halt ganz klar sagen. Das ist die Strategie des Arbeitgebers, und die sehen wir auch. Man kann das auf mehreren Wegen schaffen. Man kann das einmal dadurch schaffen, dass man Flugbetriebe, die beispielsweise neu gegründet werden, mit anderen Gewerkschaften tarifiert. Das passiert gerade auch. Man kann es aber auch dadurch schaffen, dass versucht wird, die Glaubwürdigkeit der Gewerkschaft zu unterminieren und dementsprechend bei den Mitgliedern dafür zu sorgen, dass die Mitglieder nicht in der Form hinter der Gewerkschaft stehen, damit natürlich eine Streikbereitschaft generell sinkt und damit auch die Schlagfähigkeit der Gewerkschaft sinkt. Das sind die Strategien, die angewendet werden, und die sehen wir auch, und das zieht sich dann in mehreren Taktiken, die dann verwendet werden, fort, und das sehen wir sowohl bei uns als auch bei der UFO in der jetzigen Situation, und wir stehen ja in einem sehr engen Austausch auch mit der GDL, und die Taktiken wurden dort auch alle schon genutzt, verwendet etc. Das ist ja, das ist so.
0: Mhm. Kann auch nach hinten losgehen, also bei der GDL war das so, um die Jahrtausendwende kam die ja sogar erst überhaupt richtig aus der Kurve, nachdem sie irgendwie in ihrer Existenz bedroht wurden, also kann auch dazu führen, dass die Leute sich zusammenschließen und so eine quasi Zorn entwickeln, aber wie nehmen Sie die Stimmung wahr unter den Kollegen, ob diese Angriffe jetzt?
1: Ja, also wir haben auch da, muss man sagen, Piloten, auch Flugbegleiter, mit Sicherheit auch Lokomotivführer sind eine spezielle Klientel, alle sehr, sehr spezialisiert, auch extra ausgebildet und ausgewählt für ihren Beruf. Piloten sind gute Analysten, so muss man das immer sehen. Also Piloten sind strategisch ausgebildet. Man muss Man fliegt auch viel, sich Gedanken machen und eine Strategie haben für den Flug und man muss gut analysieren können. Das sind so eine Kerneigenschaft, die eigentlich alle Piloten haben. Und deswegen analysieren auch unsere Mitglieder eigentlich das gesamte Tarifgeschehen permanent mit. Also da hat man nie Ruhe, sondern man wird quasi immer mit Inputs versorgt. Und das ist eine Sache, die ist häufig bei kleineren Dingen auch mal ein bisschen herausfordernd. Allerdings in so großen Konflikten führt es auch dazu, dass natürlich die Kolleginnen und Kollegen sich Gedanken machen, was passiert hier gerade.
0: Der Ton hat sich generell verschärft, wenn ich Ihre Pressemitteilung nochmal durchgucke. Wird jetzt von der Kühne Holding beziehungsweise von deren Geschäftsführer oder Pressesprecher, ich habe es vergessen, also von der wichtigen Person aus der Kühne Holding nochmal Sie explizit kritisiert in einem Statement. Das war bemerkenswert. Kühne ist ein großer Aktionär der Lufthansa. Und ja, was hat es damit auf sich? Ist auch, finde ich, also die Streikkultur wird angegriffen in Deutschland.
1: Also ich muss ehrlich sagen, ich kann das von einem Gesellschafter oder von einem Großinvestor sogar verstehen. Also er hat sein Kapital investiert in eine Aktiengesellschaft und sagt, mir gehen die Streiks auf den Keks, hört bitte auf zu streiken, so ungefähr. Und am besten wäre, es gäbe gar kein Streikrecht und es würde gar nicht gestreikt werden. Das kann ich total nachvollziehen, weil das aus seiner Brille ein absolut valider Punkt ist. Natürlich muss man dann auch sagen, naja, es ist aber jetzt in Deutschland auch nun mal ein Grundrecht und einfach zu sagen, fände es am besten, weil es meinem Investitionsplan am besten passen würde, dass das Streikrecht nicht existieren würde für die Fachgewerkschaften, ist natürlich dann ein bisschen kritisch. Aber grundsätzlich, dass die Investoren der Sache kritisch gegenüberstehen, vollkommen gekauft. Wichtig ist nur, dass die Investoren an der Stelle auch den richtigen Schluss ziehen und sagen, naja, es gibt da zwei Parteien und vielleicht schaue ich mir mal nicht unbedingt die Gewerkschaft an, auf die ich vielleicht weniger Einfluss habe, sondern die Menschen, auf die ich Einfluss habe, nämlich den Vorstand der Kapitalgesellschaft, deren Großinvestor ich bin, und überlege mal, ob dieser Vorstand auch alles Notwendige dafür tut, um diese Streiks zu vermeiden. Und da muss ich sagen, da hat, glaube ich, die Firma Kühne und vor allen Dingen dann dementsprechend auch der Großinvestor an der Stelle schon eine Verantwortung, auch mal zu schauen, was haben wir denn da eigentlich alles angeboten, beispielsweise eine Schlichtung für die betriebliche Altersversorgung mit sogar einer Unterwerfung, was eine Gewerkschaft ja auch nicht einfach mal so macht, und damit wären alle Streiks vom Tisch gewesen bei der Lufthansa AG. Da muss man halt auch mal sagen, das ist eine Sache, die muss man schon von beiden Seiten betrachten und kann nicht einfach nur sagen, einseitig das Streikrecht, dann ist die Sache vorbei. Ne? Wir haben, glaube ich, da gute Angebote gemacht oder gute Lösungswege aufgezeigt, wie man das alles lösen kann. Es kann morgen gelöst werden mit einem Anruf, mit einem Telefonat, und das ist eine Sache, die, glaube ich, immer wichtig ist, dass man sagt, wir zeigen einen Weg raus, wir wollen hier nicht nur Terz machen, wie das viele darstellen, überhaupt nicht, sondern wir wollen, dass das zu einem vernünftigen Ergebnis geführt wird, und zeigen einen Weg raus und sind da sehr kooperativ und konstruktiv. Und das ist eine Sache, die hat mir so ein bisschen bei der Kritik gefehlt. Die restliche Kritik, dass er Streiks doof findet, kann ich total verstehen.
0: Ja, ich meine, ich habe mich jetzt auch mit der Historie der Arbeiterbewegung beschäftigt, und Tarifverträge sind ja auch die Garantie, dass in der Tarifzeit nicht gestreikt wird. Es gab auch Zeiten, da
1: Genau.
0: waren dauernd wilde Streiks, da gab es massenhafte Krankmeldungen, wilde Dinge. Also es ist ja auch eine, sagen wir mal, so eine Regulierung darin, jetzt Verträge abzuschließen mit einer Gewerkschaft, die sich dann auch darum kümmert, dass die eingehalten werden und so. Das ist leider in Vergessenheit geraten, weil die Zeiten im Moment nicht so sind, ja, weil man sich da schon gar nicht mehr dran erinnern kann. Aber die Geschichtsbücher sagen das. Es gab auch Leute von links, die Tarifverträge kritisiert haben, ja, weil da die Beinfreiheit sozusagen genommen wird für eine lange Laufzeit. Aber naja. Der Tarifkonflikt läuft und der droht sich zuzuspitzen. Worum geht es da genau? Für Leute, die fachunkundig sind, für Zuhörer, die nicht aus dem Flugverkehr kommen?
1: Also wir vertreten in der Lufthansa Group, vertreten wir als Vereinigung Cockpit die Lufthansa AG, also den Kernbereich und daneben die Eurowings und die Cityline. Die Cityline ist nun stillgelegt, da müssen wir schauen an der Stelle, wie es da jetzt weitergeht. Da laufen natürlich auch Gespräche. Glücklicherweise haben wir bei der Cityline einen sehr wirksamen Arbeitsplatzschutz, sodass die Kolleginnen und Kollegen erstmal vor Kündigungen von Kündigungen nicht unmittelbar bedroht sind. Das ist schon mal etwas, was natürlich jetzt in so einer Situation beruhigend wirkt und uns Zeit gibt. Bei der Eurowings geht es um die betriebliche Altersversorgung. Die ist wirklich irgendwie vergessen worden in den letzten 10 Jahren. Da wird sehr, sehr wenig eingezahlt in die betriebliche Altersversorgung. Da haben wir auch inzwischen, es laufen Verhandlungen dort, beziehungsweise es laufen weiterhin Sondierungen, ob man da noch zusammenkommen kann in irgendeiner Art und Weise. Da ist es zumindest so, dass Angebote auf dem Tisch liegen. Wie die dann bewertet werden, das muss die Tarifkommission machen. Aber es gibt zumindest Angebote, weil offensichtlich vom Arbeitgeber auch gesehen wird, schlechtere Altersversorgung als in den von uns neu gegründeten Günstig-Plattformen kann es eigentlich bei der Eurowings nicht geben. So, das ist aber momentan der Fall und deswegen ist es natürlich auch vollkommen berechtigt, da zu sagen, da müssen wir was verbessern. Das ist der Auftrag, den wir von unseren Mitgliedern haben. Bei der Lufthansa AG ist es so, dass ebenso bei der Lufthansa Cargo, dass dort auch die betriebliche Altersversorgung auf dem Spiel steht. Und da ist die Situation ein wenig komplizierter. Da gab es eine Umstellung vor im Jahr 2017. Es ist so, dass gewechselt wurde von einem System der garantierten Auszahlung auf die garantierte Einzahlung. Und wir konzentrieren uns deswegen jetzt auch auf die garantierte Einzahlung, vergleichen uns bei der Lufthansa AG und bei der Lufthansa Cargo mit den internationalen Legacy Carriern, so nennt man die, also KLM, Air France etc. Und da muss man einfach sagen, da weicht die Einzahlung diametral von dem ab, was andere einzahlen. Und deswegen haben wir da unsere Forderungen gestellt. Also auch da im Vergleich schlechter. Wir haben dort bisher kein Angebot vorliegen, kein verhandlungsfähiges. Es geht immer mal wieder so ein paar kostenneutrale Spielereien, die irgendwie vorgestellt werden, aber das sind keine wirklichen Angebote. Dementsprechend sind wir da allerdings auch in Sondierungen und überlegen, wie wir da an der Stelle weiterkommen.
0: Ja, ich sprach mit Andreas Pinheiro, den dritten Teil des Interviews. Da geht es um die Arbeitsbedingungen von Piloten. Hört ihr nach etwas Musik? Und hier kommt Carsey Blanton mit Tango Luigi.

0: Ihr hört Arbeitsunrecht FM. Mein Name ist Elmar Wiegand. Weiter geht's mit dem dritten Teil meines Interviews mit dem Präsidenten der Vereinigung Cockpit, Pilotengewerkschaft Cockpit, Andreas Pinheiro. Und ich befrage ihn zu Arbeitsbedingungen von Piloten. Er erzählt da ziemlich interessante Dinge, die meisten Menschen, die so normale Arbeitsverhältnisse kennen, sich nicht klar machen. Und viel Spaß damit. Worüber klagen die Piloten am meisten ansonsten, wenn wir jetzt nochmal auf die Berufsgruppe gehen? Wie sind die Arbeitssituationen und die Arbeitsbelastungen? Es geht ja immer noch der Mythos, dass es sich um eine privilegierte Berufsgruppe handelt. Ich höre das jetzt schon seit 10 Jahren und es fällt mir manchmal ein bisschen schwer, da noch gegen zu arbeiten. Aber es wird ja bei jeder Tarifrunde und bei jedem Streik diese Karte gespielt, dass es sich hier um eine privilegierte Berufsgruppe handelt. Also wie ist die Realität tatsächlich, wenn man das den Leuten mal vermitteln wollte?
1: Ja, unterschiedlich, je nachdem, ob man Langstrecke oder Kurzstrecke fliegt, ist die Belastung immer eine andere. Auf Kurzstrecke sage ich immer, machen wir uns Sorgen um das Essen, auf Langstrecke macht man sich Sorgen um den Schlaf. Bei der Kurzstrecke ist es so, das ist schon, wie ich es auch eben für die Ryanair gesagt habe, das gleiche Ähnliches gilt auch für die Lufthansa. Da gibt es übrigens gar nicht so eine 5-4-Regelung, dass man da irgendwie 4 Tage frei hätte nach 5 Tagen Arbeit. Da ist es immer nur, sind es nur immer nur 2 Tage, die man da hat, mit einem 60-Stunden-Mantel drumherum im Manteltarifvertrag. Und da ist es so, dass man sehr viel an Tagen arbeitet. Das heißt also immer so 10, 11, 12 Stunden auf der Kurzstrecke wird dann gearbeitet. Das sind 3, 4 Flüge, die man macht. Unter Umständen auch sehr lange. Also beispielsweise fliegt man von Lissabon nach Frankfurt und dann von Frankfurt nach Kairo, landet dann dort um 3 Uhr nachts, hat dann den Tag über in Kairo frei. Da entstehen dann die schönen Bilder, die man auf Instagram sieht, und fliegt dann aber wieder um 1 Uhr nachts nach Frankfurt zurück. Das meinem Sohn immer neulich erzählt. Der fand das jetzt nicht so attraktiv, als dass er gesagt hat, da muss ich mich sofort bewerben. Die Langstrecke ist an der Stelle mit einer anderen Besonderheit verbunden. Das ist natürlich die Zeitverschiebung, mit der man mit zunehmendem Alter nicht mehr so gut klarkommt. Wenn man jung ist, kann man das ganz gut wegstecken. Ich war mit Mitte 20 schon auf der Langstrecke bei Condor damals. Habe ich mich immer gewundert, warum die alten Kapitäne, so wie ich jetzt, irgendwie immer so früh wach waren. Ich habe immer bis 10 Uhr, 10:30 durchgeschlafen und habe dann meistens das Frühstück verpasst. Das war bei denen anders. Naja, das ist halt auf Dauer dann doch sehr, sehr anstrengend, mit dieser Zeitverschiebung 5, 6, 7 Stunden klarzukommen, seinen Rhythmus zu drehen. Und dann ist es meistens so, dass man dann vielleicht mal einen Tag vor Ort frei hat, häufig aber auch direkt am nächsten Tag wieder zurückfliegt. Das heißt also, man fliegt hin, 10 Stunden Flugzeit, 11 Stunden Flugzeit, hat dann vielleicht einen Tag vor Ort und fliegt dann am übernächsten Tag wieder nach Hause. Oder aber, das ist auch häufig so, das nennen wir Abholer, fliegt am nächsten Tag direkt wieder zurück. Und dann hat man die gesetzliche Ruhezeit, die bemisst sich übrigens auch an der Zeitverschiebung mal 5. Also wenn sie irgendwie 6 Stunden haben, dann haben sie 30 Stunden Ruhezeit danach und dann können sie wieder loslegen. Und das ist so ein bisschen die Arbeitsbelastung, die ist schon im Cockpit sehr, sehr hoch. Gibt es auch viele Studien drüber, dass es dort immer wieder sehr belastend ist. Aber man versucht das halt durch die Tarifverträge, die wir haben, und das haben wir versucht als Vereinigung Cockpit bei der Lufthansa, bei allen anderen Airlines aber natürlich auch, sehr speziell zu mitigieren. Wir sagen immer, unsere Tarifverträge sind wie Maßanzüge. Wir gucken ganz genau, wo sind die Belastungsspitzen, wie kriegen wir an der Ecke eine Verbesserung hin. Beispiel sind die Abflüge, alle Abflüge vor 6 Uhr haben wir relativ stark mitigiert, dadurch, dass wir sagen, da sind die Flugdienstzeiten beschränkt, da darf man nicht so lange fliegen am Tag. Ab 6 Uhr geben wir dem Arbeitgeber da ein bisschen mehr Freiheit und sagen, das ist okay, da hat man zumindest mal seine 4, 5 Stunden in der Kernnacht gehabt, das ist in Ordnung. Aber bis 5 Uhr kann es schon mal sehr, sehr unangenehm werden. Und das sind so die Möglichkeiten, die man da als Gewerkschaft hat, um der Sache auch vor, die Sache zu verbessern. die gesetzlichen Regelungen sind da doch, es ist wie ein Stoppschild, ne? Eine Geschwindigkeitsbegrenzung oder eine Richtgeschwindigkeit. Das heißt nicht, dass sie nicht auch noch langsamer fahren sollten als 90, wenn da 90 steht unter Umständen. Mhm. Das ist für uns auch da sehr wichtig. Und das ist, glaube ich, so ein bisschen die Kernbelastung für Piloten. Dazu kommt, dass Teilzeit ein Problem ist, kriegt man sehr schlecht. Wir können keine Workations machen, wir können nicht Urlaub, ist bei uns ein Riesenthema, weil natürlich in den Zeiten, in denen alle gerne in Urlaub fliegen, wir natürlich keinen Urlaub kriegen oder nur sehr begrenzt. Die Personaldecke wird immer sehr dünn gehalten, weil das Personal für sehr teuer erachtet wird und deswegen kriegt man auch den Urlaub nicht so, wie man ihn irgendwie sich wünscht und haben möchte. Das ist in anderen Berufen auch, glaube ich, ein bisschen einfacher, den Urlaub zu bekommen. Für mich ist das jedes Jahr wie gesagt, ich habe da schon auch Einblick in die Betriebsvereinbarung etc., aber dennoch ist es jedes Jahr immer ein Lotteriespiel, ob man da den Urlaub so bekommt, wie man ihn haben möchte. Und ja, insgesamt würde ich sagen, so ein bisschen das Gefühl, es gibt bei uns eine Planung, die plant die Crews auf die Flieger und die Strecken und man hat immer das Gefühl, man ist dieser Planung so ein Stück weit ausgeliefert und dann hat man Standby-Tage und die sind nicht irgendwie nur 2 Tage, sondern 5 Tage und aus dem letzten Tag kann man aber auch noch eine sehr lange Tour kriegen, sodass man dann unter Umständen 10, 11, 12 Tage, war das früher bei mir auch, einfach weg ist und gar nicht zu Hause ist. Und das sind, glaube ich, die Belastungen dieses Jobs, die den Job auch in Zukunft, ich finde den Beruf toll, ich mache ihn gerne, Fliegen macht total Spaß, aber diese Belastungen werden natürlich für viele, viele junge Leute immer unattraktiver.
0: Ich stell mir vor allen Dingen auch vor, wenn ich mich da gerade mal sehe, dass das Sozialleben ja auch leidet oder schwer organisierbar ist. Also man könnte nicht in einer Band spielen oder regelmäßig einen Kegelabend machen, weil sich das ja alles sozusagen, wenn ich das richtig verstanden habe, durch die Woche so schiebt. Ja, man hat gar keine Möglichkeit, Freunde zu pflegen, wie das andere Leute vielleicht tun könnten.
1: Ja, das stimmt. Das ist ein großes Problem. Bei mir war es der Fußball, den ich quasi mit der Fliegerei im Prinzip aufgeben musste. Weil man einfach, man ist ja nie da, also man kann nie regelmäßig an Trainings teilnehmen, das muss man ja, und dann irgendwie mal am Wochenende spielen, geht sowieso nicht, weil am Wochenende fliegt man meistens und dann lässt man es halt. Und dann fängt man halt an, ich habe mich dann fürs Laufen entschieden, so Einzelgängersportarten zu machen, wo man halt, die man halt immer flexibel machen kann. Ist aber auch schade, jetzt brauche ich es auch nicht mehr. Hab mal zwischenzeitlich wieder angefangen, aber selbst da habe ich gemerkt, das hat nicht funktioniert, weil man muss regelmäßig immer zu gewissen Tagen, Wochentagen, muss man halt da sein und das geht halt nicht. Das ist aber eine Sache, die kauft man ein, wenn man Pilot wird, das wissen auch viele. Damit kann man eigentlich noch ganz gut leben. Ich will auch den positiven Aspekt nicht verschweigen, dafür hat man einfach mal einen Wochentag frei und kann dann die Dinge erledigen, die andere Leute nicht erledigen können unter der Woche. Ist ja auch mal schön, wenn die Geschäfte alle offen haben etc. und nicht nur am Wochenende, wenn alles überfüllt ist. Das ist auch ganz cool. Man kann vergünstigt fliegen. Wenn die Flieger nicht alle zu voll sind, dann geht das auch. Kann man Standby fliegen, das ist auch ganz in Ordnung. Da muss man aber nicht für Pilot sein. Da reicht es auch, wenn man bei einer Airline beschäftigt ist am Boden. Also es gibt schon ein paar auch positive Aspekte, aber insgesamt ist es halt einfach ein harter Job. Und ich könnte jetzt auch noch anfangen, von verschiedenen Aspekten zu reden, wie beispielsweise jemanden, der bei der Cargo arbeitet, der hat dann noch ganz andere Belastungen, weil die fliegen immer nur nachts. Das heißt also, die müssen immer quasi gegen die Verkehrsströme fliegen, damit die ganze Weltfracht, die wird dann quasi immer nachts transportiert, damit sie früh morgens in den Lagern ist und dann ausgefahren werden kann, würde nichts bringen, tagsüber zu fliegen. Also da gibt es unfassbar viele Facetten noch und Härten. Aber das ist einfach mal so, um das zu verstehen, was macht ein Pilot da eigentlich? Und da haben wir noch nicht von der eigentlichen Aufgabe gesprochen. Das sind einfach nur die Randbedingungen.
0: Ja, ein weiterer Punkt. Die Lufthansa will jetzt die Freistellung für Gewerkschaftsfunktionäre streichen. Ist das richtig? Habe ich das falsch verstanden? Das ist ja eigentlich auch ein frontaler, nicht nur eigentlich, das ist ein frontaler, wäre ein frontaler Angriff gegen ihre Gewerkschaft, nicht wahr?
1: Also wir haben eine Freistellungsvereinbarung eigentlich mit allen Airlines, die wir tarifieren. Das ist auch notwendig. Ich muss vorwegstellen, wir sind sowohl eine Gewerkschaft als auch ein Berufsverband. Im Berufsverband kümmern wir uns darum, worum sich Berufsverbände eben so kümmern. Unsere Gesetzgebung wird vor allen Dingen auf europäischer Ebene gemacht. Das heißt, wir haben dort entsendeten Vertreter in unserer europäischen Dachorganisation, die dann im Europäischen Parlament beispielsweise Eingaben macht oder aber auch bei der EASA. Und das geht sogar supranational noch auf die Weltebene über die ICAO. Darüber hinaus haben wir ganz viele Arbeitsgruppen, die sich um Flugsicherheit kümmern. Das ist natürlich unser Kernanliegen, dass wir sagen, wie können wir die Flugsicherheit verbessern? Wie können wir dafür sorgen mit unserer Expertise? Beispielsweise so Themen wie diese GPS-Störungen, die gerade überall passieren. Da können wir unheimlich viel machen. Da können wir Papiere schreiben. Da können wir Vorschläge machen, auch an die Industrie, aber auch an die Politik. Und dieser Berufsverband, der kümmert sich da um viele Dinge. Und wir haben eine Freistellungsvereinbarung, die sowohl für die Gewerkschaft als auch für den Berufsverband und auch natürlich für den Vorstand gilt, damit wir unsere ehrenamtliche Tätigkeit ausüben können. Und die wurde von der Lufthansa außerordentlich gekündigt. Das ist eine Maßnahme im Arbeitskampf. Das muss man klar so sehen. Ich war jetzt auf der Weltpilotenkonferenz vor einem Monat in Istanbul und da haben die Amerikaner nur milde gelächelt und haben gesagt, ja, das ist bei uns in den 80ern auch passiert. Das ist Union Busting. Das ist einfach die Union Days wegzunehmen. Das ist eine der Maßnahmen, die man halt macht. Das ist nicht schön, das muss man ertragen, aber das ist eine Flanke, die hat man dann an der Stelle, wenn man mit Ehrenamtlichen arbeitet. Und ja, damit wird versucht, die Gewerkschaft zu schwächen, gegebenenfalls auch zu zeigen, Mensch, die Gewerkschaft ist ja gar nicht handlungsfähig, aber sind wir natürlich trotzdem, wir haben ja um die über 30 Hauptamtliche, die bei uns arbeiten und natürlich können wir trotzdem unsere Arbeit fortführen.
0: Okay, dann danke ich Ihnen für das Gespräch und wünsche alles Gute für die kommenden Herausforderungen. Ja,
1: vielen Dank. Danke Ihnen.
0: Tschö.
2: Meine Güte, also ihr hört Arbeits- und Recht FM und ich bin gerade voll geflasht von dem Interview mit Andreas Pinheiro, dem Präsidenten der Vereinigung Cockpit. Ich bin ja keine angstfreie Fliegerin und wenn ich jetzt noch mehr darüber weiß, was diese Leute vielleicht an dem Tag, wo ich mal fliege, schon alles hinter sich haben, da wird mir ein bisschen komisch.
0: Ja, Hintergrund des Ganzen, da haben wir vielleicht da in dem Interview nicht klar drüber geredet, aber es stehen Streiks bevor, es steht ja auch die Sommersaison bevor und das ist traditionell natürlich die Zeit, wo Streiks am meisten wehtun. Und so spitzt sich das jetzt demnächst zu und wahrscheinlich werden wir Andreas Pinheiro dann demnächst aus der Tagesschau kennen. Ich finde es ganz cool, dass er uns ein Interview gegeben hat.
2: Ja.
0: Wir haben mit den berufsständischen Gewerkschaften traditionell immer ein gutes Verhältnis, also auch mit der GDL oder der UFO. Das liegt vielleicht auch daran, dass wir sind nur ein ganz kleiner Verein, wir sind über 500 Mitglieder bundesweit, aber eben diese kleine, schlanke, agile Struktur ist uns irgendwie nahe und da ist irgendwie so eine...
2: Stimmt, da erkennt man sich wieder.
0: Auch die Unabhängigkeit und dann auch Klartext zu reden oder so, da war immer irgendwie ein direktes Verständnis da. Auch, dass wir dann die Streiks unterstützt haben, wenn alle anderen bis hin zu Linken oder so dann gegen die berufsständischen Gewerkschaften gehetzt haben, haben wir immer an deren Seite gestanden. Und es gab Streiks, wo das uns eigentlich fast niemand mehr war. Also da konnte man die wirklich an den Fingern einer Hand abzählen.
2: Das stimmt. Apropos kleiner Verein, darf ich da noch ganz kurz ergänzen?
0: Ich muss mich nicht um Erlaubnis fragen. Entschuldigung.
2: Wir würden aber trotzdem noch Mitglieder aufnehmen. Also falls ihr denkt, wow, ein kleiner Verein, der richtig was reißt, da wäre ich gerne dabei. Nur zu. Ihr findet alles, was ihr dafür braucht, unter www.arbeitsunrecht.de/Mitglied.
0: Wir haben umgestellt auf monatliche Erscheinungsweise. Diese Sendung ist ja ansonsten zweimal im Monat erschienen, am ersten und dritten Mittwoch im Monat. Jetzt machen wir sie nur noch einmal im Monat, also am ersten Mittwoch im Monat. Warum eigentlich, Jessica?
2: Ja, weil wir einfach gemerkt haben, dass wir es überhaupt nicht schaffen, den ganzen Input, den wir produzieren, überhaupt tatsächlich vernünftig weiterzuverarbeiten. Also tatsächlich alles auch auf der Webseite zu spiegeln und einzeln noch zu veröffentlichen, die Interviews auch nochmal zu schneiden und rauszubringen als einzelne Podcasts und so. Und das hat uns unter Druck gesetzt und auch unzufrieden gemacht. Und wir dachten, solange wir jetzt nicht noch ein, zwei Leute einstellen können, die hier mit uns arbeiten und Arbeit übernehmen können, wir alleine müssen uns da zurückziehen und ein bisschen softer machen, damit wir die Sachen richtig machen.
0: Ja, man könnte es auch als Personalmangel deuten. Also wir schneiden das dann irgendwie selber oder ich schneide die Sendung genauer gesagt. Und dann müssen wir die selber auf die Website stellen. Das Interview wird dann auch noch in transkribierter Form. Das ist auch Arbeit online gestellt oder eine Kolumne und so. Und da hat sich jetzt ein Rückstau ergeben. Also wir haben immer gemerkt, die nächste Sendung kommt schon und die letzte ist noch gar nicht ordentlich verarbeitet. Wir müssten eigentlich auch noch in dieses kleinere Format gehen, also Sachen für TikTok und Instagram schneiden, das schaffen wir nicht. Also wir bräuchten eigentlich auch mehr Personal und am liebsten würde ich wöchentlich senden, aber dann mit Leuten im Hintergrund, die oder auch im Vordergrund, wir müssen auch nicht immer nur selber moderieren, aber da fehlen uns im Moment die Mittel und deshalb bitten wir nochmal verstärkt um Mitglieder, also Fördermitglieder und Spenden. Und jetzt neigt sich unsere Sendung dem Ende zu und ich sage Tschüss und bis in der nächsten im nächsten Monat, also dem ersten Mittwoch im Juli.
2: Genau.
0: Die Zahl habe ich sogar glatt vergessen, welcher Mittwoch das ist. Bis dann, Leute.
2: Ciao.

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6: Und wir, das ist heute ich, Sabine Gertling, und meine Studiogäste Dorothea Mengel und Daniel Knaus. Herzlich willkommen im Freien Radio für Stuttgart. Unser Thema heute: Leben am Rand, mit einem besonderen Fokus auf Frauen. Frauen, die in Armut leben, Frauen, die hier in prekärer Situation in Stuttgart leben. Dorothea Mengel und Daniel Knaus arbeiten beide bei der Straßenzeitung Trottwar. Als was genau, darüber wollen wir nachher noch reden. Und es wird dann auch noch ein Interview kommen mit der zentralen Frauenberatungsstelle hier in Stuttgart, die sich wendet an Frauen mit Wohnungsproblemen. Obdachlose Frauen, wohnsitzlose Frauen oder Frauen, deren Wohnsituation gefährdet ist. Da habe ich mit der Frau Uphoff gesprochen und mit der Frau Lepke, die beide dort arbeiten. Ganz zum Schluss gibt es wie immer die Nachrichten aus der KIS Stuttgart. Bei Wir auf Sendung ist es ja Brauch, dass wir das auch machen. Jetzt zu Ihnen, Frau Dorothea Mengel. Ich habe gehört, Sie sind eine der dienstältesten Verkäuferinnen bei Trottwar. Wie lange sind Sie schon dabei?
7: Über 28 Jahre.
6: Meine Güte, schon eine lange Zeit. Trottwar selber, Herr Knaus, wie lange gibt es das?
8: Trottwar gibt es bereits seit 1994. Unlängst hatten wir also unser 30-jähriges Jubiläum. Und herzlichen Dank für die Einladung, hier zu sein.
7: Nochmal herzlichen Dank, muss ich auch sagen. Herzlichen Dank, dass ich hier sein durfte. Vielen Dank.
6: Mich freut es ja, dass Sie da sind. Wir brauchen ja immer auch Themen, und ich denke, im Moment ist das auch ein Thema, das durch viele Zeitungen und Medien geistert, aus unterschiedlichen Gründen, wobei wir haben unseren Termin eigentlich vorher schon festgelegt, unser Thema, bevor es jetzt um diese neue Stiftung ging und um dieses besondere Fest. Also gerade ist ja viel in der Presse über die Situation von Obdachlosen oder von armen Menschen in Stuttgart die Rede. Umso mehr freut es mich, dass ich mit einer Betroffenen reden kann. Wissen Sie noch, wie Sie damals bei Trottwar angefangen haben, was der Auslöser war, dass Sie zu Trottwar gekommen sind?
7: Ganz früher habe ich ja nur Arbeitslosenhilfe gehabt oder Unterhaltsgeld. Und es hat hinten und vorne nicht gereicht. Ich habe einen Verkäufer gefragt und er hat gemeint, wenn ich arbeitslos sei, könnte ich die Zeitung ruhig verkaufen.
6: Das heißt,
7: weil ich auch Geld gebraucht habe.
6: Das war dann eine Verdienstmöglichkeit.
7: Ja.
6: Und dann haben Sie gleich angefangen, oder wie ging?
7: Eine Woche später oder zwei Wochen später, weil ich ja gewusst habe, dass ich Zahlung vorfinanzieren musste. Musste erst warten, bis wieder das Geld vom Amt gekommen ist.
6: Das heißt, Sie haben da ein Gespräch geführt, ob das eine Möglichkeit für Sie ist?
7: War zuerst beim Verkäufer, da habe ich könnte es verkaufen. Dann bin ich mal zu der Nation gegangen, zu der Sozialarbeiterin, die hat auch gemeint, wenn ich arbeitslos bin, könnte ich es ruhig verkaufen.
6: Und ich habe es gerade richtig gehört, Sie müssen die Zeitungen vorfinanzieren.
7: Ja, da heißt es, vom Verkaufspreis müssen wir bezahlen.
6: Das heißt, ja, Sie müssen schon mal ein bisschen Geld mitbringen, damit Sie nachher Geld damit verdienen können.
7: Genau, ja. Haben Sie nicht gewusst?
6: Nein, habe ich jetzt so nicht gewusst, aber ich habe mich ehrlich gesagt auch nicht so ganz dafür interessiert, wie das tatsächlich abläuft.
7: 1,60 muss man bezahlen für die Zeitung und für 3,20 muss man...
6: Also die Hälfte.
7: 1,60 ja. Muss man bezahlen und verkauft man für 3,20 €.
6: Und Ihr Platz, wo Sie verkaufen, der ist von der Oper?
7: Ja.
6: Von immer? Schon immer? Von
7: die
6: Anfang an?
7: Zeit, ja.
6: Werden die Plätze denn zugeteilt oder können
7: zum
6: die
7: Teil,
6: sich selber
7: zum
6: aussuchen?
7: Zum Teil auch nicht.
6: Und Sie haben sich das ausgesucht, dass Sie vor der Oper verkaufen?
7: Früher hat noch jemand anders verkauft.

0: Und Opernpublikum manchmal großzügig ist?
1: Manchmal auch nicht, ganz unterschiedlich. Kann man nicht verallgemeinern.
0: Ja. Wie läuft es denn jetzt ab, Herr Knaus, wenn jemand Neues verkaufen möchte?
2: Tatsächlich gibt es 10 Zeitungen an Startkapital, wenn jemand neu dazukommt. Und wir versuchen, neuen Verkaufenden so wenig Regeln wie möglich zu machen. Denn wir sind ein Träger der niedrigschwelligen Arbeitshilfe, also schaffen Jobs für Menschen, die sonst keine hätten, versuchen, jedem Arbeit zu geben. Und gerade so viele Regeln, wie nötig sind, damit die Zusammenarbeit klappt mit anderen Verkaufenden und die Kommunikation mit der Stadtgesellschaft. Also kurz gesagt, so offen wie möglich.
0: Frau Mengel, Sie haben auch Musik sich ausgesucht. Das war, glaube ich, die Céline Dion. Ist das richtig?
1: Ja.
0: Dann hören wir uns die doch jetzt mal an.

0: gesprochen von dir, Dorothea.
1: Ja?
0: Gut gesprochen von dir. Stark wie du.
1: So, hier ist nochmal wir auf Sendung im Freien Radio für Stuttgart. Wir hatten gerade eine technische Panne und deshalb ist seit 10 Minuten oder 11 Minuten wahrscheinlich nichts über den Sender gegangen. Falls ja, dann bitte ich um Entschuldigung, dass wir einfach jetzt nochmal anfangen. Nochmal mit unserem Intro und dann mit unserem Programm. Ich bin Sabine Gertling, zu Gast hier im Studio sind Dorothea Mengel und Daniel Knaus, beide arbeiten bei Trottwar, der Straßenzeitung hier in Stuttgart. Und unser Thema ist Leben am Rand mit einem besonderen Fokus auf die Situation von Frauen, die am Rand der Gesellschaft leben. Es gibt dazu unser Gespräch und nachher ein Interview, das ich mit der Zentralen Frauenberatung hier in Stuttgart geführt habe, die sich kümmert um Frauen mit Wohnungsproblemen, wohnsitzlose Frauen, obdachlose Frauen, die diese berät. Und wie immer gibt es zum Schluss noch die Nachrichten aus der KIS Stuttgart, der Kontakt- und Informationsstelle für Selbsthilfegruppen.
2: Das Lied war sehr schön.
1: Das hören wir nachher nochmal.
2: Jetzt ist nachher mal auf CC.
1: Ja, wenn die Musik läuft, können Sie gerne dann auch auf die Toilette gehen.
2: Hier?
1: Gang raus und vorm Eingang wieder rechts. Aber wir sind gerade auf Sendung, also jetzt gerade geht es tatsächlich raus. Okay. Jetzt muss ich Sie nochmal fragen, Frau Mengel, wie lange sind Sie denn jetzt schon bei Trottwar dabei?
2: Über 28 Jahre.
1: So lange, also fast von Anfang an, gell, Herr Knaus?
0: Ja, tatsächlich, weil es unsere Straßenzeitung seit 1994 gibt, also über 30 Jahre. Und die Frau Mengel ist eine unserer dienstältesten Verkaufenden. Und wir freuen uns, dass du den Termin heute hier machst, Dorothea.
1: Und dafür auch eine Umsatzeinbuße in Kauf nimmt, weil heute Abend vor der Oper sicher sie ein paar
2: Ballett
1: Zeitungen...
2: Ballett wäre heute Abend Ballett.
1: Ballett, da hätten sie vielleicht schon ein paar Zeitungen verkaufen können. Jetzt haben wir es gerade davon, dass Sie Ihren Standplatz, Ihren festen Standplatz vor der Oper haben. War das von Anfang an so?
2: Nicht ganz, aber fast nicht ganz.
1: Und Herr Knaus, es ist ein Privileg, einen festen Standplatz zu haben? Oder wie geht es bei den anderen Verkäuferinnen und Verkäufern?
0: Das ist eine sehr gute Frage, weil das gemischt ist. Viele Verkäuferinnen bevorzugen es, immer wieder neue Plätze auszuprobieren, zu schauen, wo sich besser ein Stammpublikum gewinnen lässt. Das ist ja auch unterschiedlich, je nach der Zeit im Monat und am Tag. Aber du, Dorothea, bist ja tatsächlich besonders gerne an der Oper.
2: Richtig, ja.
1: Weil es da manchmal doch ein großzügiges Publikum gibt.
2: Aber nicht immer.
1: Ja. Wissen Sie noch, wie es angefangen hat, wie Sie damals zu Trottwar gekommen sind vor 28 Jahren?
2: Ich habe mit einem Kollegen gesprochen, ein Schweizer, und der hat gemeint, wenn ich arbeitslos sei, könnte ich die Zeitung ruhig verkaufen.
1: Das heißt, Sie waren damals arbeitslos und haben nur wenig Arbeitslosengeld bekommen?
2: So um die 1000 D-Mark rum.
1: Mit denen man eigentlich nicht leben konnte?
2: Ich habe nur so um die 1000 D-Mark Arbeitslosenhilfe bekommen.
1: Und das war zu wenig zum Leben?
2: Ich habe vielleicht ganz früher auch noch Wohngeld bekommen. Aber Wohngeld ist ja auch nicht die Welt.
1: Und dann sind Sie marschiert zu Trottwar hin und haben gesagt, ich möchte auch verkaufen?
2: Ich muss allerdings erst warten, bei Trottwar zu verkaufen, bis wieder Geld auf mein Konto gekommen ist, weil ich muss die Zeitung ja vorfinanzieren.
1: Das heißt, Sie müssen erstmal die Zeitungen kaufen, damit Sie sie dann verkaufen können. Und da, Sie haben gerade gesagt, 1,60 Euro pro Zeitung müssen Sie...
2: Genau, 1,60 Euro muss ich bezahlen. Muss 1,60 Euro bezahlen für die Zeitung, für 3,20 Euro verkaufen.
1: Und das heißt, Sie kaufen am Monatsanfang ein Packen Zeitungen?
2: Man kann Zeitungen so viel kaufen, wie man möchte. Ich denke, man darf 100 allerdings nur 400 oder 300 Zeitungen verkaufen als freie Mitarbeiterin. Das ist gedeckelt.
1: Gedeckelt? Ich habe es jetzt gerade nicht, 300 oder wie war es?
2: Man darf bis zu 300 oder 400 Zeitungen im Monat verkaufen.
1: Und mehr nicht?
2: Wegen der Steuer, ja.
1: Ah ja, das ist ein Steuerproblem, das war mir jetzt gar nicht klar, Herr Knaus.
0: Ja, es kommt immer auch auf die persönliche Situation von Verkaufenden an.
2: Aber ich habe gehört, bei Verkaufsversammlungen, dass man nur 300 Zahlungen im Monat verkaufen darf als freie Mitarbeiterin. Und bei Sozialleistungen wurde sowieso angerechnet, der Verkauf. Man darf nur 30% behalten plus trinkend, alles andere wird verrechnet. 20 Zahlungen darf
1: man. Ihnen dann abgezogen von den Sozialleistungen?
2: Ja, wird angerechnet.
1: Aha. Ist halt alles nicht so einfach, wie sich das von außen ansieht.
0: Ja,
2: und 20 Zahlungen darf man zurückgeben. 20 Zahlungen darf man zurückgeben. Da darf man 20 Zahlungen davon zurückgeben. Da bekommt man neue Zahlungen dafür.
1: Okay, für den nächsten Monat dann. Wenn jemand neues Trottoir verkaufen will, Herr Knaus, wie macht er das? Oder wie macht sie das?
0: Die Person kann dann einfach zu uns ins Haus kommen, klingelt in der Regel, bekommt die Tür geöffnet oder geht einfach rein, dann zu unserem Vertriebschef.
1: Adresse vielleicht? Die Adresse vom Haus?
0: Das ist in der Falkertstraße 56 in Stuttgart-West, nahe der U-Bahn-Haltestelle Rosenberg-Seidenstraße, gegenüber von der liegenden Einfahrt des Diakonissenklinikums. Und jemand, der Interesse hat am Trottoirverkauf, kann sich dort tatsächlich bei uns melden zu normalen Geschäftszeiten.
2: Montag, 8 bis 16 Uhr.
0: Danke sehr, Dorothea, genau. Um Montag bis Freitag. Oder kann etwa auf unsere Internetseite gucken, trottoir.de, dort auf der Unterseite Team nach den E-Mail-Adressen und den Vertrieb anschreiben, zur Not aber auch einfach Mitarbeitende. Und dann gibt es ein kurzes Gespräch über unsere Regeln, die zu beachten sind. So wenig Regeln wie möglich, weil wir niedrigschwellig sein wollen, also möglichst jedem Arbeit geben. Zu den Regeln gehört beispielsweise Gewaltfreiheit und dass nicht gebettelt werden darf während des Verkaufs, weil der Straßenzeitungsverkauf eben eine geregelte Tätigkeit ist. Und als Startkapital gibt es 10 Zeitungen kostenlos als Möglichkeit, mit dem Verkauf zu beginnen. Und wie du, Dorothea, bereits gesagt hast, das Straßenzeitungsprinzip ist 50% für die verkaufende Person und 50% für den Träger, um die Straßenzeitung zu finanzieren.
2: Ich möchte noch was sagen, trinken im Dienst darf man auch nicht. Wenn man alles
1: also kein Alkohol?
2: Ja. Wenn man erwischt wird, wenn man erwischt wird im Dienst, kriegt man Verkaufsverbot. Man darf nicht trinken im Dienst. Ganz strenge Regel.
1: Ich glaube, ich aber auch wichtig.
2: Ich habe selber auch mit Alkohol keine Probleme.
1: Ja, weil ich denke, dass das ja auch immer ein Imageproblem ist.
0: Ganz
2: ist richtig, ja.
0: Ja, Regeln sind wichtig, um Verkaufende zu schützen, die die Regeln auch einhalten. Also Menschen, die Regeln brechen, die würden das Image verschlechtern für Verkaufende wie dich, Dorothea, die Regeln einhalten. Wie Sie sagen, es geht immer um das Image, dass die Zeitung weitergekauft wird.
1: Gut, Frau Mengel, Sie haben auch einen Musikwunsch geäußert und das Lied hören wir jetzt von Céline Dion.

0: wir auf Sendung im Freien Radio für Stuttgart. Ich bin Sabine Gertling und zu Gast im Studio Dorothea Mengel und Daniel Knaus von Trotwa. Herr Knaus, wir können die Gelegenheit mal ergreifen, was Trotwa überhaupt ist und was Trotwa so anbietet.
1: Wir sind ein Träger der niedrigschwelligen Arbeitshilfe. Unsere Aufgabe ist es also, Jobs zu schaffen. Das tun wir mit verschiedenen Projekten. Angefangen mit unserer Straßenzeitung seit 1994, die wohl den meisten Stuttgarterinnen auch bekannt ist, aber auch mit einer Reihe weiterer Arbeitshilfeprojekte. Beispielsweise mit den aufsuchenden und sozialen Stadtführungen, die gemacht werden von Menschen, die sich auf der Straße auskennen, die Lebenserfahrungen haben in bestimmten Bereichen sozialer Benachteiligung und so Menschen aus der Mehrheitsgesellschaft in ihre alte Welt führen können, um sie dort über soziale Themen aufzuklären.
0: Das, also dann Orte zeigen, wo sich Obdachlose aufhalten, oder wie stelle ich mir das vor?
1: Genau, natürlich dann mit einer Distanz, die dem Schutz von Menschen mit Lebensmittelpunkt Straße dient, also nicht direkt in die Lebenswelt, sondern in gewissem Abstand, so dass eben Information möglich ist, aber auch die Intimsphäre gewahrt bleibt. Dann haben wir noch unsere Pfandinitiative, in der Mitarbeiter im großen Stil Pfandgut recyceln, das beispielsweise in Schulen gesammelt wird. Und dann haben wir auch eine Schreibwerkstatt, in der wir Menschen, die sonst nicht für eine Zeitung schreiben würden, Hilfestellung geben, für unsere Zeitung zu schreiben und damit Honorar zu verdienen.
0: Es gibt gerade wieder ein Beispiel in der neuen Ausgabe von Trotwa, da kann man sich das angucken, was da entsteht.
2: Ich habe eine
1: dabei. Oh, schön.
0: Ich habe auch eine dabei. Ja.
1: Genau, wie Sie sagen, Schreibwerkstattartikel gibt es in fast jeder unserer Ausgaben, weil wir ja auch eine Sprachrohrfunktion haben für die Straße, für sozial benachteiligte Menschen. Entsprechend können sich natürlich auch verschiedenste Menschen bei uns melden, um für uns zu schreiben. Wer etwas zu sagen hat, kann sich direkt an unsere Redaktion wenden.
0: Also das ist nicht nur ein Hilfsprojekt, sondern das ist ja auch ein Projekt mit journalistischem Anspruch. Also Sie wollen schon eine gute Zeitung machen.
1: Ganz richtig. Trotwa ist vieles auf einmal. Wir sind ein Träger der Arbeitshilfe, aber auch ein journalistisches Medium. Wir sind sozialkritisch, wir informieren darüber, was im sozialen Sektor hier passiert und wir machen auch Interdiskurs, wir vernetzen, wir stellen Initiativen einander vor und der Stadtgesellschaft und unseren Lesenden.
0: Und Sie sind, glaube ich, auch ein Ort, wo sich Menschen begegnen können, also die Räume dort in der Falkertstraße.
1: Direkt bei uns, genau in der Falkertstraße 56 in Stuttgart-West. Dort haben wir eine Begegnungsstätte, ein offenes Haus, soweit es die Geschäftszeiten zulassen. Man kann dort reinkommen, Kaffee bekommen. Dort haben wir auch eine Veranstaltungsfläche. Gerade haben wir dort eine Ausstellung, was Straßenzeitungen bewirken, gemacht von verschiedenen deutschsprachigen Straßenzeitungen und lohnt sich immer da reinzugucken, was wir gerade für Programme haben. Und tatsächlich kommen da sehr unterschiedliche Menschen her. Dort gibt es viel Durchmischung.
0: Frau Mengel, jetzt nochmal konkret zu Ihrer Arbeit als Verkäuferin von Trotwa. Wie geht es Ihnen denn jetzt bei der Hitze? Ist da nicht schwierig, da zu stehen in der Sonne?
2: Ist sehr schwierig, da zu stehen, weil die Hitze macht mich schwer zu schaffen. Man mag ich auch deswegen nicht verkaufen, weil mir die Hitze zu schaffen macht.
0: Weil es da auch wenig Schatten gibt?
2: Das ist richtig, ja.
0: Gibt es denn Orte, wo Sie sich dann aufhalten können, wo Sie sich etwas abkühlen können?
2: Den gibt es nicht, nicht so.
0: Also es gibt es, glaube ich, schon in Stuttgart, da gibt es, glaube ich, auch irgendwie eine Liste, wenn ich es richtig weiß, wo es gibt so eine Liste von Orten, wo Menschen sich abkühlen können und hingehen können.
2: Das weiß ich jetzt nicht.
0: Ja, also bei La Gaia zum Beispiel, die haben sowas rausgegeben. Ich glaube, im Trotwa steht aber auch was drin, oder? Habe ich das gerade falsch im Kopf?
1: Ja, wir könnten tatsächlich auch auf verschiedene Stellen verweisen, wo man sich abkühlen kann. Die Sache ist, das sind natürlich immer Laufwege und die sind teils schwierig für Verkaufende, die auch nicht mehr so gut zu Fuß sind. Und wenn man sich etwa in der Oper befindet, wo sich der Boden, das Gestein auch aufheizt, ist dann natürlich auch jeder Weg zu viel.
2: Richtig, ja.
1: Weshalb der Verkauf in jedem Fall eben belastend ist.
0: Also so als Außenstehender denkt man ja immer, der Winter ist so schwierig, aber dass der Sommer jetzt auch
2: besser.
0: So...
2: Winter ist zur Zeit schon besser.
0: Ja.
2: Aber auch nicht immer. Aber Sommer ist für mich ganz, ganz schwierig.
0: Ja gut, gegen Kälte kann man sich schützen, da kann man was anziehen, gegen Hitze kann man sich schlecht schützen, gell?
2: Ist richtig, ja. Ich mag den Sommer auch nicht.
0: Ja gut, wir müssen ihn aushalten und es wird, glaube ich, immer schlimmer. Es wird nicht besser mit der Hitze.
2: Das ist richtig, ja. Wenn ich viel Geld hätte, würde ich auswandern im Sommer.
0: Nach Neuseeland, gell? Ich weiß nicht, ob es dort besser ist, keine Ahnung.
2: Oder an die Ostsee, Nordsee, das war auch nur eine Auktion.
0: Ja, am Meer ist natürlich immer etwas luftiger als bei uns hier im Stadtkessel. Wir wollten eigentlich auch hier noch mit Doris sprechen, die Stadtführungen macht. Die ist aber leider erkrankt und kann jetzt heute nicht teilnehmen. Aber sie hat sich auch eine Musik gewünscht und ich denke, wir spielen die Musik jetzt mal und wünschen ihr alles Gute und gute Besserung.
2: Danke, Kopfhörer.

0: Das war Hush von Deep Purple als Gruß an Doris, die für Trottwar Stadtführungen macht unter anderem und leider erkrankt ist. Wir wünschen ihr gute Besserung von hier aus. Wir auf Sendung im Freien Radio für Stuttgart. Wir hören jetzt das Interview mit der zentralen Beratungsstelle für Frauen. Ich spreche hier mit Stefanie Uphoff, der Geschäftsführerin der Zentralen Frauenberatung, und mit Rebecca Lepke, eine Mitarbeiterin hier bei der Zentralen Frauenberatung. Gerade habe ich so ein bisschen Verständnisschwierigkeiten, wer der Träger der Zentralen Frauenberatung ist. Sagen wir mal so, ich bin davon ausgegangen, dass es die ambulante Hilfe ist, aber das ist sie nicht alleine.
1: Genau, nicht alleine. Die ambulante Hilfe ist der geschäftsführende Träger in Kooperation mit der Evangelischen Gesellschaft in Stuttgart und dem Caritasverband in Stuttgart. Und alle drei Träger stellen Mitarbeiterinnen hier in der Frauenberatung.
0: Jetzt, was die Caritas ist und was die Eva ist, weiß man normalerweise, aber was ist die ambulante Hilfe?
1: Die ambulante Hilfe ist ein kleinerer Träger im Vergleich zu den anderen, der in Stuttgart seit vielen Jahrzehnten aktiv ist, ausschließlich in der Wohnungsnotfallhilfe. Hauptsächlich tatsächlich in der Männerarbeit. Die Frauenberatung ist das einzige rein frauenspezifische Angebot, aber die ambulante Hilfe hat unterschiedlichste Angebote von Wohnangeboten, wo auch Männer und Frauen sein können. Das Medmobil ist ein Angebot, Fachberatungsstelle. Die Bandbreite ist eigentlich in der ganzen, was die Wohnungsnotfallhilfe so abdeckt, dabei.
0: Und warum braucht es eine besondere Anlaufstelle für Frauen?
1: Das hat sich aus einem langen Prozess Ende der 90er ergeben, wo klar wurde, es gab eine zentrale Beratungsstelle für wohnungslose Menschen in Stuttgart. Und dort ist einfach sichtbar geworden, dass Frauen Schwierigkeiten haben, in diese eine zentrale Anlaufstelle zu kommen, wo sie keinen Schutzraum haben, zwischen Männern sitzen und dort nicht bleiben wollten. Und es war klar, man muss einen Schutzraum bieten, wo sie einfach sich zurückziehen können, weniger von Übergriffen und Gewalt ausgesetzt sind und wo es einfach auch einen Rahmen gibt, wo sie auch frauenspezifische Themen der Wohnungslosigkeit ansprechen können und nicht zwischen den Männern sitzen und warten müssen. Es ist einfach auch, die Frauen, die zu uns kommen, haben in der Regel im Laufe ihres Lebens, entweder noch in der jetzigen Situation oder in der Vergangenheit, in der Regel Gewalterfahrung gemacht. Und es ist eine große Hemmschwelle gewesen. Und seit 2000 gibt es dann jetzt die zentrale Frauenberatung. Und wir sind zuständig für alle wohnungslosen Frauen oder von Wohnungslosigkeit bedrohten Frauen in Stuttgart ab 25 und ohne minderjährige Kinder im Haushalt. Das muss man noch unterscheiden.
0: Das heißt, da gibt es dann für Familien noch andere Beratungsstellen?
1: Da wird das Jugendamt zuständig, weil dann eben der Fokus auf die Kinder ist. Und für Frauen, die unter 25 Jahre alt sind, gibt es die Beratungsstelle für junge Erwachsene. Da ist eben das der Schwerpunkt, wenn es einfach noch eine andere Lebenssituation ist.
0: Woher wissen die Frauen, an wen sie sich wenden sollen können, Frau Lepke?
2: Also die rufen gegebenenfalls hier an und dann fragen wir natürlich erstmal so ab, wie alt sind sie, gibt es Kinder im Wohnraum? Und wenn sich dann rausstellt, die Frau ist vielleicht unter 25 Jahre alt, es gibt keine Kinder im Wohnraum, dann geben wir die Kontaktdaten durch zur zuständigen Beratungsstelle für junge Erwachsene. Andersrum geht es natürlich auch. Die Frauen sind in der Tagesstätte oder rufen vielleicht bei den jungen Erwachsenen an und die geben dann die Kontaktdaten zu uns durch.
0: Also verschicken die Frauen
2: Wir sind am
0: an die richtige Stelle.
2: Genau.
0: Mit welchen Anliegen wenden sich denn die Frauen hierher oder was können sie ihnen anbieten?
2: Also es ist ganz unterschiedlich. Die Frauen, die kommen, das sind immer sehr unterschiedliche Lebensrealitäten. Es kommen Frauen, die noch wohnen, noch im Wohnraum sind, wo der Wohnraum eventuell gefährdet ist durch prekäre Wohnverhältnisse oder durch Mietschulden, Eigenbedarfskündigung, vielleicht schon eine ausstehende Räumungsklage. Es wenden sich Frauen hierhin, die vielleicht schon länger ohne eigenen Wohnraum sind und anders untergekommen sind bei Bekannten oder auch da in prekären Situationen, gegebenenfalls auch bei Männern. Da ist ja auch die verdeckte Wohnungslosigkeit bei Frauen ein Riesenthema. Oder eben auch Frauen, die tatsächlich auch schon länger komplett ohne Unterbringung sind oder die kommen in die Notübernachtung und werden dann von der Notübernachtung an uns geschickt. Und die Themen sind dann so unterschiedlich wie eben auch die Lebensrealitäten von den Frauen. Da geht es in erster Linie erstmal um Existenzsicherung, also von was leben die Frauen, wenn es aktuell keine Sicherung gibt, dann, dass vielleicht Leistungen beantragt werden, dass die Unterbringung geklärt ist und dann eben weiter der Bedarf abgeklärt wird, in welcher Art und Weise wird Unterstützung benötigt.
0: Sie haben gerade verdeckte Wohnungslosigkeit genannt. Das heißt, das sind dann Frauen, die irgendwie eine Beziehung eingehen, damit sie eine Unterkunft haben.
2: Zum Beispiel, das gibt es absolut. Auch Frauen, die auch bei Bekannten oder Freunden unterkommen oder dann von einer Freundin zur nächsten und zum einen Bekannten zum nächsten. Und das können lange Prozesse sein, bis Frauen sich dann auch mal hier melden oder vielleicht sich auch gar nicht melden, weil da irgendwie so diese Erwartungshaltung da ist, gesellschaftlich sich irgendwie selber drum kümmern zu müssen.
0: Aber es geht dann auch um Beratung, wie sie ihr Leben finanzieren können?
2: Genau, also so Existenzsicherung. Es kann natürlich sein, dass Frauen hierher kommen und die sind komplett mittellos und dann wird erstmal geklärt, okay, kann zum Beispiel ein Bürgergeldantrag gestellt werden, gab es vielleicht eine Erwerbstätigkeit in der Vergangenheit, gibt es Arbeitslosengeld 1 Ansprüche, genau.
0: Können Sie mal so einen Fall, wenn so eine Frau anruft, mal beschreiben, wie das abläuft?
2: Genau, also es kann sein, die Frau meldet sich hier, dann kommt sie vorne bei der Kollegin an der Anmeldung raus und dann kann sie hier zu einem Beratungstermin vorbeikommen. Dann gibt es eine Kollegin, die die Erstberatung macht und dann werden da so die ersten Fakten abgeklärt. Wo befindet sich die Frau aktuell? Gibt es den Bedarf an einer Unterbringung? Ist sie vielleicht noch in der Wohnung? Geht es da eher so ums Thema Mietschulden? Ist da vielleicht noch eine Möglichkeit, dass der Wohnraum erhalten bleiben kann? Oder geht es darum, wie es nach dem Wohnraumverlust weitergeht? Und eben so grundlegende Themen wie, gibt es Geld? Gibt es eine Erwerbstätigkeit? Werden Leistungen bezogen? Und wenn nicht, dass erstmal das sichergestellt wird. Und natürlich auch die Beratung oder Vernetzung zu anderen Diensten. Gibt es Schulden, was hergestellt wird zur zentralen Schuldnerberatung? Ist vielleicht Sucht auch eine Thematik, die Herstellung zu Suchtberatungen? Vielleicht auch zur Migrationsberatung, wenn das Thematik ist. Also es ist auch unsere Aufgabe zu vermitteln an die zuständigen Stellen oder gemeinsam mit den Stellen dann. Mhm. Genau.
0: Die Erstaufnahme immer per Telefon oder kann man auch einfach hier vorbeikommen?
2: Nee, man kann einfach vorbeikommen. Also die Frauen können vormittags, montags, mittwochs und donnerstags vormittags vorbeikommen, können dann hier warten und sobald die Kollegin die Kapazitäten hat, kann dann alles abgeklärt werden. Genau.
0: Aber hier geht es wirklich nur um Beratung, nicht auch um Aufenthalt?
1: Also hier jetzt in unseren Räumen ist natürlich nur die Beratung, aber wir vermitteln die Unterkünfte. Also ohne unsere Stelle wird es schwierig, in eine Unterkunft zu kommen. Also wir haben schon auch Frauen, die kommen morgens und wissen nicht, wo sie abends schlafen. Und dafür sorgen wir dafür, dass es zunächst einen Notübernachtungsplatz gibt. Da gibt es verschiedene in Stuttgart, wo dann ein Platz frei ist. Und dann setzt sich so ein Prozess in Gange, was die Kollegin gesagt hat. Erstmal abklären, von was lebt die Frau gerade? Gibt es ein Einkommen? Gibt es kein Einkommen? Müssen Anträge gestellt werden? Und dann geht es weiter in den Einrichtungen unter Umständen. Es gibt frauenspezifische Wohnangebote in Stuttgart und in der Regel vermitteln wir da dann erstmal hin. Dann kann man da so 3 bis 6 Monate mal bleiben im Aufnahmehaus und dort wird dann überlegt, wie kann es vielleicht längerfristig weitergehen.
0: Ich dachte auch an sowas wie, wo kann ich heute mal duschen oder wo kann ich mich eine Zeit lang einfach aufhalten, ohne dass ich belästigt werde.
2: Genau, also es gibt Tagesstätten in Stuttgart für wohnungslose Menschen. Es gibt auch eine Tagesstätte rein für Frauen. Also einige Frauen bevorzugen das, in eine Tagesstätte zu gehen, wo auch nur andere Frauen sind. Da gibt es die Möglichkeit zu duschen, sich aufzuhalten, was zu essen, ins Gespräch zu kommen oder jetzt auch, wenn es besonders kalt oder besonders warm draußen ist, irgendwie einen Raum zu haben, wo man eben zur Ruhe kommen kann. Genau.
0: Das wollte ich gerade auch noch fragen. Also man kann sich ja vorstellen, dass es bei eiskaltem Winter schwierig ist, aber jetzt bei der Hitze dürfte es auch sehr schwierig sein, draußen zu leben.
2: Absolut. Also Hitze kann super gefährlich sein. Da geht es darum, dass so Basics gestellt sind, wie dass man den Zugang zu Wasser hat, den Zugang irgendwie zu Sonnenschutzmitteln hat oder den Zugang mal im Schatten oder irgendwo drinnen zu sitzen, um sich aufhalten zu können.
0: Haben Sie denn den Eindruck, dass die Arbeit hier sich im Laufe der Jahre verändert hat? Wie lange sind Sie denn schon dabei?
1: Also ich bin seit 16 Jahren dabei.
0: Dann können Sie das beurteilen.
1: Ein bisschen zurückblicken. Ja, es hat sich verändert tatsächlich. Die Themen sind andere geworden, mit denen die Frauen kommen. Es gibt natürlich immer noch die große eine Schnittmenge, die Wohnungslosigkeit oder der drohende Verlust. Viele Frauen haben Kinder, also sie waren mal in familiären Leben, die Kinder sind fremd untergebracht, gab es Verluste, das zieht sich schon durch, solche Themen, Sucht und psychiatrische Erkrankungen sind Themen.
0: Aber das war ja wahrscheinlich vor 16 Jahren auch schon so.
1: Es war auch schon so, aber wir stellen ja schon, ohne das jetzt wirklich Jahre zurück statistisch belegen zu können, das fangen wir jetzt erst an, eine Zunahme von psychischen Erkrankungen, auch chronifizierteren Erkrankungen, Suchtmittelabhängigkeiten, die massiver werden von der Intensität, auch illegale Drogen, dann stellen wir eine Zunahme fest. Und es ist immer schwieriger, auch für die Frauen im Vergleich zu früher, aus dieser einmaligen Wohnungslosigkeit, die eingetreten ist, aus welchem Grund auch immer wieder rauszufinden. Der Stuttgarter Wohnungsmarkt ist ein Riesenproblem. Früher war es dann doch immer noch so, dass Frauen manchmal Wohnungen gefunden haben selber oder über den Wohnberechtigungsschein schneller an Angebote gekommen sind. Und das sind einfach mittlerweile Zeiten, die lange sind. Oder es wird kaum noch eigener Wohnraum selbst auf dem freien Markt gefunden. Und dann verfestigen sich natürlich auch diese Themen, Probleme, wenn man lang in Übernachtungsstellen oder in Notunterkünften verbringen muss.
0: Haben Sie auch den Eindruck, dass die Armut zugenommen hat? Also sind es mehr Anfragen in letzter Zeit als vor 10 Jahren?
1: Das kann man so nicht sagen konkret. Wir hatten vor 10 Jahren ähnlich viele, dann ging es mal höher, dann ging es wieder runter. Also so ganz konkret kann man es nicht sagen. Also zumindest aus unserer Sicht jetzt nicht. Die Fallzahlen sind seit Corona tatsächlich bei uns eher etwas zurückgegangen. Die Frage ist nur, warum? Das können wir uns nicht so ganz erklären, wo die Frauen hin sind, weil das sie noch gibt, ist völlig klar.
0: Ja. So, jetzt musste ich aus Zeitgründen das Interview ein bisschen kürzen. Frau Mengel, Sie haben ja zum Glück eine Wohnung.
2: Ja.
0: Aber ist es trotzdem als Frau schwieriger, die Trottoir-Verkäufer zu sein, Verkäuferin zu sein? Haben Sie da schlechte Erfahrungen gemacht als Frau?
3: Zum Teil, aber zum Teil auch nicht.
0: Also Sie haben mir erzählt, dass Sie auch mal belästigt wurden.
3: Das ist richtig, ja. Aber nicht beim Verkaufen. Einmal beim Verkaufen auch. Da hat mich eine Frau gefragt, was ich früher gearbeitet habe. Wollte ich ihr nicht erzählen, weil ich sie nicht mochte. Und dann ist die Fantasie mit ihr durchgegangen. Dann hatte ich gemeint, dass ich früher als Botschaftsschwabe gearbeitet hätte.
0: Ja gut, also Leute sind einfach manchmal schwierig.
3: Das ist richtig, ja.
0: Aber sonst sagen Sie, nicht als Verkäuferin sind Sie irgendwie geschützt, da werden Sie jetzt nicht belästigt, aber wenn Sie sonst unterwegs sind in der Straßenbahn oder so, kann es Ihnen schon passieren.
3: Ist mir auch passiert, ja. Schon 2-mal in der U-Bahn. Einmal an der Haltestelle Charlottenplatz und einmal in der U-Bahn.
0: Die Frau Uphoff hat auch erzählt, dass sich die Situation geändert hat. Können Sie auch sagen, Sie können jetzt weniger verkaufen als vor 20 Jahren?
3: Richtig, viel. Früher, wo ich angefangen habe, konnte ich auch noch lange stehen. Jetzt sitze ich dann nur beim Verkaufen, weil ich nicht mehr so lange stehen kann. Früher konnte man schon 20 oder 30 Zahlungen am Tag verkaufen.
0: Also das liegt einerseits an Ihrer Gesundheit, aber liegt es auch daran, dass die Leute nicht mehr so viel kaufen?
3: Das ist richtig, ja. Früher, wo ich angefangen habe, konnte man deutlich mehr verkaufen. Ich stehe hier nur eine knappe Stunde vorm Theater. Und da kann man froh sein, wenn man 4-5 Zeitungen am Abend verkauft. Manchmal auch keine einzige am Abend, kommt manchmal auch vor.
0: Das ist dann aber sehr traurig. Ja, können wir nur aufrufen, liebe Leute, wenn ihr irgendwo einen Trottoir-Verkäufer, eine Trottoir-Verkäuferin seht, kauft die Zeitung, sie ist nämlich wirklich interessant. Und die Trottoir-Verkäuferinnen und Verkäufer sind zu erkennen an der roten Weste?
3: In der roten Uniform.
0: Uniform sogar, sagen Sie. Und sind überall im Stadtbild Stuttgarts zu finden. Gut, dann hören wir jetzt noch, wie immer zum Schluss der Sendung, die Nachrichten aus der KIS Stuttgart. Und danach hoffentlich noch ein bisschen Musik.
3: Ist da drüben jemand?
4: Willkommen zu den KIS News im Juli, den News aus dem Selbsthilfezentrum KIS Stuttgart. KIS Stuttgart ist die zentrale Anlaufstelle für Selbsthilfe in Stuttgart in der Tübinger Straße 15. Wir informieren über Gruppengründungen und Neuigkeiten aus dem Selbsthilfezentrum. Es gibt neue Gründungsinitiativen zum Thema Stilles Borderline Quiet BPD. Der Initiator schreibt: Ich möchte in Stuttgart eine neue Selbsthilfegruppe exklusiv für Menschen mit dem internalisierten, stillen Subtyp von Borderline gründen und suche hierfür weitere Betroffene. Die Gruppe bietet einen ruhigen, strukturierten Rahmen für den Erfahrungsaustausch auf Augenhöhe. Das Angebot richtet sich gezielt an Betroffene, die nach außen hin unauffällig funktionieren, in Klammer Overfunctioning, deren Anspannung jedoch nach innen implodiert oder sich körperlich äußert. Gemeinsam können wir eigene Muster reflektieren. Betroffene können sich bei KIS Stuttgart unter info@kis-stuttgart.de oder telefonisch unter 0711 640 617 auf eine Interessiertenliste setzen lassen. Sie erhalten dann eine Einladung zum ersten Treffen. Auch im Juli finden wieder einige Kennenlerntreffen neuer Gruppengründungen statt. Am Donnerstag, 9.7., trifft sich die Gruppe Erwachsene mit ADHS zum zweiten Kennenlernen. Die GründungsinitiatorInnen schreiben: Du hast die Doppeldiagnose ADHS und Autismus oder Asperger bzw. hochfunktionaler Autismus? Wir auch. Und wir wollen einen Ort schaffen, an dem wir uns über Symptome und Herausforderungen in Bezug auf die doppelte Neurodivergenz austauschen können und lernen, uns selbst besser zu verstehen. Wir wollen den Fokus auf das Teilen von Erfahrungen mit ADHS und das komplexe Interagieren dieser zwei Diagnosen richten. Daher richtet sich auch die Gründungsinitiative an diagnostizierte Betroffene sowie an Personen, die einen begründeten Verdacht auf ADHS haben. Betroffene können sich per E-Mail bei der Gründungsinitiatorin anmelden unter doppeltneurodivergent@web.de. Das ist doppeltneurodivergent, alles zusammengeschrieben, @web.de. Am Dienstag, 14.07., trifft sich die Gruppengründung zum Thema Osteoporose ebenfalls zu einem zweiten Kennenlernen. Wie kann ich mit Osteoporose gut leben? Dieser und weiteren Fragen können Sie mit anderen Betroffenen in einer Selbsthilfegruppe nachgehen. Im gemeinsamen Austausch begegnen Ihnen Verständnis und Mitgefühl. Sie können sich Themen widmen, die Sie im Alltag mit Osteoporose beschäftigen, wie zum Beispiel mögliche Therapieansätze, Medikamente oder eventuelle Nebenwirkungen sowie Ernährung. Betroffene können unangemeldet zum Treffen kommen. Es findet statt im Selbsthilfezentrum KIS Stuttgart, Tübinger Straße 15, 70178 Stuttgart, am Dienstag, 14.07. in Stuttgart. Am Montag, 27.07. trifft sich die Selbsthilfegruppe Hautkrebs zu einem ersten Kennenlerntreffen. Die Diagnose Hautkrebs wirkt sich nicht nur auf die Gesundheit des Körpers, sondern auch auf die Psyche und den Alltag erkrankter Personen aus. Bei vielen Betroffenen wirft ihre dermatologische Erkrankung Fragen auf, weckt Ängste und bringt Unsicherheiten mit sich. Aus diesem Grund soll die Neugründung der Selbsthilfegruppe Hautkrebs einen geschützten Raum für Betroffene bieten, in dem sie ihre Gedanken, Emotionen und Erfahrungen untereinander austauschen und sich gegenseitig im Umgang mit der Erkrankung ermutigen können. Betroffene können unangemeldet zum Treffen kommen. Es findet statt im Selbsthilfezentrum KIS Stuttgart, Tübinger Straße 15, 70178 Stuttgart, am Montag, 27.07. Bei Interesse an diesen Gründungsinitiativen können Sie sich an das Selbsthilfezentrum KIS Stuttgart wenden. Telefonisch unter 0711 640 617 oder via E-Mail an info@kis-stuttgart.de sowie online unter kis-stuttgart.de. Dort erhalten Sie außerdem Informationen zu allen anderen Gruppen aus der KIS-Datenbank und erhalten Unterstützung, die passende Gruppe für sich zu finden. Und schon kommen wir zu den aktuellen Neuigkeiten aus dem Selbsthilfezentrum und der Stuttgarter Selbsthilfelandschaft. Das Stuttgarter Selbsthilfemagazin Wir ist in der Frühlings- bzw. Sommerausgabe 2027 erschienen. Das Sonderheft zum Thema Sucht und Suchtselbsthilfe steht ab jetzt zum Download zur Verfügung unter kiss-stuttgart.de/downloads und liegt aus in vielzähligen Stuttgarter Einrichtungen wie Beratungsstellen, Bibliotheken oder Ämtern. Das Heft gibt Einblick in die Suchtselbsthilfe in Stuttgart, stellt mehrere Gruppen der Suchtselbsthilfe vor und spricht mit Suchtexperte Dr. Maurice Cabanis, dem ärztlichen Direktor der Klinik für Suchtmedizin am Klinikum Stuttgart. Außerdem im Heft finden Sie KISS-Projektberichte über das Aufklärungsprojekt White Hats und Dark Patterns, das über das Risiko der süchtig machenden Manipulationstechniken im Alltag aufklärt, und über Unsere Stimmen, unsere Geschichten, ein partizipatives Videoprojekt für Menschen aus der iranischen und afghanischen Diaspora. Wir stellen außerdem die Anlaufstelle bei Essstörungen Abbas vor und geben wie immer einen Einblick über die aktuellen Gründungen und neuen Gruppen in Stuttgart. KISS-Kooperationsprojekt White Hats und Dark Patterns klärt über süchtig machende Mechaniken im Alltag auf. Cocolores Creative Collective e.V. haben in Kooperation mit KISS Stuttgart ein neues Angebot entwickelt, das durch Workshops und eine digitale Lernplattform ein besseres Verständnis für die ausgeklügelten Manipulationstechniken vermitteln soll, denen wir alle im Alltag ausgesetzt sind. Besonders im Online-Shopping oder angeblich kostenfreien Handy-Apps. Das Projekt wendet sich an alle, die sich für das Thema interessieren. Es ist kein Vorwissen notwendig. Workshops werden sowohl bei Cocolores e.V. in Ludwigsburg als auch im Selbsthilfezentrum in Stuttgart-Mitte stattfinden. Weitere Infos sowie die Möglichkeit zur Anmeldung finden Sie unter kiss-stuttgart.de/white-hats-dark-patterns. Das ist kiss-stuttgart.de/white-hats-dark-patterns. Bundesweiter Tag der Selbsthilfe 2026. Jetzt Veranstaltungen einreichen. Am 16. September 2026 findet zum zweiten Mal der Tag der Selbsthilfe statt. Die NAKOS, Nationale Kontaktstelle für Selbsthilfe, zeigt mit dem Aktionstag gemeinsam mit allen Akteuren der Selbsthilfe und mit ihrem Dachverband, der Deutschen Arbeitsgemeinschaft Selbsthilfe, die AGSHG e.V., wie Selbsthilfe aussehen kann. Vielfältig, unterstützend und überraschend. Ziel ist es, das vielfältige Engagement der gemeinschaftlichen Selbsthilfe für alle sichtbar zu machen. Dazu nutzen wir das Motto Hashtag gemeinsam stark und das Hashtag Tag der Selbsthilfe. Die Veranstaltungen können vor Ort oder digital und im Zeitraum um den 16. September stattfinden. Jegliche Veranstaltungen, die auf das Ziel einzahlen, die gemeinschaftliche Selbsthilfe sichtbar zu machen, sind für eine Anmeldung geeignet. Alle Infos zum Tag der Selbsthilfe finden Sie unter www.nakos.de/aktuelles. Und das waren auch schon die News aus dem Selbsthilfezentrum für heute. Die nächste Sendung von Wir auf Sendung gibt es wie immer am ersten Donnerstag im Monat. Das ist das nächste Mal der 6. August um 19 Uhr. Das Selbsthilfezentrum KISS Stuttgart ist die zentrale Anlaufstelle für Selbsthilfe in Stuttgart in der Tübinger Straße 15. Sie erreichen uns unter info@kiss-stuttgart.de oder telefonisch unter 0711 640 617. Immer zu den Sprechzeiten montags, mittwochs und donnerstags zwischen 14 und 16 Uhr, montags noch von 18 bis 20 Uhr und dienstags von 10 bis 12 Uhr. Oder Sie kommen ganz einfach zur persönlichen Beratung vorbei, dafür braucht man keinen Vortermin, mittwochs zwischen 17 und 18 Uhr oder donnerstags zwischen 12 und 13 Uhr. Alles eben Gesagte und noch viele weitere Infos finden Sie unter www.kiss-stuttgart.de. Danke fürs Zuhören.
0: Und das war Wir auf Sendung von heute. Verantwortlich für die Sendung war Sabine Gertling. Ich bedanke mich nochmal bei Dorothea Mengel und Daniel Knaus von der Straßenzeitung Trottwar und wünsche noch viel Spaß beim Freien Radio für Stuttgart.

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Yes, yes. Grüßt euch. Stereo und 3D hier. Ein bisschen Delay mit der Ansage, aber wir waren ja auch schon ein bisschen früher da, falls es das gut macht. Es gab gerade 1,5 Stunden von mir. Ein paar neue Tunes und alte. Jetzt macht Effe aka Modulate weiter mit, ich glaube, House and Garage und Art and Verwandten. Danach haben wir noch Special Guest heute, alter Röhre-Veteran, U-Turn Universum, DJ Sunset, macht dann noch von 11 bis 12:30 einen niceen Jungle-Sesh. Macht's gut, keep it cool, bis bald.

Yes, yes, Leute, was geht? Hier ist Max, MFS. Ihr hört das freie Radio für Stuttgart. Hier läuft Stereovision in 3D. Als erstes lief ein Set von Claude, ein paar Experimental Beats, etwas, was mit UK Garage und Bass zu tun hat. Die letzten 90 Minuten kamen von Effe, Modulate, etwas Garage und House. Bevor wir weitermachen mit DJ Sunset, läuft ein Track auf einem Label von Pondlife Party von einem Artist, der sich Edge nennt. Das ist ein kleines Geburtstagsgeschenk für Claude. Der Track heißt Moving Forward. Das ist eine kleine Jungle-Geschichte. Hört mal rein.

0: Yes, yes. Das war von Edge, Moving Forward. Der nächste Track auf der B-Seite heißt Virus, Tearing Through Springfield. Alle Fans von der Simpsons-Serie, hört genau hin.
1: Ich glaube, ich habe mal...

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In the Mix, DJ Sunset. Wir leiten das Wochenende für euch ein. Viel Spaß.

Jo, der Tune, den Sunset hier gerade spielt, ist von Lensmann. Heißt We Bless You. Lensmann, eine richtige Drum-Bass-Legende.

Alright, Leute, wer auch immer noch da ist. Das war Kronenmoven, Redaktion und Stereo und 3D, die Sendung heute Abend. Wir wünschen euch noch eine wunderschöne Nacht. Viel Spaß mit der Atlus Disc.

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